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1: Wir spielen euch ein Lied über die Liebe. Was passiert, wenn man in so eine neue Umgebung kommt? Aber vor allen Dingen über die Liebe, über meine Liebe zu der schönen Stadt Istanbul. Und wir spielen das Lied in der extrem rohen Fassung, so wie es auch geschrieben wurde. Und es wäre so gut, wenn ihr alles mitsingt. Istanbul.

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1: Und das Generalkonsulat in Bonn hätten ohnehin längst aus Sicherheitsgründen geschlossen werden müssen, sagte Kiesewetter dem Redaktionsnetzwerk Deutschland. Symbolische und diplomatische Schritte genügten nicht. Die Bundesregierung macht Russland für den Anschlagsversuch verantwortlich. Moskau weist dies zurück. Die Nachrichtenagentur Interfax meldet unter Berufung auf Außenminister Lavrov, dass als Reaktion die Niederlassungen des Goethe-Instituts in Russland geschlossen werden. Nach Recherchen von NDR, WDR und Süddeutscher Zeitung wurden inzwischen zwei Tatbeteiligte des Anschlagsversuchs identifiziert. Es soll sich um einen gebürtigen Russen mit lettischem Pass sowie um einen Mann aus Belarus mit russischem Pass handeln. Bundesaußenminister Wadephul berät heute mit seinen Kollegen aus Frankreich und Polen, Barrot und Sikorski, in Weimar über die hybriden Bedrohungen der EU und ihrer Mitglieder. Nach Angriffen auf das Stromnetz in Brandenburg und Nordrhein-Westfalen fordert der Bundesverband Erneuerbare Energie ein Backup-System für Notfälle. Die Präsidentin des Dachverbands, Heinen Esser, nannte in der Rheinischen Post Bioenergie, Wasserkraft und Batteriespeicher. Diese könnten im Ernstfall kurzfristig einspringen und günstigen Strom bereitstellen. Auch die Vorsitzende der Hauptgeschäftsführung des Bundesverbandes der Energie- und Wasserwirtschaft, Andreae, forderte Konsequenzen. So müssten beispielsweise Datenschutzbestimmungen so angepasst werden, dass auch an Anlagen grenzende öffentliche Bereiche rechtssicher per Kamera überwacht werden könnten. Die parlamentarische Geschäftsführerin der Grünen Bundestagsfraktion Mihalic warf Bundesinnenminister Dobrindt Versäumnisse vor. Deutschland sei auf Angriffe gegen kritische Infrastruktur nur sehr unzureichend vorbereitet, sagte sie dem Handelsblatt. Ein Ministeriumssprecher erklärte, zwar arbeiteten Staat und Wirtschaft eng zusammen, grundsätzlich seien jedoch die Betreiber für den Schutz ihrer Einrichtungen verantwortlich. Der Landeswahlleiter von Berlin, Bröchler, hat sich besorgt darüber geäußert, dass immer häufiger versucht werde, Wahlen zu delegitimieren. Man müsse feststellen, dass Desinformation, insbesondere über soziale Medien, im Vergleich zu früher eine neue Dimension erreicht habe, sagte er der Rheinischen Post. Bröchler betonte, dass Wahlen in Deutschland seriös durchgeführt würden. So gebe es keine empirischen Belege dafür, dass es etwa in Seniorenheimen zu Unregelmäßigkeiten bei Briefwahlen komme. Der AfD-Spitzenkandidat in Sachsen-Anhalt, Siegmund, hatte im Online-Dienst X dazu aufgerufen, in Pflegeheimen genau hinzuschauen, damit nichts aus einer linken oder grünen Ecke vorgegeben werde. Und der AfD-Vorsitzende Chrupalla hatte behauptet, er kenne aus Gesprächen mit Pflegern und Angehörigen Fälle in Pflegeheimen, wo der Stift sozusagen geführt worden sei. Am Sonntag wird in Sachsen-Anhalt ein neues Parlament gewählt. In Berlin und Mecklenburg-Vorpommern finden die Wahlen 2 Wochen darauf statt. Der Bundesgerichtshof verhandelt heute über urheberrechtliche Vorgaben beim Trainieren von künstlicher Intelligenz. Ein Berufsfotograf klagt in dem Verfahren gegen den Hamburger Non-Profit-Verein Lion, der einen Datensatz mit mehr als 5,8 Milliarden Bildern kostenfrei für KI-Training zur Verfügung stellt. Die Modelle sollen damit besser erkennen können, was auf Fotos zu sehen ist. Der Kläger sieht sein Urheberrecht verletzt. In der Vorinstanz war seine Klage abgewiesen worden. Die Entscheidung des Bundesgerichtshofs wird zu einem späteren Zeitpunkt erwartet. Im Hamburger Hafen hat ein 48-stündiger Warnstreik begonnen. Die Gewerkschaft Verdi will in der Tarifrunde für die deutschen Seehäfen einen Abschluss von 8,2% mehr Geld erreichen. Der Zentralverband der deutschen Seehafenbetriebe hatte zuletzt 5,1% angeboten. Bereits am 18. August hatten Hafenarbeiter in Hamburg, Bremerhaven, Wilhelmshaven, Bremen, Brake und Emden 24 Stunden lang die Arbeit niedergelegt. Knapp 9 Jahre nach der Ermordung der Investigativjournalistin Daphne Caruana Galizia hat ein Gericht in Malta den Unternehmer Jürgen Fenech zum Vorwurf der Verwicklung in das Attentat freigesprochen. Die Staatsanwaltschaft hatte Fenech beschuldigt, den Mord in Auftrag gegeben zu haben, weil die Reporterin kurz davor gestanden habe, einen kompromittierenden Artikel über seinen Onkel zu veröffentlichen. Fenech hatte den Vorwurf zurückgewiesen. 5 Personen wurden in dem Fall verurteilt. Der damalige Premierminister Muscat trat 2020 zurück, nachdem ihm vorgehalten wurde, er habe bei den Ermittlungen Freunde und Verbündete schützen wollen. Caruana Galizia war im Oktober 2017 durch eine Autobombe getötet worden. Die damals 53-Jährige hatte regelmäßig über Korruption, Geldwäsche und andere Missstände in Malta berichtet. Die Organisation Reporter ohne Grenzen reagierte empört auf den Freispruch für Fenech und forderte vollständige Gerechtigkeit. Die Behörden müssten längst überfällige Maßnahmen zum Schutz von Journalisten und der Medienfreiheit umsetzen. Norwegen hat auf Betreiben des staatlichen ukrainischen Energiekonzerns Naftogaz ein russisches Kreuzfahrtschiff in der Arktis beschlagnahmt. Wie Naftogaz mitteilte, handelt es sich um die Professor Molchanov. Die Beschlagnahmung sei auf Anordnung eines norwegischen Gerichts erfolgt. Die norwegische Zeitung Aftenposten zitierte einen Polizeivertreter aus Spitzbergen, der den Vorgang bestätigte. Naftogaz will die Entscheidung eines Schiedsgerichts durchsetzen, das Russland zur Zahlung von rund 4,2 Milliarden US-Dollar für beschlagnahmte Vermögenswerte auf der annektierten ukrainischen Schwarzmeerhalbinsel Krim verpflichtet hatte. Russland ist dem bisher nicht nachgekommen. In der spanischen Nordafrika-Exklave Ceuta haben mehrere tausend Menschen gegen die Regierung in Madrid protestiert. Sie kritisierten, dass Ministerpräsident Sanchez nachlässig mit der Flüchtlingssituation in Ceuta umgehe. In Ceuta harren seit rund einem Monat 5000 Menschen aus Marokko aus, die an Stränden und in Gewerbegebieten kampieren. Unter ihnen sind viele Minderjährige. Sie werden von Hilfsorganisationen versorgt. Auch in der spanischen Hauptstadt Madrid und weiteren Städten versammelten sich Demonstranten, um gegen die Politik der spanischen Regierung in Ceuta zu protestieren. Zuletzt hatte die Regierung mehr als 300 Millionen Euro zur Verfügung gestellt, um die Situation in Ceuta zu stabilisieren. Im vergangenen Monat waren schätzungsweise 70.000 Menschen von Marokko nach Ceuta gelangt, viele schwimmend. Mindestens 90 kamen dabei ums Leben. Im Fußball-DFB-Pokal hat der FC Bayern München am Abend mit 4:1 beim Zweitligisten VfL Osnabrück gewonnen. Damit haben erstmals seit 18 Jahren alle 18 Erstligisten die erste Hauptrunde des Wettbewerbs überstanden. Und hier noch einmal die Übersicht. Russland schließt die Goethe-Institute im Land als Vergeltung für die Schließung russischer Einrichtungen in Deutschland. Der Landeswahlleiter von Berlin ist besorgt wegen zunehmender Desinformation im Zusammenhang mit Wahlen. Reporter ohne Grenzen reagiert empört auf den Freispruch in Malta im Mordfall der Journalistin Caruana Galizia. Der Wetterbericht, die Lage. Während im Norden tiefer Luftdruck weiter für wechselhaftes Wetter sorgt, macht sich im Süden Hochdruckeinfluss bemerkbar. Von Westen wird mäßig warme Meeresluft herangeführt. Die Vorhersage? In der Nordhälfte stark bewölkt und gelegentlich Schauer. In der Südhälfte heiter oder sonnig, Höchstwerte 19 bis 23 Grad im Norden und 24 bis 29 Grad im Süden. Morgen im Norden gebietsweise Schauer und Gewitter, im Süden locker bewölkt oder sonnig. Temperaturen im Norden 18 bis 24, im Süden 26 bis 32 Grad. Und die weiteren Aussichten: am Samstag im Norden heiter bis wolkig, im Süden im Tagesverlauf nachlassende Niederschläge und nachfolgende Aufheiterungen. 18 bis 29 Grad. Das waren die Nachrichten.
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2: Mit Philipp May. Schönen guten Morgen. Russlands hybrider Krieg. Wie angemessen sind die Maßnahmen der Bundesregierung und wie sehr sollte Deutschland auf der Hut sein? Darüber sprechen wir in dieser Stunde mit Wolfgang Schmidt, SPD-Kanzleramtschef während der Ampelzeit. Außerdem 3 Tage noch bis zur Landtagswahl in Sachsen-Anhalt, die eine Zensur in der bundesrepublikanischen Geschichte sein könnte, wenn die AfD tatsächlich in Regierungsverantwortung gewählt wird. In unserer Wahlkampfreportage schaut unser Landeskorrespondent auf den Kindermangel in Sachsen-Anhalt und die Auswirkungen auf die Kitas. Und in Großbritannien endet der Honeymoon für den neuen Labour-Regierungschef Andy Burnham. Der Parlamentsbetrieb geht wieder los, auch da schauen wir hin. Als Reaktion auf den Drohnenvorfall am Flughafen Leipzig vor rund einem Monat will die Bundesregierung jetzt den Druck auf die russische Schattenflotte erhöhen. Außenminister Wadefuhl kündigte Anfang der Woche entsprechende Maßnahmen an, um Schiffe festsetzen zu können. Deutsche Einsatzkräfte haben solche Einsätze bereits geübt, aber in der Praxis gibt es viele ungeklärte rechtliche Fragen und politische Risiken. Christina Nagel.
3: Mitte Juli an Bord des finnischen Patrouillenschiffs Turva. Bewaffnete Spezialkräfte seilen sich von einem Hubschrauber ab, stürmen die Brücke des Schiffes und bringen es innerhalb weniger Minuten unter ihre Kontrolle. Was die finnischen Spezialkräfte des Grenzschutzes Außenminister Wadefuhl hier demonstrieren, ist das Entern und Festsetzen eines Schiffes, von dem Gefahr ausgeht, dass sich Kontrollen widersetzt. Ein Szenario, das in Finnland keine Fiktion mehr ist. Es gab Fälle wie diese, auch im Zusammenhang mit der russischen Schattenflotte. Also jenen meist maroden Schiffen, die unter fremder Flagge russisches Öl transportieren.
4: Sie sind eine Gefährdung des Schiffsverkehrs, sie sind eine Gefährdung übrigens der Ökologie und sie sind vor allen Dingen eine Umgehung von Sanktionsmaßnahmen. Deswegen sprechen wir ja auch mit vielen Staaten, dass sie derartige Tanker gar nicht an Land gehen lassen und dass sie die gar nicht löschen sollten oder befüllen sollten.
3: Sagt Außenminister Johann Wadefuhl und stellt klar, dass die Bundesregierung jetzt nicht mehr nur an andere appellieren will, die vom Geschäft der Schattenflotte profitieren, sondern selbst mehr gegen die Schiffe tun will.
4: Russland wird spüren, dass wir den Druck erhöhen.
3: Welche Schritte die Bundesregierung konkret gehen will, bleibt allerdings vage. Denn es ist nicht einfach, das Vorgehen gegen die Schiffe, die ständig Lackierungen, Namen und Flaggen wechseln und die einzeln ausgemacht werden müssen. Auch das Seerecht spielt eine Rolle, also die Frage, in welchen Gewässern sich ein verdächtiges Schiff befindet, in internationalen, in bestimmten nationalen Zonen oder im Küstenbereich. Um Schiffe aufzuhalten oder gar festzusetzen, braucht es einen triftigen Grund, einen Verstoß gegen Umweltauflagen zum Beispiel oder gravierende Sicherheitsmängel. Dass es gehen kann, zeigt Schweden. Die schwedischen Hoheitsgewässer, vor allem die ausschließliche Wirtschaftszone, würden inzwischen von der russischen Schattenflotte gemieden, sagt Johannes Peters vom Institut für Sicherheitspolitik der Universität Kiel im Deutschlandfunk.
5: Momentan ist es eben so, dass Russland sich darauf verlässt, okay, jetzt sind die Schweden, haben da eine härtere Gangheit angeschlagen, jetzt fahre ich eben durch die deutschen Gewässer, da wird mir nichts passieren.
3: Dass Deutschland bislang eher zurückhaltend war, dürfte auch mit der Sorge zu tun haben, dass es angesichts der eh schon angespannten Lage in der Ostsee zu einer Eskalation kommen könnte. Weil die Schattenflottenschiffe inzwischen zum Teil bewaffnete Sicherheitskräfte an Bord haben oder aber von der russischen Marine begleitet werden. Dass diese Schiffe auf freundliche Funksprüche reagieren, um sich kontrollieren zu lassen, halten Fachleute für wenig wahrscheinlich. Dass dann die deutsche Marine eingreift, kann sich der Sicherheitsexperte Carlo Marsala nicht vorstellen.
6: Ich sehe nicht, dass wir jetzt sozusagen mit unseren eigenen Fregatten versuchen werden, die russische Schattenflotte zu boarden und dabei möglicherweise Konflikte mit russischen Zerstörern zu riskieren.
3: Um wirklich etwas bewirken zu können, braucht es aus Sicht von Fachleuten ein einheitliches, abgestimmtes Vorgehen der Europäer gegen die Schattenflotte. Ziel müsse es sein, das Geschäft mit den Schiffen umständlich und teuer zu machen. Für Schiffseigner, Versicherer und für Russland, das mit den Öleinnahmen auch den Krieg gegen die Ukraine finanziert. Das ist bisher nicht gelungen. Der deutsche Außenminister versucht es weiter und auch Innenminister Dobrindt hat bereits zu einem weiteren Treffen der Ostseeanrainerstaaten eingeladen, bei dem es ausschließlich um die Schattenflotte gehen soll.
2: Die russische Schattenflotte, wie Deutschland den Druck erhöhen kann, der Bericht von Christina Nagel.

0: Andy Burnhams politischer Honeymoon mit den Britinnen und Briten geht langsam zu Ende. 6 Wochen lang ist der neue Premierminister aus Manchester jetzt schon im Amt. Doch wie er regieren und seine großen Pläne umsetzen will, ist in weiten Teilen noch offen. Denn kaum trat er sein neues Amt an, verabschiedeten sich die Abgeordneten in die Sommerpause. Nun sind sie zurück und Burnham stellt sich diese Woche der Feuertaufe. Aus London, Franziska Hoppen.
1: Die Schonzeit für Andy Burnham ist vorbei. Das britische Parlament ist aus der Sommerpause zurück. Damit geht jetzt die Arbeit für den Labour-Premier erst richtig los. Die konservative Oppositionschefin Cammy Badenoch nutzte gleich die Chance, den Premier aufzuziehen, mit Wink in Richtung seiner sehr aktiven Social-Media-Accounts.
2: He has been in office. For 43 days.
1: Er ist seit 43 Tagen im Amt und in dieser Zeit habe ich erfahren, wie er seine Milch im Tee mag und was er von Schweineschwarten hält. Aber ich hatte noch nicht das Vergnügen, ihm Fragen zu stellen. Denn was die Briten wirklich wissen wollen, ist, wie der Premier seine großen Versprechen umsetzen will. Die Senkung der Lebenshaltungskosten etwa, gleichwertige Lebensbedingungen im Vereinigten Königreich, ein großes Sozialwohnungsbauprogramm oder stärkere Kontrolle über den Energie-, Wasser- und Verkehrssektor. Und dann sind da noch zahlreiche Wünsche der Abgeordneten selbst. Er hat keinen einzigen Finanzierungsantrag abgelehnt. Ich finde es ja toll, dass er alle glücklich machen will. Aber ein Premier muss Chef sein, kein People-Pleaser. Die Opposition kritisierte schon mal vorab, Labour werde wohl die Steuern anziehen, um die hohen Ausgaben rechtfertigen zu können. Das Land ist hoch verschuldet. Die Kosten für die Kreditaufnahme hatten diese Woche einen neuen 18-Jahres Höchststand erreicht. Burnhams Antwort: Seit den 80ern hat dieses Land eine Reihe von Fehlentscheidungen getroffen. Die politische Macht wurde zentralisiert, die wirtschaftliche Macht privatisiert und das Land wurde deindustrialisiert. Und die letzten konservativen Regierungen hätten dann ihr Übriges getan. Wir haben 14 Jahre lang stagnierendes Wachstum gesehen, in denen die Verschuldung im Verhältnis zum Bruttoinlandsprodukt stieg. Ich würde sagen, dass die Turbulenzen auf den globalen Märkten darauf zurückzuführen sind. Doch der Blick in den Rückspiegel hilft Burnham nicht, wenn es um die aktuellen Probleme geht. Etwa die überfüllten Gefängnisse. Die Pläne, Haftstrafen von Insassen zu reduzieren, änderte er zwar, um Opferfamilien nicht zu verärgern, doch der Platzmangel bleibt bestehen. Und vor dem Hintergrund eines rekordheißen Sommers dürfte es für die Erwägung, die Öl- und Gasförderung in der Nordsee auszuweiten, noch Gegenwind geben. Bei einem Punkt waren sich alle einig: Solidarität für Deutschland, nachdem die Bundesregierung Russland für den versuchten Drohnenanschlag am Flughafen Leipzig verantwortlich gemacht hat. Ich denke, das sollte das Parlament dazu bewegen, diesen Angriff uneingeschränkt zu verurteilen und sowohl Deutschland als auch die Ukraine uneingeschränkt zu unterstützen. Und an dieser Haltung wird sich nichts ändern. Insgesamt ein bislang friedlicher Schlagabtausch im Parlament, bei dem Burnham mehr als einmal betonte, stärker mit der Opposition zusammenarbeiten zu wollen. In den Umfragen holte er mit seiner Labour-Partei zuletzt auf. Der sogenannte Burnham-Bounce überholte teils sogar die Rechtspopulisten von Reform UK. In den kommenden Wochen dürfte der Premier genau auf diese Zahlen blicken, jetzt wo die Arbeit für ihn ganz offiziell begonnen hat.
0: Debüt für Andy Burnham. Das Parlament von Westminster ist aus der Sommerpause zurück. Aus London, Franziska Hoppen.

0: Von London nach Paris. Frankreich hat einen enormen Schuldenberg angehäuft. Die Regierung muss fürchten, dass das Land bald so horrende Zinsen für die Finanzierung seiner Kredite zahlen muss, dass jede Hoffnung auf die Sanierung der Staatsfinanzen aussichtslos ist. Deshalb beschwört der Regierungschef derzeit die Fraktion im Parlament, konstruktiv zu arbeiten und im Herbst einen maßvollen Haushalt zu verabschieden. Allerdings stehen die Zeichen vor der Präsidentschaftswahl im kommenden Frühjahr bereits jetzt auf maximale Konfrontation. Aus Paris, Julia Borutta.
1: Frankreichs Premierminister Sébastien Lecornu erlebt derzeit ein unangenehmes Déjà-vu. Der Albtraum um den Haushalt wiederholt sich. Letztes Jahr war Lecornu nominiert worden, um dem völlig zerstrittenen Parlament einen Haushalt für das Jahr 2026 abzuringen, indem er die Rentenreform einfror und große Zugeständnisse an die Sozialisten machte, gelang ihm das schließlich. Doch wenige Monate vor der Präsidentschaftswahl im kommenden April muss er erneut fürchten, dass die Oppositionsparteien einen Haushaltskompromiss für 2027 blockieren.
2: On peut prendre des mesures de redressement cet automne qui sont difficiles.
1: Wir könnten in diesem Herbst Maßnahmen ergreifen, um das Land finanziell wieder aufzurichten. Schwierige, aber keine brutalen Maßnahmen. Aber wenn wir diese schwierigen Maßnahmen jetzt nicht ergreifen, wird die zukünftige Regierung, egal wie sie aussehen mag, brutale Einschnitte vornehmen müssen. Frankreich zahlt für die Finanzierung seiner Kredite mittlerweile fast 4% Zinsen. Im ersten Halbjahr 2026 schuldete der Staat seinen Gläubigern insgesamt 34,5 Milliarden Euro Zinsen, knapp ein Viertel mehr als im Vergleichszeitraum des letzten Jahres. Lecornu warnt, wenn wir keinen Haushalt verabschieden, wirkt sich das so negativ auf die Zinsen aus, dass alle schönen Vorschläge, die sich die Präsidentschaftskandidaten jetzt ausdenken, aufgefressen sein werden, noch bevor das Volk überhaupt gewählt hat. Doch die Gegner der Mitte-Rechts-Regierung um Lecornu, etwa Olivier Faure von den Sozialisten oder Jean-Luc Mélenchon von der linksradikalen LFI, haben bei ihren Wahlkampf Auftaktveranstaltungen klargestellt, dass sie einen Haushalt mit sozialen Einschnitten nicht mittragen würden und bereit seien, die Regierung darüber zu stürzen.
3: Une fois de plus, nous le censurerons, j'en suis certain.
4: Alors, je le dis, nous censurerons.
1: In einem politischen System, das keine echten Koalitionen vorsieht, sei es logisch, dass sich die Oppositionsparteien im beginnenden Wahlkampf über die Haushaltsfrage von der Regierung abgrenzen, erklärt Politologe Benjamin Morel. Denn wenn sie den Haushalt mitverabschieden würden, würden sie zwangsläufig zur Regierungsmehrheit gezählt und sich dem Vorwurf aussetzen, die Bilanz des Macronismus mitzutragen. Während die Präsidentschaftskandidaten aus dem regierenden Mitte-Rechts-Bündnis wie etwa Edouard Philippe oder Gabriel Attal vorschlagen, das Rentensystem zu reformieren, länger arbeiten, mehr private Vorsorge, hält Marine Le Pen vom rechtsnationalen Rassemblement National an einem maximalen Renteneintrittsalter von 62 Jahren fest. Doch die Frage, ob der RN den Haushaltsentwurf von Lecornu ablehnen wird, hält die gewiefte Taktikerin Le Pen offen. Stattdessen überraschte sie jüngst mit dem Vorschlag, eine Schuldenbremse einzuführen.
5: Nous sommes pour l'inscription dans la Constitution d'une règle d'or.
1: Während sich also die Präsidentschaftskandidaten schon jetzt mit Vorschlägen und Boykottdrohungen überbieten, mahnt Lecornu, wenn Frankreich diesen Herbst keinen Haushalt verabschiedet, macht sich das Land unglaubwürdig. Das könnte fatale Folgen an den Finanzmärkten haben und den politischen Handlungsspielraum der neuen Regierung massiv einschränken.
0: Streit um den neuen Haushalt. Frankreichs Premier warnt vor einer Zinslawine. Julia Borutta aus Paris.

0: können für Kanzler Gerhard Schröder. Christoph Heinzle hat die Protagonisten von damals getroffen.
1: Es ist die Nacht zum 29. November 2001. Oberstleutnant Andreas Jüdicke und ein Major des KSK, des Kommandos Spezialkräfte der Bundeswehr, fliegen zusammen mit US-Spezialkräften nach Afghanistan. Als erste deutsche Soldaten.
2: Das Flugzeug rollte auf den Boden, die Rampe ging hinten auf. Der Sand füllte das Flugzeug, du konntest nichts mehr sehen.
1: Im Schutz der Nacht landen sie mitten in der Wüste, auf der unbefestigten Landepiste von Camp Rhino, der ersten Einsatzbasis der Amerikaner hier im Süden Afghanistans.
2: Und wir sind aus dem rollenden Flugzeug hinterhergesprungen und hörten dann nur, wie der Ladungsmeister schrie, der letzte Mann ist raus, und dann gaben die Vollgas und waren weg.
1: Die Bundeswehroffiziere prüfen in Camp Rhino, wie das KSK hier später operieren könnte. Und sie unterstützen die Amerikaner bei der Planung erster Aufklärungsmissionen. Sie suchen Al-Qaida und Taliban-Führer, die Drahtzieher der Terroranschläge und ihre Beschützer also. Nachfolgende Einheiten des KSK waren dann auch außerhalb des Camps überall in Südafghanistan unterwegs.
2: Die deutschen Kräfte haben durchaus harte Aufträge bekommen. Sie haben teilweise auch, ich nenne das jetzt mal so, eigene Gefechtsabschnitte bekommen, wo sie zuständig waren.
1: Der US-Kommandeur des multinationalen Spezialkräfteeinsatzes, der ehemalige Vizeadmiral Bob Harward, lobt die Leistung des KSK.
3: They were just wonderful in every way.
4: Die Deutschen waren wunderbar, in jeglicher Hinsicht. Und jeden einzelnen Auftrag führten sie ab dem ersten Tag vor Ort erfolgreich aus.
3: From the day they hit the ground.
1: Die deutschen Offiziere waren bereits am 14. November 2001 als Vorauskommando ins Einsatzgebiet am Persischen Golf gestartet, unter strikter Geheimhaltung. Und in US-Uniformen, um nicht aufzufallen im Oman, für den sie keine Einreiseerlaubnis hatten. Erst zwei Tage später beschloss der Bundestag den umstrittenen Einsatz im Rahmen von Operation Enduring Freedom mit knapper Mehrheit und verbunden mit einer Vertrauensfrage von Gerhard Schröder. Damit hatte der Bundeskanzler Druck gemacht für die Zustimmung. Wäre die Reise bekannt geworden, hätte das die Abstimmung noch beeinflussen können, so die Einschätzung mehrerer ehemaliger Politiker und Generäle. Der damalige Verteidigungsminister Rudolf Scharping hatte bis zum Schluss Zweifel, ob die Abgeordneten dem Einsatz zustimmen werden. Scharping steht heute mit 78 noch dazu, dass die ersten Deutschen als Amerikaner getarnt ohne Einreiseerlaubnis losgeschickt wurden. Ohne Mandat, ohne dass Parlament und Öffentlichkeit davon erfahren haben.
5: Das sind Vorauskommandos, die sind durchaus üblich und insoweit war das in Ordnung.
1: Die Deutschen wollten Bündnissolidarität beweisen. Der damalige Generalinspekteur Harald Kujat war 2001 eine treibende Kraft für den schnellen Einsatz der Deutschen im War Against Terror. Er verteidigt die geheime Entsendung des Vorauskommandos.
6: Für uns war es extrem wichtig, gemeinsam mit den Amerikanern vom ersten Tag handlungsfähig zu sein. Und dieses Ziel haben wir erreicht.
1: Nach NDR-Recherchen wurden die Verteidigungsobleute der Fraktionen offenbar nicht informiert, obwohl das bei geheimen Operationen sonst oft üblich war. Die damalige Obfrau der mitregierenden Grünen, Angelika Beer, kritisiert, dass die Erkundungsmission der Parlamentsarmee ohne Zustimmung des Bundestages stattfand.
7: Aus militärischer Sicht kann ich das gut nachvollziehen, aber es ist halt der Bruch mit allen parlamentarischen, demokratischen Grundrechten.
1: Ein Sprecher der Bundeswehr wollte sich zu dem Vorgang auch 25 Jahre danach nicht äußern.
0: Eine Bundeswehr-Geheimmission nach 9/11, Christoph Heinzle berichtete. Auch ein Monat nach Beginn der Migrationskrise in der spanischen Exklave Ceuta harren dort noch tausende Migranten aus unter erbärmlichen Bedingungen. Am Abend haben nun landesweit zehntausende Menschen demonstriert. Aus Madrid berichtet Franka Welz.
8: Sie kritisierten den Umgang der Regierung mit der humanitären Krise in der Stadt, in die Ende Juli mehr als 70.000 Migranten gelangt waren. Zu den Demonstrationen aufgerufen hatte der spanische Dachverband der Kommunen und Provinzen, der von der größten Oppositionspartei Spaniens geleitet wird, der konservativen Volkspartei. Die Teilnehmerzahlen variieren. In Madrid sollen laut Zentralregierung 50.000 Menschen auf die Straße gegangen sein. Die konservative Stadtverwaltung spricht hingegen von rund 150.000 Teilnehmerinnen und Teilnehmern. Im südspanischen Andalusien beteiligten sich nach Polizeiangaben rund 160.000 Menschen an den Kundgebungen, unter anderem in Malaga, Sevilla oder Córdoba. In Ceuta selbst forderten tausende Menschen in einem Meer spanischer Flaggen

0: Tagen eine Rückkehr zur Normalität und den Verbleib der Exklave bei Spanien. Ceuta verkauft sich nicht, Ceuta ergibt sich nicht, stand auf Transparenten. Am Donnerstag will sich Ministerpräsident Sanchez im Abgeordnetenhaus in Madrid zu der Krise in Ceuta äußern. Mittwochabend waren rund um das Parlament rechtsextreme Gruppierungen präsent, unter anderem von der Jugendorganisation der ultrarechten Partei Vox. Die Polizei ging mit Tränengas und Gummigeschossen gegen sie vor. In einigen Städten, wie etwa in Barcelona, gab es Gegendemonstrationen, bei denen sich Teilnehmer gegen Rassismus aussprachen. Kein Mensch ist illegal, war dort auf Transparenten zu lesen.
1: Aus Madrid berichtete Franka Welz.

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1: 6.30 Uhr, die Nachrichten. Der Landeswahlleiter von Berlin, Bröchler, hat sich besorgt darüber geäußert, dass immer häufiger versucht werde, Wahlen zu delegitimieren. Man müsse feststellen, dass Desinformation, insbesondere über soziale Medien, im Vergleich zu früher eine neue Dimension erreicht habe, sagte er der Rheinischen Post. Bröchler betonte, dass Wahlen in Deutschland seriös durchgeführt würden. So gebe es keine empirischen Belege dafür, dass es etwa in Seniorenheimen zu Unregelmäßigkeiten bei Briefwahlen komme. Der AfD-Spitzenkandidat in Sachsen-Anhalt, Siegmund, hatte im Online-Dienst X dazu aufgerufen, in Pflegeheimen genau hinzuschauen, damit nichts aus einer linken oder grünen Ecke vorgegeben werde. Und der AfD-Vorsitzende Chrupalla hatte behauptet, er kenne aus Gesprächen mit Pflegern und Angehörigen Fälle in Pflegeheimen, wo der Stift sozusagen geführt worden sei. Am Sonntag wird in Sachsen-Anhalt ein neues Parlament gewählt. In Berlin und Mecklenburg-Vorpommern finden die Wahlen 2 Wochen darauf statt. Der CDU-Außenpolitiker Kiesewetter hält die angekündigten Maßnahmen gegen Russland nach dem versuchten Anschlag mit einer Sprengstoffdrohne am Flughafen Leipzig-Halle für unzureichend. Das russische Haus und das Generalkonsulat in Bonn hätten ohnehin längst aus Sicherheitsgründen geschlossen werden müssen, sagte Kiesewetter dem Redaktionsnetzwerk Deutschland. Symbolische und diplomatische Schritte genügten nicht. Die Bundesregierung macht Russland für den Anschlagsversuch verantwortlich. Moskau weist dies zurück. Die Nachrichtenagentur Interfax meldet unter Berufung auf Außenminister Lavrov, dass als Reaktion die Niederlassungen des Goethe-Instituts in Russland geschlossen werden. Nach Recherchen von NDR, WDR und Süddeutscher Zeitung wurden inzwischen 2 Tatbeteiligte des Anschlagsversuchs identifiziert. Es soll sich um einen gebürtigen Russen mit lettischem Pass sowie um einen Mann aus Belarus mit russischem Pass handeln. Norwegen hat auf Betreiben des staatlichen ukrainischen Energiekonzerns Naftogaz ein russisches Kreuzfahrtschiff in der Arktis beschlagnahmt. Wie Naftogaz mitteilte, erfolgte die Beschlagnahme des Schiffs namens Professor Molchanov auf Anordnung eines norwegischen Gerichts. Die norwegische Zeitung Aftenposten zitierte einen Polizeivertreter aus Spitzbergen, der den Vorgang bestätigte. Unklar ist, ob sich außer der Besatzung auch Passagiere an Bord befanden. Naftogaz will die Entscheidung eines Schiedsgerichts durchsetzen, das Russland zur Zahlung von rund 4,2 Milliarden US-Dollar für beschlagnahmte Vermögenswerte auf der annektierten ukrainischen Schwarzmeerhalbinsel Krim verpflichtet hatte. Russland ist dem bisher nicht nachgekommen. Knapp 9 Jahre nach der Ermordung der Investigativjournalistin Daphne Caruana Galizia hat ein Gericht in Malta den Unternehmer Jürgen Fenech vom Vorwurf der Verwicklung in das Attentat freigesprochen. Die Staatsanwaltschaft hatte Fenech beschuldigt, den Mord in Auftrag gegeben zu haben, weil die Reporterin kurz davor gestanden habe, einen kompromittierenden Artikel über seinen Onkel zu veröffentlichen. Fenech hatte den Vorwurf zurückgewiesen. 5 Personen wurden in dem Fall verurteilt. Der damalige Premierminister Muscat trat 2020 zurück, nachdem ihm vorgehalten wurde, er habe bei den Ermittlungen Freunde und Verbündete schützen wollen. Caruana Galizia war im Oktober 2017 durch eine Autobombe getötet worden. Die damals 53-Jährige hatte regelmäßig über Korruption, Geldwäsche und andere Missstände in Malta berichtet. Die Organisation Reporter ohne Grenzen reagierte empört auf den Freispruch für Fenech und forderte vollständige Gerechtigkeit. Die Behörden müssten längst überfällige Maßnahmen zum Schutz von Journalisten und der Medienfreiheit umsetzen. Der Wetterbericht, die Lage. Während im Norden tiefer Luftdruck weiter für wechselhaftes Wetter sorgt, macht sich im Süden Hochdruckeinfluss bemerkbar. Von Westen wird mäßig warme Meeresluft herangeführt. Die Vorhersage? In der Nordhälfte stark bewölkt und gelegentlich Schauer. In der Südhälfte heiter oder sonnig. Höchstwerte 19 bis 23 Grad im Norden und 24 bis 29 Grad im Süden. Morgen im Norden gebietsweise Schauer und Gewitter, im Süden locker bewölkt oder sonnig, Temperaturen im Norden 18 bis 24, im Süden 26 bis 32 Grad. Die weiteren Aussichten: am Samstag im Norden heiter bis wolkig, im Süden im Tagesverlauf nachlassende Niederschläge und nachfolgende Aufheiterungen. 18 bis 29 Grad. Das waren die Nachrichten.
0: Sie hören die Morgenandacht von Veronika Hoffmann von der Katholischen Kirche.
2: Im Brandfall Ruhe bewahren. Solche Schilder, zum Beispiel in Hotels, sind eigentlich absurd. Wie sollte ich ruhig bleiben, wenn es brennt und ich vielleicht in Lebensgefahr bin? Zugleich ist die Mahnung sinnvoll. Gerade in solchen Situationen braucht man den sprichwörtlich kühlen Kopf, mitten in der Angst, die natürlich trotzdem da ist. Unsere Welt brennt. Kriege und Konflikte haben ein schreckliches Ausmaß angenommen. Es sind mehr Menschen auf der Flucht denn je seit dem Ende des Zweiten Weltkriegs. Wir erleben den Klimawandel hautnah. Die Zukunftsaussichten sind beunruhigend. Fast kann ich verstehen, dass Menschen sich die Lage schönreden. Die Kriege würden schon aufhören, wenn man nur einfach keine Waffen mehr lieferte. Und die Klimakatastrophe sei eine große Lüge. Sie finde gar nicht statt. Schön wär's. Dann müsste ich auch mein Verhalten nicht ändern. Ich müsste mich nicht fragen, welche Welt ich der nächsten Generation hinterlasse, wenn ich so lebe, wie ich es tue. Aber ich muss. Schönreden gilt nicht. Sich der Verantwortung entziehen auch nicht. Zugleich würde ich gerne ein Schild hochhalten: im Brandfall Hoffnung bewahren. Diese Hoffnung brauchen wir dringend, denn schlechte Nachrichten und sorgenvolle Gespräche können sein wie ein Sog, der einen immer weiter herunterzieht. Im Brandfall Hoffnung bewahren. Hier gibt es eine Spannung, die nicht leicht zu halten ist. Diese Spannung beobachte ich auch in der christlichen Tradition. Die Bibel malt beileibe keine heile Welt. Fast von der ersten Seite an begegnen wir Gewalt und Katastrophen. Nicht nur die Propheten des Alten Testaments, sondern auch Jesus im Neuen Testament ruft eindringlich zur Umkehr auf. Wir sind nicht einfach gut so, wie wir sind. Und die Welt ist es auch nicht. Zugleich ist die Botschaft Jesu eine frohe Botschaft von der Nähe Gottes und einer Welt, die durch seine Nähe heil wird. Diese Spannung bleibt bis zum Ende. Die Bibel verwendet einerseits friedliche Bilder, zum Beispiel, dass das Reich Gottes wächst wie eine Pflanze. Andererseits gebraucht sie auch erschreckende, apokalyptische Bilder, die von großen Katastrophen sprechen, bevor Gott am Ende alles neu schafft. Solche Bilder sind keine Zukunftsvorhersagen. Die Bibel betreibt keine Wahrsagerei. Sondern die verschiedenen Erzählungen wollen genau die Spannung halten. Der Mensch hat die Verantwortung, mit seinem Leben und der Welt gut umzugehen. Und er hat eine enorme Macht zu zerstören. Und zugleich hoffen Glaubende, dass es Gottes gute Macht ist, die am Ende das letzte Wort haben wird. Wie das genau aussehen wird, das übersteigt unsere Vorstellungskraft. Auch hier haben wir nur Bilder. Zum Beispiel von einer himmlischen Stadt, in der man die Stadttore nicht mehr schließen muss, weil es keine Bedrohung mehr gibt. Oder das Bild von einem Festmahl. Oder mein Lieblingsbild, Gott, der alle Tränen trocknen wird. Ich nehme diese Bildervielfalt als Hilfe, um die Spannung zu halten. Ich bin verantwortlich für das, was ich tue und kann damit enormen Schaden anrichten. Und zugleich hoffe ich auf ein gutes Ende, weil nicht alles von uns abhängt. Ich hoffe, dass Gott alles zu einem guten Ende führen wird. Im Brandfall Hoffnung bewahren. Ob es die biblische Verheißung ist, die hilft, Hoffnung zu bewahren, oder etwas anderes, es lohnt sich, nach einer solchen Hoffnung zu suchen und sie mit anderen zu teilen.
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0: Sachsen-Anhalt ist das Bundesland mit der im Schnitt ältesten Bevölkerung Deutschlands. Am Sonntag wird bekanntlich ein neuer Landtag gewählt. Und ein Thema im Land und damit auch bei der Landtagswahl ist nicht nur die Überalterung, sondern auch die Kita-Krise. Seit der Corona-Pandemie sinkt die Geburtenrate in Sachsen-Anhalt und deswegen müssen einige Kitas nicht nur, aber vor allem im ländlichen Raum schließen. Zwar verspricht das Land finanzielle Abhilfe, um den Kinderrückgang in den Kitas abzupuffern, doch das reicht bei weitem nicht. Unser Landeskorrespondent Niklas Ottersbach berichtet aus einer Stadt, in der in absehbarer Zeit 4 von 11 Kitas schließen müssen.
1: Stumsdorf im Landkreis Anhalt-Bitterfeld. Ein Dorf mit 500 Einwohnern, akkurat getrimmten Hecken, mit einem sanierten Feuerwehrhaus und eine Kita in der Dorfmitte. Noch. Denn Ende des Jahres soll in der Kita Zwergenland Schluss sein. Die Stadt Zörbich, zu der Stumsdorf gehört, zieht die Reißleine. Der Kita-Betrieb mit absehbar zu wenig Kindern sei zu teuer. Die Kita Stumsdorf wird von einem freien Träger betrieben. Eigentlich habe die Stadt Zörbich signalisiert, die Kita rekommunalisieren zu wollen, sagt Elternrätin Susanne Schröder, deren 5-jähriger Sohn die Kita besucht. Im Sommer dann die Schließungsankündigung.
2: Es wurde immer transparent zu uns, also Transparenz in Anführungsstrichen gesagt, es ändert sich für Eltern, für Erzieher, für Kinder nichts, ist nur der Verantwortliche, der sich ändert. Bis dann halt der große Knall im Juni kam am 24.06. mit dem Stadtratsbeschluss, dass auf einmal plötzlich 4 Kitas, also inklusive unserer Kita, geschlossen werden sollen, mit der Begründung, sie hätten zu viele Erzieher und deswegen könnten sie sich unsere 6 Erzieher nicht leisten.
1: Gerne hätte man auch mit den Erzieherinnen gesprochen, aber der freie Träger teilt auf Anfrage mit, das Kita-Personal werde sich aktuell nicht äußern. Einige hätten schon gekündigt, weiß Susanne Schröder. Die Kita-Schließung Ende des Jahres sei nicht nur für die Eltern schwierig, sondern auch für das Dorf. Der Heimatverein, die Feuerwehr, die Senioren. Sie alle besuchen die Kita oder umgekehrt.
2: Wir haben hier eine Seniorengruppe, wo auch die Kita mindestens einmal die Woche hingeht. Ja? Das heißt, wir haben hier so viele kleine Institutionen, die mit der Kita zusammenarbeiten und deshalb auch dieses Dorfleben so wahnsinnig beleben. Das heißt, wenn diese Kita wegbrechen würde, da würden, wie gesagt, viele andere Sachen mit wegfallen.
1: Matthias Egert ist der Bürgermeister von Zörbich. Der Stadt geht es finanziell gar nicht so schlecht, weil hier ein großer börsennotierter Biogashersteller ansässig ist, der vor Ort Gewerbesteuer zahlt, eine Seltenheit in Sachsen-Anhalt. Und trotzdem, die Stadt könne nicht Kitas mit Personal finanzieren, die nur zur Hälfte belegt sind, sagt der CDU-Politiker.
3: Die Kinderzahlen sind seit 2020 halbiert. Haben wir 2020 noch knapp 80 Geburten im Jahr gehabt, ist das ab 2021 bis heute bei 40 Geburten. Das heißt, wenn man jetzt diesen 6-Jahres-Zeitraum ansetzt, gehen jetzt ganz viele Kinder in die Grundschule, die vorher noch in den Kitas drin waren, und eben nur noch die Hälfte der Geburtenzahlen der letzten 5 Jahre zeigt auf, dass wir sehr, sehr viele freie Kapazitäten in den Kitas haben.
1: Natürlich gäbe es die Möglichkeit, auch halbvolle Kitas zu finanzieren, aber dann müssten die Elternbeiträge deutlich angehoben werden oder die Stadt müsste sich über Gebühr verschulden. Mit Blick auf die Kitaschließung in Stumsdorf sagt der 41-jährige Bürgermeister:
3: Das ist allen Verwaltungen, Ortsbürgermeistern, Ortsräten, Stadträten, mir selbst extrem schwer gefallen, weil das ein Thema ist, was uns wehtut. Und das ist eine Herausforderung, vor der aus meiner Sicht demografisch das ganze Land steht, weil das ja nicht bloß die Stadt Zörbich betrifft, sondern das ganze Bundesland.
1: Die in Sachsen-Anhalt mitregierende SPD verantwortet das für Kitas zuständige Sozialministerium und plakatiert auch in Zörbich gute Kitas überall. SPD-Spitzenkandidat Armin Willingmann verweist auf eine Demografiepauschale, die in den Kommunen den Kinderrückgang abpuffern soll. Dieses Jahr zahlt das Land 26 Millionen Euro, kommendes Jahr 38 Millionen Euro für den Erhalt von Kitas.
4: Bei den Kitas haben wir aber die Besonderheit, da kann man ja den Betreuungsschlüssel durchaus nochmal verändern. Letzten Endes entscheiden die Kommunen vor Ort, was sie an Kita erhalten wollen oder nicht. Aber wichtig ist doch, dass das Land an dieser Stelle ganz erhebliche Beträge in Aussicht und auch zur Verfügung stellt.
1: Und doch müssen in der Stadt Zörbich wohl 4 von 11 Kitas schließen. In Stumsdorf wollen die Eltern das nicht hinnehmen. Susanne Schröder hat ein Bürgerbegehren gestartet für den Erhalt der Kita Zwergenland. Gut 1200 Unterschriften benötigt sie, um einen Bürgerentscheid zu erzwingen. Mehr als die Hälfte habe sie bereits gesammelt, erzählt die Elternrätin. Nicht zusammenarbeiten will sie mit der örtlichen AfD, die ebenfalls für den Erhalt der Kita trommelt.
2: Natürlich ist das natürlich wahlkampfpolitisch für Zörbich richtig schlecht, was hier abläuft. Es ist natürlich ein Treiben der Menschen in die Arme der AfD. Das muss man einfach so sagen. Und die AfD nimmt es natürlich auf. Ich meine ganz ehrlich, welche Partei würde denn so einen Aufhänger nicht nehmen?
1: Die Menschen in Stumsdorf und Umgebung haben nicht mehr viel Zeit, einen Bürgerentscheid zum Erhalt der Kita zu erzwingen. Am 7. September endet die Frist für die Unterschriftensammlung, genau einen Tag nach der Landtagswahl.
0: Und 3 Tage sind es noch. Bis dahin unsere heutige Reportage über die Situation der Kitas von unserem Landeskorrespondent Niklas Ottersbach. Wir machen direkt weiter in Berlin. War das jetzt die klare Kante oder doch eher ein verdruckstes Kläffen in Richtung Russland? Nachdem die Bundesregierung Putins Regime für den vereitelten Drohnenangriff am Leipziger Flughafen verantwortlich gemacht hat und Strafmaßnahmen verhängt hat, wird diskutiert, ob das reicht. Mehr Druck auf Russlands Schattenflotte, dazu die Schließung des russischen Hauses in Berlin und des Generalkonsulats in Bonn. Wladimir Balzer im Hauptstadtstudio ist jetzt mit uns verbunden. Wer hat denn wie reagiert?
5: Also Russland hat reagiert mit der Schließung der Goethe-Institute. Von Außenminister Sergej Lavrov heißt es laut russischen Nachrichtenagenturen, Zitat, natürlich werden wir sie schließen, nachdem unser Kulturzentrum aus Berlin vertrieben wurde. So war das Zitat von Sergej Lavrov. Und da er von mehreren Instituten spricht, sind damit offenbar alle 3 verbliebenen Goethe-Institute in Russland gemeint, also Moskau, St. Petersburg und Novosibirsk. Dort waren aber nur noch wenige Mitarbeiter beschäftigt. Das war nur noch auf Sparbetrieb. Einen Bibliotheksbetrieb gab es da und digitale Sprachangebote. 500.000 Russen belegen diese digitalen Sprachangebote. Wie es da weitergeht, ist unklar. In den letzten Stunden wurden jedenfalls Sicherheitsmaßnahmen in den Goethe-Instituten ergriffen, etwa die Daten dort gesichert, ebenso wichtige Unterlagen, wie ich erfahren konnte. Und was aber nun mit dem Generalkonsulat in St. Petersburg ist, das ist noch offen. Dazu gibt es noch keine Informationen und auch keine bekannten Schritte der russischen Seite. Das könnte aber noch kommen. Mhm. Und die Debatte darüber, wie wirksam und ausreichend die deutschen Maßnahmen sind, geht weiter. Der CDU-Sicherheitspolitiker Roderich Kiesewetter ist kritisch. Die deutschen Schritte seien viel zu wenig. Symbolische Schritte, das reiche alles nicht, sagte er in diversen Interviews. Und die FDP-Europapolitikerin Marie-Agnes Strack-Zimmermann übte auch Kritik, sagte dem Spiegel, das alles reiche nicht.
0: So, und jetzt mag es Zufall sein oder nicht, am selben Tag der Verkündung der Strafmaßnahmen von Dobrindt und Wadephul hat es Anschläge gegeben auf 2 Umspannwerke von Braunkohlekraftwerken in Brandenburg am Morgen und dann am Abend in Nordrhein-Westfalen. Wie ist da der Erkenntnisstand?
5: Also es gibt da noch keine weiteren Erkenntnisse, ob es da direkte Verbindungen gibt. Es gibt laut NRW-Innenminister Herbert Reul den Anfangsverdacht einer verfassungsfeindlichen Sabotage. Und vom brandenburgischen Innenminister Jan Redmann hört man, es seien fremde Mächte, die durchaus in Frage kämen bei diesen Anschlägen. Und obwohl es da Ähnlichkeiten gibt, gibt es da noch keine weiteren wirklich konkreten Informationen. Auch wenn Herbert Reul das schon nahegelegt hat. Zum Anschlag von Leipzig gibt es noch Informationen. Nach Medienrecherchen gibt es da 2 Verdächtige, die identifiziert worden seien. Ein Russe mit lettischem Pass und ein Belarusse mit russischem Pass.
0: Mhm. Klar ist auf jeden Fall, Deutschland hat in dieser Zeit ein Problem mit dem Schutz seiner kritischen Infrastruktur. Es wurde ja gerade ein Gesetz zum Schutz verabschiedet. Zahlt sich das schon aus?
5: Naja, also damit wurden ja bundeseinheitlich kritische Anlagen definiert und Anforderungen unterzogen. Das gilt jetzt. Aber die NRW-Landesregierung hat eben aus aktuellem Anlass das genutzt, da auch Kritik zu üben und Nachbesserungen zu fordern. Die grüne NRW-Energieministerin Mona Neubauer meinte was Grundsätzliches.
6: Das können und dürfen wir nicht als Einzelfälle abtun. Der Schutz unserer kritischen Infrastruktur ist eine Frage der nationalen Sicherheit und muss entsprechend behandelt werden.
5: Sie forderte unter anderem, dass Kraftwerksbetreiber auch in der direkten Umgebung von Kraftwerken mit Kameras beobachten dürfen, nicht nur die Anlagen selbst. Das forderte sie vom Bund, dass das möglich ist. Auch mit KI, damit Beobachtungsmuster erkannt werden können. Und NRW-Innenminister Herbert Reul, der will offenbar auch mehr und effektiver wirken können. Er von der CDU erforderte, dass sensible Daten besser geheim gehalten werden können müssen. Und er will aber auch einen grundsätzlichen politischen Wandel, um die Infrastruktur besser zu schützen. Das hat er im ZDF gestern Abend gesagt.
7: Wenn die Debatte über Datenschutz, Bürgerrechte, Eingriffe in Rechte neu führen müssen, wir können nicht einfach alles so laufen lassen wie bisher. Wir können ja nicht schachmatt sein, während die anderen fröhlich weiter uns ärgern.
5: Also die Debatte geht ja weiter.
0: Wladimir Balzer aus dem Hauptstadtstudio, vielen Dank. Und wir vertiefen das Thema jetzt mit jemandem, dem diese Lagen bestens vertraut sind. Wolfgang Schmidt war bis Mai 2025, also letztes Jahr, Kanzleramtschef von Olaf Scholz während der Ampelzeit und damit auch zuständig für die Auslandsgeheimdienste bzw. den BND. Guten Morgen, Herr Schmidt.
8: Guten Morgen, Herr May.
0: Alles kann, nix muss Russland gewesen sein. Fühlt sich so hybrider Krieg an?
8: Ja, auch wenn ich ein bisschen Schwierigkeiten wie manche haben mit diesem Begriff des hybriden Krieges, weil der eben eine breite Spanne abdeckt, also von der Einflussnahmeoperation bis hin zum versuchten oder Mord. Und das ist aber das, was im Moment passiert. Russland, wie der Innenminister gesagt hat, greift uns an und gleichzeitig hat er richtigerweise festgestellt, wir befinden uns nicht im Krieg.
0: Wie würden Sie es denn ganz konkret nennen, wenn Sie sagen, hybrider Krieg hat sich ja so ein bisschen durchgesetzt, wenn ich jetzt auch so durch die Zeitung gucke, von FAZ bis SZ?
8: Das ist genau das Problem, es gibt keinen besseren Begriff bisher, aber es muss immer wieder deutlich werden, es ist eben eine Einflussnahmeoperation etwas anderes als ein versuchter Terroranschlag mit einer mit Sprengstoff geladenen Drohne.
0: Aber wenn wir jetzt auf diesen aktuellen Vorfall bzw. die Vorfälle schauen, sieht schon nach einem komischen Zufall aus, an zwei Orten gleichzeitig dieser Anschlag, ganz schön zermürbend. Geht das jetzt immer so weiter hier in Deutschland?
8: Davon muss man leider ausgehen, auch wenn die Reaktion der Bundesregierung natürlich genau das verhindern will. Und man sieht ja ein bisschen daran, dass sich der russische Präsident Putin genötigt gesehen hat, selbst zu reagieren, obwohl in Anführungszeichen nur zwei Fachminister die Attribuierung vorgenommen haben, dass man das sehr genau beobachtet. Ich glaube, das Signal, dass wir uns nicht alles gefallen lassen und dass wir jetzt auch sehr deutlich benennen können, wenn wir es können, wer da hinter den Taten steckt, ist wichtig als Signal an Russland. Aber wir müssen davon ausgehen, dass derartige Aktionen immer wieder stattfinden werden. Nicht nur bei uns in Deutschland, sondern das erleben wir ja überall in der Europäischen Union.
0: So, jetzt läuft der russische Angriffskrieg ja schon einige Jahre. Ist Deutschland denn auf diese Situation, sind wir darauf schon eingestellt, dass wir auch mehr und mehr im Fadenkreuz stehen von Russland?
8: Ja, es ist in den letzten Jahren sehr, sehr viel geschehen. Nur gleichzeitig gilt der alte Spruch, eine absolute Sicherheit ist nicht möglich. Also alleine die kritische Infrastruktur, die wir in Deutschland haben, was Stromleitungen, was Datenleitungen, was die Energieleitung, Gasleitung anbelangt, ist so umfangreich, dass man die nicht hundertprozentig schützen kann. Deswegen gibt es jetzt dieses, Sie haben es etwas angesprochen im Beitrag, Kritis-Dach-Gesetz, dass die Betreiber von kritischer Infrastruktur verpflichtet, Sicherheitsmaßnahmen zu ergreifen. Deswegen gibt es jetzt das gemeinsame Zentrum zur Abwehr hybrider Bedrohungen, wo unter dem Dach des Bundesamtes für Verfassungsschutz, die Landesämter für Verfassungsschutz, der Bundesnachrichtendienst, der militärische Abschirmdienst, die Bundeskriminalamt, Landeskriminalämter, Generalzolldirektion, Generalbundesanwalt, das Bundesamt für die Sicherheit in der Informationstechnologie zusammenarbeiten und ein gemeinsames Lagebild erstellen. Und so kann man ganz viele Elemente, die wir in den letzten Jahren zusammengefügt haben, aufführen. Nur verhindern wird man sowas nie.
0: Wenn ich da jetzt mal ganz kurz einhaken darf, beziehungsweise muss ich gar nicht, sind ja fertig. Sie haben gesagt, jetzt wird ein gemeinsames Lagebild erstellt. Ich habe gerade schon erwähnt, es ist jetzt mittlerweile 2026, 4,5 Jahre her. Ein bisschen spät, ne? Auch Sie wollten ja schon das Kritis-Dach-Gesetz auf den Weg bringen. Hat dann nicht mehr geklappt.
8: Ja. Na gut, da ist die Legislaturperiode eben vorzeitig geändert. Beim Kritis-Dach-Gesetz kann man aber eins ganz gut sehen, auch wenn jetzt wieder gefordert wird, was noch weiteres geschehen soll. Gleichzeitig klagen alle Unternehmen immer wieder über noch höhere Belastungen, über Anforderungen und über hohe Kosten. Und das ist sowohl beim Kritis-Dach-Gesetz wie auch bei dem Schwestergesetz für die digitale Infrastruktur, dem NIS-2-Umsetzungsgesetz, wie der schöne Name heißt, genau das Problem. Und deswegen gibt es da auch immer wieder Diskussionen. Nur auch dieses GAPS, das Hybrid, hat einen gemeinsamen Vorgänger, das gemeinsame Extremismus- und Terrorismusabwehrzentrum, in dem viele der Dinge, die passiert sind oder die jetzt passieren, diesem GAPS-Hybrid, auch schon vorher stattgefunden haben. Jetzt hat man es nochmal gebündelt und eben diese neue Form von Bedrohung auch explizit benannt und gesagt, so jetzt brauchen wir auch so ein gesondertes Zentrum. Aber Lagebilder werden natürlich ständig von den Behörden, von den Diensten, auch in den Ministerien oder im Bundeskanzleramt erstellt.
0: So, ich habe es gesagt, Sie waren der Kanzleramtsminister der Zeitenwende, das heißt, Sie waren bestens vertraut mit allen Lagen, die es so gab, den sogenannten Lagen. Wie viel passiert da eigentlich unterschwellig? Mal als Bürger kriegt man ja wahrscheinlich es erst mit, wenn es knallt, beziehungsweise wenn irgendwo was brennt oder wirklich irgendwo was entdeckt wurde und die Polizei involviert ist. Ist das hier alles nur die Spitze des Eisbergs, die wir sehen?
8: Naja, es ist natürlich so, dass ganz viel auch in anderen europäischen Staaten passiert. Erinnern Sie sich an die Brandanschläge auf Warenlager, an Anschläge auf Munitionsfabriken oder Rüstungsbetriebe, auf die platzierten Bomben in Frachtflugzeugen, Drohneneinflüge in über Flughäfen, Raketenteile oder gar Raketen, die auf NATO-Territorium, nehmen Sie Polen oder Rumänien, gelandet sind. Und auch in Deutschland passieren natürlich jeden Tag Dinge. Also Sie haben erwähnt, die beiden Umspannwerke in Brandenburg und in Nordrhein-Westfalen. Und da ist dann immer die Schwierigkeit für die Behörden, erstmal rauszufinden, wer mag dahinter stecken.
5: Manchmal muss nicht immer Russland gewesen sein.
8: Es muss nicht immer Russland gewesen sein. Das hat der nordrhein-westfälische Innenminister Reul ja auch gesagt. Er sei sowohl fremdgelenkte Sabotage als auch Linksextremismus könne dahinter stehen. Tatsache, dass im Moment die Staatsanwaltschaft Köln ermittelt und nicht der Generalbundesanwalt, weist eben auch darauf hin, dass man noch nicht so weit ist zu sagen, okay, jetzt können wir genau sagen, was dahinter steckt. Das ist manchmal auch das Problem. Es gibt das Gefühl der Öffentlichkeit, man möchte jetzt sofort und unmittelbar etwas wissen. Das haben wir ja auch bei den Anschlägen jetzt oder den versuchten Drohnenattacken auf Leipzig gesehen. Und die Ermittler möchten natürlich gerne möglichst viel Zeit haben, um umfangreich ermitteln zu können, möglichst auch die Täter noch dingfest machen zu können in Deutschland, bevor sie ausreisen. Und das ist ein Spannungsverhältnis, das dann tatsächlich in diesen Lagen oder zwischen den Ministerinnen und Ministern und dem Bundeskanzler auch und den Diensten und dem Generalbundesanwalt, der die Ermittlungen führt, sehr intensiv diskutiert wird.
5: So, und jetzt sind sich die Ermittler sicher und dementsprechend auch die Bundesregierung. Russland steckt zumindest hinter dem Drohnenvorfall von Leipzig. Wenn wir jetzt auf die Strafmaßnahmen schauen, Schließung des russischen Hauses in Berlin, was aber gar keine richtige Schließung ist, sondern nur eine Kündigung der Funktion als Kulturzentrum zum Juni nächsten Jahres, hätte ja auch schon während der Ampelzeit vorher passieren können, kurz nach dem russischen Überfall. Dann die Schließung des Generalkonsulats und die Ankündigung, stärker gegen die sogenannte Schattenflotte vorzugehen. Ist das wirklich kraftvoll?
8: Ich finde ja, auch wenn natürlich von außen betrachtet man denkt, okay, das soll es nun gewesen sein. Aber wir sind zum einen ein Rechtsstaat. Das unterscheidet uns eben auch von Russland. Das heißt, zum Beispiel, was das russische Haus anbelangt, kann man da nicht mal einfach, weil einem etwas nicht passt, vorgehen. Dann gibt es immer wieder die Abwägung. Deswegen ist dieses Generalkonsulat in Köln, in Bonn, das letzte, das noch offen war von Russland. 4 haben wir im Mai 23 schon geschlossen. Auch offen geblieben, weil natürlich eine Gegenreaktion zu erwarten ist und man dann immer wieder abwägt, brauchen wir nicht auch in Russland, zum Beispiel in St. Petersburg, noch ein Generalkonsulat, das es ermöglicht, Visen auszustellen, sodass zum Beispiel Dissidenten aus dem Land rauskommen können. Oder bei dem Goethe-Institut, deren Schließung ja jetzt angekündigt ist, da geht es auch darum, dass man noch die wenigen verbleibenden Verbindungen nach Russland aufrechterhält und Leute die Möglichkeit gibt, auch ein bisschen aus dieser Diktatur auszubrechen. Also diese Abwägung gibt es immer. Und ich glaube schon, dass das, was man jetzt gemacht hat, im Rahmen dessen ist, was sinnvoll ist. Und nochmal, dass Putin selber darauf reagiert, zeigt ja schon, dass das Signal auch angekommen ist, auch international. Wenn Sie sich die Pressereaktion angucken, ist das schon verstanden. Das ist schon ein besonderer Schritt. Das soll man auch nicht kleinreden, dass die Bundesregierung jetzt Russland so klar attribuiert.
5: Russlands hybrider Krieg, ich sage es jetzt trotzdem nochmal, das Wort, auch wenn Sie es nicht mögen, gegen die EU und Deutschland, dazu der SPD-Politiker Wolfgang Schmidt, Kanzleramtschef, und der Olaf Scholz während der Ampel. Herr Schmidt, vielen Dank für das Gespräch.
8: Ich danke Ihnen.

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9: Es ist jetzt 7 Uhr und nun die Lokalnachrichten mit Nico Mader.
10: Göttingerinnen unter 40 Jahren können sich weiterhin bewerben, das nächste Gänselise zu werden. Denn die entsprechende Frist hat die Göttingen Marketing GmbH nun bis zum 6. September verlängert. Auch Bewerbungen für das Mini-Gänselise sind noch möglich. Kandidatinnen dafür müssen zwischen 6 und 12 Jahren sein. Präsentiert wird das Gänselise auf dem gleichnamigen Fest am 27. September. Ursprünglich war die Bewerbungsfrist für das Gänseliesel und das Mini-Gänseliesel nur bis Ende August angesetzt. Die ausgewählte Frau und das Mini-Gänseliesel dürfen die Stadt dann symbolisch bei öffentlichen Veranstaltungen repräsentieren. Die Stadt Göttingen sperrt auf der Wehender Landstraße stadtauswärts bald eine Fahrspur. Daher kann der Verkehr dort nur einspurig fließen. Der betroffene Bereich liegt zwischen der Kreuzung der Berliner Straße und der Einfahrt zum Parkplatz der Universität. Die Sperrung geht ab kommenden Montag bis Freitag, den 18. September. Hintergrund sind Arbeiten an der Fahrbahn und der Abwasserrinne. Die Zufahrt zu allen Grundstücken bleibt möglich. Die derzeitige Ausfahrt der Tankstelle kann während der Abbauarbeiten allerdings nicht genutzt werden. Bad Gandersheim bekommt eine neue Kindertagesstätte. Das teilen die Stadt und der Landkreis Northeim mit. Geplant sind eine Regelkindergartengruppe, eine Krippengruppe sowie ein heilpädagogischer Kindergarten mit zwei Gruppen. Der Standort der neuen Kita wird der Bürgergesundheitspark Bad Gandersheim werden. Räumlichkeiten im Erdgeschoss stehen dafür bereit, heißt es in einer Mitteilung. Start des Angebots soll August 2027 sein. Betreiber wird die Lebenshilfe Bad Gandersheim-Seesen e.V. sein. Der entsprechende Mietvertrag ist unterzeichnet, teilt der Landkreis Northeim abschließend mit.
9: Ich bedanke mich bei Nico Mader für die aktuellen Lokalnachrichten. Es folgen noch die wichtigsten Infos zu Wetter und Verkehr. Wir starten mit einem Blick auf die Temperaturen. In Göttingen werden momentan 14 Grad gemessen, in Herzberg am Harz sind es 12 Grad und Hanmünden liegt mit 13 Grad genau dazwischen. Heute soll es bei uns hier in Südniedersachsen hauptsächlich bewölkt bleiben. Gegen Nachmittag soll die Bewölkung dann voraussichtlich auch ein wenig auflockern und vielleicht schaut hier und da dann nochmal die Sonne vorbei. Allerdings kann es heute auch gelegentlich zu Regen kommen, insbesondere um die Mittagszeit ist mit Regen zu rechnen. Die heutigen Höchsttemperaturen liegen bei knapp über 20 Grad. Morgen am Freitag wird es dann ähnlich wie heute, hauptsächlich bewölkt, teilweise ein wenig Sonne, gegen Abend dann aber auch voraussichtlich Regen. Am Freitag liegen die Höchsttemperaturen dann bei etwa 23 Grad. Weiter geht's, schauen wir mal, was auf den Straßen im Sendegebiet so los ist, angefangen mit der folgenden Meldung aus Northeim. Dort ist nämlich die Braunschweiger Gasse bis zum 25. September voll gesperrt. Grund hierfür sind Fassadenarbeiten im Bereich der Hausnummern 3 und 4. Weiter geht's. In Einbeck ist derzeit die Knochenhauer Straße gesperrt zwischen der Marktstraße und dem Hallenplan. FußgängerInnen können den Bereich vom Hallenplan bis zur Marktstraße weiterhin nutzen. Die anliegenden Geschäfte in der Knochenhauer Straße sind außerdem weiterhin erreichbar für die KundInnen. Die Sperrung hier gilt noch bis zum 4. September, also bis morgen. Und zum Abschluss noch die folgende Meldung. In Herzberg am Harz ist ebenfalls eine Straße gesperrt. Und zwar die Löhnsstraße. Betroffen ist der Bereich zwischen der Hebelstraße und der Buschstraße. Grund sind unter anderem die Erneuerung der Wasserleitung und der Fahrbahndecke und die Sperrung hier soll bis zum 30. Oktober bleiben. Und zu guter Letzt die heutigen Blitzer. In Göttingen wird geblitzt, im Landkreis Göttingen wird geblitzt, in Duderstadt, Hannmünden, der Samtgemeinde Gieboldehausen und den Gemeinden Bad Grund und Walkenried. Im Landkreis Northeim wird geblitzt, im Raum Uslar-Bodenfelde und die semi-stationäre Messanlage Ellis steht im Raum Moringen voraussichtlich bis Montag. Allen unterwegs wünsche ich eine gute und vor allem sichere Fahrt. Das waren die Stadtradio Göttingen Lokalnachrichten. Die nächste Ausgabe folgt um 8 Uhr und um 7.30 Uhr hören Sie hier dann die neuesten überregionalen und internationalen Meldungen.
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Schönen guten Morgen, mein Name ist Kieran Kuhls und ich heiße Sie herzlich willkommen zu Mittendrin, dem Morgenmagazin hier auf der 107,1. In anderthalb Wochen ist es soweit, dann finden bei uns hier in Niedersachsen die Kommunalwahlen statt, also am Sonntag, dem 13. September. Wir hier im Stadtradio Göttingen hatten dazu ja schon das eine oder andere Kandidierendenporträt und genau damit geht es auch in der kommenden halben Stunde weiter. In wenigen Minuten hören Sie hier bei uns im Programm ein Interview mit Maike Erb-Brinkmann. Sie möchte für die Partei Die Grünen in Bofenen Bürgermeisterin werden. Wie sie das schaffen möchte, beziehungsweise womit sie die WählerInnen überzeugen möchte, das hören Sie hier im Laufe der kommenden halben Stunde. Los geht es zunächst einmal mit dem Lied Radio Gaga von Queen und danach können Sie sich auf das Interview freuen.

0: Sie möchte Bofingen nachhaltig gestalten. Ökonomisch, ökologisch und sozial. Das ist das Versprechen, mit dem Maike Erb-Brinkmann für die Grünen ins Rennen um das Bürgermeisteramt geht. Sie ist bereits seit 5 Jahren in der Kommunalpolitik Bofingens aktiv. Was genau sie für den Klimaschutz, Mobilität, die Jugend und vieles mehr plant, hat sie Annika Quentin im Interview erzählt. Sie hören nun einen Ausschnitt daraus. In diesem erklärt Erb-Brinkmann erstmal, was sie von Amtsinhaber und CDU- und SPD-Kandidat Thomas Brandes unterscheidet.
1: Ganz grundlegend unterscheidet mich, dass ich, denke ich, bei allen Entscheidungen, die eine Kommune treffen darf, immer Nachhaltigkeit mitdenke. Bei vielen Entscheidungen muss, finde ich, Klimaschutz und Klimaanpassung immer mitgedacht werden, sowie die soziale Komponente. Diese drei Dinge kamen mir in den letzten 5 Jahren manchmal etwas zu kurz.
2: Dann schauen wir gleich mal auf das erste Thema, und zwar den Klimaschutz. Das ist einer Ihrer persönlichen Schwerpunkte. Sie haben es eben auch schon so ein bisschen angedeutet. Wie würden Sie denn die Lage generell beschreiben? Was macht die Kommune aktuell und was macht sie auch nicht?
1: Die sozial gerechte Energiewende geht mir persönlich oder uns Grünen allgemein auch und vielen Anwohnerinnen und Anwohnern in Bofingen zu langsam. Das betrifft sowohl die kommunale Ebene. Der Ausbau von Photovoltaik auf kommunalen Dächern ist sehr schleppend, ging zum Teil auch nur auf Antrag von uns Grünen überhaupt weiter. Beispiel, die Kläranlage jetzt, die ist tatsächlich endlich mit einer großen Photovoltaikanlage ausgestattet. Das ist auch der größte Energiefresser der Gemeinde. Deswegen ist die Verwaltung darauf sehr stolz. Das Ding wird sich innerhalb von 7 Jahren amortisieren. Da frage ich mich natürlich, warum hat man das nicht schon längst, also vor zum Beispiel 5 oder 7 Jahren dort angebracht. Und auch auf privater Ebene geht die Energiewende meines Erachtens zu langsam. Ich kenne viele Bürgerinnen und Bürger, die gerne sehr viel Photovoltaik auf ihren Dächern installieren würden. Denen wird es aber nicht so einfach wie möglich gemacht, sondern Vorgänge werden oft verkompliziert, sodass sich alles unnötig in die Länge zieht.
2: Das heißt, Sie glauben auch wahrscheinlich nicht, dass Bofingen es schafft, bis 2040 klimaneutral zu sein, wenn der Weg so weitergeht, wie er im Moment eingeschlagen ist.
1: Richtig, wenn es so weitergeht, wird Bofingen das nicht schaffen.
2: Ein weiterer wichtiger Bestandteil von Klimaschutz ist ja auch die Verkehrswende. Wenn wir uns jetzt mal als Ziel vorstellen, dass jeder Mensch, der zur Arbeit, zur Schule, zur Uni, zum Arzt, wo auch immer hinfahren möchte, das Auto stehen lassen würde und sagen würde, ich steige jetzt auf den Bus um, was müsste dafür erstmal passieren?
1: Da gibt es in Bofingen bzw. besonders in den umliegenden Dörfern viel zu tun. Beispiel Eddigehausen, Reiershausen, Billingshausen, Spanbeck, die hängen alle an einer Buslinie, die circa alle 2 Stunden, wenn es gut läuft, jede Stunde verkehren. Das ist natürlich sehr wenig. Man muss sich also extrem auf den Bus einstellen, wenn man mit dem fahren möchte. Das heißt, viele Menschen nutzen eben nicht den Bus, sondern das Auto. Es wäre schön, wenn wir in diesen Dörfern E-Fahrzeuge hätten, zum Leihen zum Beispiel. Dafür wäre eine Voraussetzung, dass wir E-Ladesäulen haben. Die Radwege könnte man deutlich besser ausbauen. Der Radweg zwischen Bofingen und Wehne ist nicht verkehrssicher für Radfahrer, meines Erachtens. Dort ist man zwar jetzt dran, aber es dauert eben alles unheimlich lange. Es gibt keinen Busverkehr von Haaste zum Beispiel nach Bofingen, also von verschiedenen Ortsteilen in den Kernort. Dabei könnte man in Bofingen hervorragend Arztbesuche und so etwas wie Einkauf auch erledigen. Das wird im Moment von ehrenamtlichen Bürgerinnen und Bürgern zum Teil übernommen, dass die einen Fahrdienst anbieten. Aber meines Erachtens wäre es eine kommunale Aufgabe, das zu machen und dann eben auch nicht nur an einem Tag, wie es im Moment ehrenamtlich läuft, sondern täglich.
2: Wie würden Sie da rangehen, dass sich da schnell was ändert?
1: Für den Busverkehr sind wir als Kommune ja nicht allein zuständig, sondern da müssten wir mit dem Landkreis Göttingen ins Gespräch gehen und versuchen zum Beispiel auch sowas wie dieses Flowbus-System, glaube ich heißt das, in der Weststadt, sowas für die kleineren Dörfer zu etablieren. Dann würde ich auf jeden Fall schnellstmöglichst eben Ladesäulen installieren und gucken, dass jedes Dorf ein elektrisches Carsharing-Auto bekommt.
2: Und dann schauen wir jetzt nochmal auf die Jugendlichen. Was glauben Sie, fehlt den Jugendlichen in Bofingen und in den Ortschaften im Moment?
1: Da sind wir auch bei einem meiner Kernthemen. Die Jugendlichen kommen meines Erachtens in Bofingen komplett zu kurz. Ab der 5. Klasse endet eigentlich, sage ich mal, die engmaschige Betreuung. Es gibt natürlich viele Vereine, die tolle Sachen anbieten für die Jugendlichen. Da ist auch der Sportverein, da sind die Pfadfinder und so weiter. Es gibt aber in fast keinem der Ortsteile einen Jugendraum, geschweige denn offene Jugendarbeit, politische Teilhabe und so weiter. Das ist, finde ich, sehr tragisch, denn gerade bei dem Rechtsruck unserer Gesellschaft wäre es so wichtig, dass Jugendliche mit dem Ort identifizieren und dabei helfen kann oder, denke ich, macht auf jeden Fall eine gute Jugendarbeit vor Ort. Deswegen würde ich als Bürgermeisterin sehr kurzfristig dafür sorgen, dass es in allen Ortsteilen wieder offene Jugendräume gibt mit einer offenen Jugendarbeit. In Bovenen vielleicht sogar ein Jugend- und Kulturzentrum. Auch kulturelle Belange könnten in Bovenen mehr für Jugendliche angeboten werden. Also da gibt es viel zu tun.
0: Das war ein kleiner Einblick in das Interview von Annika Quentin mit Maike Erb-Brinkmann. Das ganze Interview finden Sie heute auch im Laufe des Tages auf unserer Internetseite unter stadtradio-göttingen.de. Darin geht es dann unter anderem noch um Kitas, das Thema Wirtschaft und auch Wohnen. Neben Erb-Brinkmann von den Grünen treten in Bovenen übrigens auch der Amtsinhaber Thomas Brandes von der SPD an. Er wird auch unterstützt von der CDU. Hinzu kommen noch Konstanze Kohn von der FDP und Ingmar Siebert von der AfD. So, das Interview war soweit natürlich schon mal sehr aufschlussreich und auch gleich wird es wieder interessant und informativ und zwar um 7.30 Uhr. Dann hören Sie nämlich die neuesten überregionalen und internationalen Meldungen. Vorher läuft hier allerdings noch der Song Don't Speak von No Doubt.

0: 7.30 Uhr die Nachrichten. Die deutschen Goethe-Institute in Russland werden geschlossen. Dies kündigte der russische Außenminister Lavrov an. Er erklärte in Moskau, mit der Maßnahme reagiere man auf das angekündigte Ende für das russische Haus in Berlin. Das Goethe-Institut betreibt neben seiner Hauptstelle in Moskau weitere Kultureinrichtungen in St. Petersburg und Jekaterinburg. Die Schließung des Kulturzentrums Russisches Haus war eine von mehreren deutschen Maßnahmen gegen Russland. Die Bundesregierung macht Moskau für den versuchten Anschlag mit Drohnen am Flughafen Leipzig-Halle verantwortlich. Nach Recherchen von NDR, WDR und Süddeutscher Zeitung wurden inzwischen zwei Tatbeteiligte des Anschlagsversuchs identifiziert. Es soll sich um einen gebürtigen Russen mit lettischem Pass sowie um einen Mann aus Belarus mit russischem Pass handeln. Der Kreml bestreitet eine Verantwortung für den Anschlag. Nach den jüngsten mutmaßlichen Sabotageakten mehren sich die Forderungen nach besseren Schutzmaßnahmen für kritische Infrastruktur. Nordrhein-Westfalens Innenminister Reul sagte im ZDF, die Gesellschaft müsse sich darüber einigen, was die Betreiber solcher Anlagen dürften. Es gehe dabei etwa um Fragen nach Videoanlagen oder einer eigenen Drohnenabwehr. Der Bundesverband der Energie- und Wasserwirtschaft verlangte eine Anpassung der Datenschutzbestimmungen, damit öffentliche Bereiche rund um solche Anlagen rechtssicher überwacht werden können. Hessens Innenminister Poseck betonte, die Betreiber kritischer Infrastruktur seien allerdings generell selbst für die Sicherung ihres Geländes verantwortlich. Wegen der beiden jüngsten Angriffe auf Umspannanlagen ermittelt die Polizei. Im Falle der Anlage bei Jentschwalde in Brandenburg auch wegen Terrorverdachts. Von den im Rheinischen Revier vom Netz genommenen 5 Blöcken zweier Kohlekraftwerke konnten inzwischen 3 wieder in Betrieb genommen werden. Die Vereinten Nationen haben vor den Folgen des wieder auftretenden Klimaphänomens El Niño gewarnt. Die Weltwetterorganisation der UNO, WMO, erklärte, es drohten Überschwemmungen, Dürren und extreme Hitze. In den kommenden Monaten könne es erhebliche Schwankungen der Niederschlags- und Temperaturmuster geben, hieß es in Genf. Deshalb seien die Frühwarnsysteme verstärkt worden wie nie zuvor in der 50-jährigen Geschichte der Organisation. WMO-Generalsekretärin Saulo sagte, das Ereignis habe das Potenzial, Gesellschaften und Volkswirtschaften auf der ganzen Welt einen massiven Schlag zu versetzen. UNO-Generalsekretär Guterres erklärte, es gelte, einen Wettlauf mit den wachsenden Risiken zu gewinnen. Ein El Niño tritt typischerweise alle 2 bis 7 Jahre im Zusammenhang mit einer Erwärmung der Meeresoberfläche im Pazifik auf und sorgt für Störungen von globalen Wettermustern. Der Didakterverband warnt davor, die geplante bessere Sprachförderung in Kitas durch Abstriche bei der Personalausstattung zu gefährden. Geschäftsführer Brandenburg teilte mit, jede Rolle rückwärts bei der Personalausstattung verwässere das Vorhaben und schwäche die dringend nötige Sprachförderung. Kinder könnten nicht besser Sprache lernen, wenn ihre Kitas die dafür nötigen Fachkräfte nicht finanzieren könnten. Brandenburg forderte deshalb verbindlich verankerte Aufgabenbereiche für die Personalberechnung. Die sinkenden Geburtenzahlen sollten genutzt werden, um flächendeckend zu guten Betreuungsquoten zu kommen. Der Verband reagierte damit auf den Kabinettsbeschluss zum Kita-Gesetz. Künftig soll etwa mit Sprachtests überprüft werden, wann Kinder bestimmte Frühförderungen benötigen. Einem Bericht des Paritätischen Gesamtverbands zufolge sehen sich trotz zurückgehender Kinderzahlen viele Kitas wegen fehlenden Personals nach wie vor am Limit. Der Wetterbericht, die Lage. Während im Norden tiefer Luftdruck weiter für wechselhaftes Wetter sorgt, macht sich im Süden Hochdruckeinfluss bemerkbar. Von Westen wird mäßig warme Meeresluft herangeführt. Die Vorhersage? In der Nordhälfte stark bewölkt und gelegentlich Schauer. In der Südhälfte heiter oder sonnig, Höchstwerte 19 bis 23 Grad im Norden und 24 bis 29 Grad im Süden. Morgen im Norden gebietsweise Schauer und Gewitter, im Süden locker bewölkt oder sonnig. Temperaturen im Norden 18 bis 24, im Süden 26 bis 32 Grad. Die weiteren Aussichten: am Samstag im Norden heiter bis wolkig, im Süden im Tagesverlauf nachlassende Niederschläge und nachfolgende Aufheiterungen 18 bis 29 Grad. Das waren die Nachrichten.
1: Sie hörten den Deutschlandfunk und ich bedanke mich ganz herzlich für die neuesten überregionalen und internationalen Meldungen. An dieser Stelle geht es nun weiter mit einem Blick auf das Wetter bei uns hier in Südniedersachsen. Angefangen mit den Temperaturen. In Göttingen zeigt das Thermometer aktuell 15 Grad an, Herzberg am Harz vermeldet 13 Grad und Hanmünden liegt mit 14 Grad genau dazwischen. Heute soll es bei uns hier in den Landkreisen Göttingen und Northeim hauptsächlich bewölkt bleiben. Gelegentlich kann es auch zu Regen kommen, insbesondere um die Mittagszeit herum ist mit Regen zu rechnen. Allerdings soll im Laufe des Nachmittags dann auch die Bewölkung ein wenig auflockern und dann kann hier und da auch mal die Sonne vorbeischauen. Die heutigen Höchsttemperaturen liegen bei knapp über 20 Grad. Morgen wird es dann relativ ähnlich, hauptsächlich bewölkt, teilweise ein wenig Sonne, aber insbesondere gegen Abend ist auch mit Regen zu rechnen. Und auch am Freitag liegen dann die Höchsttemperaturen bei knapp über 20 Grad, voraussichtlich so bei um die 23 Grad. So, und mit diesen Aussichten starten wir nun in die nächste halbe Stunde von mittendrin dem Morgenmagazin hier auf der 107,1. Ihr Moderator an diesem Donnerstagmorgen, Kiran Kuhls. In der ersten halben Stunde ging es ja schon mal um die Kommunalwahlen und genau da wollen wir auch thematisch weitermachen. Denn wenn die Kommunalwahlen hier in anderthalb Wochen anstehen, wird es für uns ja so einige Wahlzettel geben. Unter anderem wird nämlich auch ein neuer Landrat oder eine neue Landrätin gewählt. Die Linkspartei schickt für diese Wahl Nina Lauterbach ins Rennen. Womit Nina Lauterbach bei den WählerInnen punkten möchte, das hören Sie gleich im Interview, das meine Kollegin Benita Heukamp geführt hat. Aber falls Sie sich jetzt denken, ja, das sind ja schon eine Menge politischer Inhalte, gibt's nicht auch noch mal was anderes? Keine Sorge, in der kommenden halben Stunde geht es unter anderem auch noch weiter mit dem heutigen Veranstaltungskalender.

0: Sie kommt aus dem sozialen Bereich und möchte genau diesen umkrempeln. Nicht nur an der Schule, an der sie als Sozialpädagogin arbeitet, sondern gleich auf Landkreisebene. Nina Lauterbach bezeichnet sich selbst als Späteinsteigerin, wenn es um die Politik geht. Jetzt möchte sie aber aufs Ganze gehen und kandidiert für die Linke als Landrätin im Kreis Göttingen. Benita Heukamp hat sich vorab mit Lauterbach getroffen und über deren Ideen gesprochen. Sie hören nun einen Ausschnitt.
1: Sie kandidieren jetzt ja für die Linke als Landrätin. Wie sah denn bisher so das politische Engagement von Ihnen aus?
2: Das politische Engagement war eigentlich sehr im Hintergrund die ganze Zeit. Ich komme aus einer SPD-Familie grundsätzlich erstmal und habe mich dadurch mit meinem Vater sehr viel darüber ausgetauscht. Bin dann erst vor 2,5 Jahren in die Linke eingetreten, weil ich da meine Interessen und meine politische Meinung mehr vertreten gesehen habe. War aber natürlich durch die Erziehung meiner Tochter, Arbeit, Berufstätigkeit, meine 85-jährige Mutter wohnt noch bei mir im Haus, also hatte ich sehr, sehr viel zu tun. Jetzt hat meine Tochter ein Alter, wo sie, ich sag mal, flügge wird, sehr viel alleine machen kann. Und da habe ich jetzt gesagt, jetzt kannst du mehr einsteigen, darum bin ich so ein bisschen ein Spätzünder.
1: Und dann wollen Sie direkt Landrätin werden. Was war so die Motivation, direkt sich quasi diesen Posten schnappen zu wollen?
2: Also ich möchte gerne Landrätin werden, weil ich durch meinen Job als Schulsozialarbeiterin halt wirklich sehe, wo es hängt. Ich komme mit sehr vielen Familien zusammen, sehe, wenn jemand eine politische Entscheidung in der kommunalen Ebene trifft, was da mit den Familien passiert. Und da habe ich mir gedacht, das muss anders werden. Ich finde auch, ich möchte gerne, dass die Verwaltung zwar auch verwaltet, aber auch mehr gestaltet. Und das fehlt mir so ein bisschen. Und zwar im Sinne der Bürger gestaltet. Also ich habe manchmal das Gefühl, die kocht so ein bisschen im eigenen Saft. Darum denke ich auch, so jemand wie ich, der jetzt gar nicht so viel Verwaltungserfahrung hat. Zwar war ich mal in der Verwaltung eben, habe auch mal dieses Jobcenter geleitet. Aber ich komme halt so ein bisschen auch direkt aus der Gesellschaft. Und ich glaube, dass ich dadurch sehr viele Perspektiven mitbringen kann, die gar nicht so bekannt waren. Und da habe ich mir gedacht, jetzt ist der richtige Zeitpunkt. Kind groß genug, mehr Zeit. Dass ich jetzt denke, so ein Amt wäre was Tolles, um für den Landkreis Göttingen was Gutes zu tun.
1: Im Kreistag sitzen Sie jetzt ja selber auch noch nicht. Sehen Sie das da genauso, dass Sie quasi gerade deshalb vielleicht andere Perspektiven reinbringen, die für dieses Amt gut geeignet sind?
2: Ja, ich glaube das schon. Ich möchte ja auch in den Kreistag. Ich bewerbe mich ja da auch für. Ich möchte einfach, dass Jugend, dass der demografische Wandel, die Einsamkeit älterer Menschen auf dem Land, die ich erlebe, dass die mehr gesehen wird. Und ich finde, das Oberzentrum Göttingen wird immer eben sehr ins Zentrum gestellt. Und ich finde, dass die kleineren Städte, Osterode und so, manchmal ein bisschen, ich sag nicht vergessen, aber stiefmütterlicher behandelt werden, und das möchte ich einfach gerne ändern.
1: Dann haben Sie auch noch als Schwerpunkt vor allem den sozialen Bereich. Das ist ja so ein bisschen Ihr Steckenpferd, vor allem durch die berufliche Ausrichtung, aber auch durch viel ehrenamtliche Tätigkeit, der Sie nachgehen. Wo begegnen Ihnen dann da persönlich und auch im Kontakt mit den Menschen so die größten Stellschrauben im sozialen Bereich, wo man als Landrätin oder als Landkreis ansetzen müsste?
2: Also ich fände es ganz wichtig, eine Unterstützung erstmal herzustellen für die Förderung, die es gibt. Es gibt ganz viele Leute, gerade in dem Bereich jetzt auch, wo ich arbeite an der Schule, die verstehen Anträge nicht. Das heißt, die wissen erstmal nicht, was sie beantragen können für sich und ihre Kinder. Und wenn sie es wissen, dann kriegen sie 5 Seiten mit und haben keine Ahnung, was sie da wie ausfüllen müssen. Es dauert dann sehr lange, bis sie die Sachen bekommen. Ich finde, das muss alles bürokratisch abgebaut werden. Das muss beschleunigt werden. Das wäre mir ganz wichtig als Landrätin, dass wir da in die Bürokratie Beschleunigung reinkriegen in den sozialen Bereichen, auch sonst, aber da besonders. Und auch da, es muss mehr auf Jugendliche eingegangen werden. Ich finde immer schön, wenn wir Erwachsene, ich mit 52, mir überlege, Mensch, ich glaube, das fänden jetzt 16-Jährige toll. Finden die vielleicht gar nicht. Und dann wundern wir uns, warum kommen die nicht in die Politik? Warum haben wir immer nur ganz bestimmte Kreise von Jugendlichen in den Jugendparlamenten und so weiter? Und ich glaube wirklich, wir müssten Jugendliche einfach direkt in den Schulen zum Beispiel ansprechen und fragen, was sind wirklich eure Bedarfe? Wo hängt's bei euch? Was ist das, was wir für euch tun können? Und da gibt's bestimmt auch über Ehrenamtliche, über Vereine oder eben auch wieder vielleicht dann auch mal ein bisschen Geld in die Hand nehmen und dafür die Jugendlichen was tun. Es gab mal ein ganz tolles Projekt, da wollten Jugendliche einen Skaterpark bauen. So, das haben die ja noch irgendwann hingekriegt, weil sie sich um ganz, ganz viel selbst gekümmert haben. Der Landkreis hat dann unterstützt, aber das hat auch 4 Jahre gedauert. Als sie das durch hatten, waren sie gar nicht mehr diejenigen, die das nutzen konnten, weil dann waren sie im Grunde selbst schon wieder zu alt. Das kann nicht sein.
0: Das war ein Interview von Benita Heukamp. Sie hat mit Nina Lauterbach über ihre Kandidatur um das Landratsamt in Göttingen gesprochen. Sie tritt dabei für die Partei Die Linke an. Insgesamt finden sich 7 Kandidierende dann am 13. September für Göttingen auf dem Stimmzettel. Das ganze Interview finden Sie übrigens auch auf unserer Internetseite unter stadtradio-göttingen.de. Jetzt ist es 7:46 Uhr.

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1: Gemeinsam erleben, gemeinsam verbinden. Unter diesem Motto lädt Osterode am Harz zu den afrikanischen Begegnungstagen ein. Alle sind eingeladen, neue Kulturen kennenzulernen, miteinander ins Gespräch zu kommen und zu feiern. Im Rahmen der afrikanischen Begegnungstage tritt die afrikanische Reggae-Band Blessed in Eyrie auf. Mit ihren mitreißenden Rhythmen bringen sie Lebensfreude und stehen gleichzeitig für den kulturellen Austausch und gemeinsames Miteinander. Heute um 17 Uhr ist die Band Blessed in Eyrie auf dem Martin-Luther-Platz in Osterode am Harz zu sehen. Für LiebhaberInnen von US-amerikanischen Songs und Tunes ist heute der Göttinger Bluegrass Jam da. Auf typischen Bluegrass-Instrumenten wie Gitarre oder Banjo werden verschiedene Lieder improvisiert gespielt. Zusammen mit Gesang und improvisierten Soli entstehen so einzigartige Stücke. Die einfach gehaltenen Melodien werden flott gespielt und laden mit ein zum Wippen und Singen. Alle sind eingeladen zuzuhören oder auch selbst mitzumachen. Heute findet der Göttinger Bluegrass Jam um 19.30 Uhr im kleinen Ratskeller statt. Der Comedian Markus Krebs kommt heute nach Göttingen. Seit 15 Jahren steht er mit seinem Kneipenhumor auf der Bühne und begeistert mit seinem Ruhrpott-Charme die Massen. Nun kommt Markus Krebs' große Jubiläumsshow, 15 Jahre Markus Krebs, das Beste aus 6 Live-Shows. Und heute ist Markus Krebs um 20 Uhr in der Stadthalle Göttingen zu sehen. Morgen findet der 40. Göttinger Gesundheitsmarkt statt. Ab 10.30 Uhr verwandelt sich der Platz rund um das alte Rathaus zu Informations- und Austauschpunkten rund um die Themen Gesundheit, Prävention und Bewegung. Das Programm enthält in diesem Jahr Mitmachaktionen, Beratungsangebote und viele verschiedene Infos rund um das Thema Medizin. Alle sind eingeladen, sich von 10.30 Uhr bis 16.30 Uhr am Gänseliesel über Gesundheit, Medizin und Fitness beraten zu lassen. Das war der heutige Stadtradio Göttingen Veranstaltungskalender. Zusammengestellt wurde er von Elisabeth Christine Fricke. Dafür vielen lieben Dank. So, und ein Blick auf die Uhr verrät uns, dass es schon 7.53 Uhr ist, was wiederum bedeutet, in wenigen Minuten geht's hier weiter mit den Lokalnachrichten.

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1: Es ist jetzt 7 Uhr und nun die Lokal 8 Uhr und nun die Lokalnachrichten mit Nico Mader.
2: Göttingerinnen unter 40 Jahren können sich weiterhin bewerben, das nächste Gänselise zu werden. Denn die entsprechende Frist hat die Göttingen Marketing GmbH nun bis zum 6. September verlängert. Auch Bewerbungen für das Mini-Gänselise sind noch möglich. Kandidatinnen dafür müssen zwischen 6 und 12 Jahren sein. Präsentiert wird das Gänselise auf dem gleichnamigen Fest am 27. September. Ursprünglich war die Bewerbungsfrist für das Gänseliesel und das Mini-Gänseliesel nur bis Ende August angesetzt. Die ausgewählte Frau und das Mini-Gänseliesel dürfen die Stadt dann symbolisch bei öffentlichen Veranstaltungen repräsentieren. Die Stadt Göttingen sperrt auf der Wehender Landstraße stadtauswärts bald eine Fahrspur. Daher kann der Verkehr dort nur einspurig fließen. Der betroffene Bereich liegt zwischen der Kreuzung der Berliner Straße und der Einfahrt zum Parkplatz der Universität. Die Sperrung geht ab kommenden Montag bis Freitag, den 18. September. Hintergrund sind Arbeiten an der Fahrbahn und der Abwasserrinne. Die Zufahrt zu allen Grundstücken bleibt möglich. Die derzeitige Ausfahrt der Tankstelle kann während der Abbauarbeit allerdings nicht genutzt werden. Bad Gandersheim bekommt eine neue Kindertagesstätte. Das teilen die Stadt und der Landkreis Northeim mit. Geplant sind eine Regelkindergartengruppe, eine Krippengruppe sowie ein heilpädagogischer Kindergarten mit zwei Gruppen. Der Standort der neuen Kita wird der Bürgergesundheitspark Bad Gandersheim werden. Räumlichkeiten im Erdgeschoss stehen dafür bereit, heißt es in einer Mitteilung. Start des Angebots soll August 2027 sein. Betreiber wird die Lebenshilfe Bad Gandersheim-Seesen e.V. sein. Der entsprechende Mietvertrag ist unterzeichnet, teilt der Landkreis Northeim abschließend mit.
1: Das war Nico Mader mit den 8 Uhr Lokalnachrichten. Weiter geht's mit dem Wetterbericht und den wichtigsten Meldungen zum Verkehr. So, wir starten mit einem Blick auf das Thermometer. In Göttingen werden momentan 16 Grad gemessen, in Herzberg sind es 13 Grad und Hanmünden kommt auf 15 Grad. Bei uns in Südniedersachsen bleibt es heute die meiste Zeit des Tages über bewölkt. Gelegentlich ist auch mit Regen zu rechnen, insbesondere um die Mittagszeit herum kann es zu Niederschlag kommen. Im Laufe des Nachmittags soll die Bewölkung dann allerdings auch ein wenig auflockern und dann kann hier und da auch mal die Sonne vorbeischauen. Die heutigen Höchsttemperaturen liegen bei knapp über 20 Grad. Morgen am Freitag geht es dann ähnlich weiter wie gehabt. Hauptsächlich Wolken, teilweise auch ein wenig Sonne und insbesondere am Abend ist mit Regen zu rechnen. Die morgigen Höchsttemperaturen liegen dann ebenfalls im Bereich von etwas mehr als 20 Grad. Weiter geht's. Werfen wir mal einen Blick auf die Straßen Südniedersachsens und da haben wir momentan keine tagesaktuellen Meldungen, was ja schon mal ein guter Anfang ist. Dafür gilt allerdings noch die folgende Meldung. Die Braunschweiger Gasse in Northeim ist derzeit voll gesperrt und zwar bis zum 25. September. Grund hierfür sind Fassadenarbeiten im Bereich der Hausnummern 3 und 4. Weiter geht's, nächster Halt Einbeck. Hier ist die Knochenhauer Straße zwischen der Marktstraße und dem Hallenplan für Fahrzeuge gesperrt. FußgängerInnen können den Bereich hingegen weiterhin nutzen. Die anliegenden Geschäfte in der Knochenhauer Straße sind somit weiterhin für die KundInnen erreichbar und die Sperrung hier gilt noch bis zum 4. September, also morgen. Und zum Abschluss noch die folgende Meldung. In Herzberg am Harz ist derzeit die Löhnsstraße gesperrt. Betroffen ist der Bereich zwischen der Hebelstraße und der Buschstraße. Grund hierfür sind unter anderem die Erneuerung der Wasserleitung und der Fahrbahndecke. Die Sperrung in der Löhnsstraße soll noch bis zum 30. Oktober bleiben. Und was natürlich nicht fehlen darf, ist ein kurzer Blick auf die heutigen Blitzer. Im Landkreis Göttingen stehen welche in Duderstadt, Hanmünden, der Samtgemeinde Gieboldehausen und den Gemeinden Bad Grund am Harz und Walkenried. Im Landkreis Northeim wiederum wird heute geblitzt im Raum Uslar-Bodenfelde. Und last but not least, die semi-stationäre Messanlage Alice steht im Raum Moringen, voraussichtlich bis kommenden Montag. Das waren die Stadtradio Göttingen Lokalnachrichten. Allen unterwegs wünsche ich eine gute und vor allem sichere Fahrt. Fahren Sie bitte stets vorsichtig und nehmen Sie immer Rücksicht aufeinander. Die nächste Ausgabe unserer Lokalnachrichten folgt wieder zur vollen Stunde, also das nächste Mal um 9 Uhr. Und um 8.30 Uhr hören Sie dann die neuesten überregionalen und internationalen Meldungen vom Deutschlandfunk.
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Moin Moin, das hier ist die 107,1. Gerade läuft mittendrin das Morgenmagazin und moderiert wird es heute Morgen von mir, Kiran Kulz. Sie haben es sicherlich schon bemerkt, so langsam aber sicher verfärben sich die Blätter und es wird auch zunehmend früher dunkel. Das bedeutet, der Herbst naht. Und das bedeutet wiederum, dass die Kirmessaison ansteht. Unter anderem wird an diesem Wochenende in Grone die Kirmes gefeiert. Meine Kollegin Petra hat sich dazu ein wenig schlau gemacht und vor allem mal nachgefragt, was die Besucher in der Kirmes in Grone so alles erwartet. Ihren Beitrag dazu hören Sie in wenigen Minuten.

0: Wer hat schon von Groni gehört? Groni ist das neue Maskottchen der Gruner Kirmes. Groni ist in Kirmeslaune und wird von Freitag bis Montag auf dem Festplatz an der Martin-Luther-Straße mitfeiern. Was die kleinen und großen KirmesbesucherInnen erwartet, hat Petra Benderich erfahren.
1: Laut, bunt und fröhlich wird es ab Freitag in Grone auf dem Kirmesplatz an der Martin-Luther-Straße. Was die Besucherinnen und Besucher erwartet, verrät Marion Lüther vom Team der Groner Kirmes.
2: Die Groner Kirmes startet dieses Jahr am Freitag, den 4. September, bis Montag, den 7. September. Traditionell abends mit einem Lampion-Umzug und danach wird im Zelt ordentlich eingeheizt mit einer 90er-2000er Neon-Party. Am Samstag gibt es dann den Familiennachmittag von 15 bis 17 Uhr und abends im Zelt wird dann mit Fassbieranstich die Partynacht eröffnet und musikalisch wird die Hit-Radio-Show auftreten.
1: Der große Festumzug mit Kirmeswagen und Fußgruppen ist für Sonntag 14 Uhr geplant. 7 Musikzüge nehmen daran teil. Nach dem Umzug ist dann wieder Party im Partyzelt. Gefeiert wird auch am Montag mit dem traditionellen Frühstück und der Prämierung des schönsten Festwagens und der schönsten Fußgruppe. Speziell für Tanzfreudige gibt es dieses Jahr aber auch neue Highlights.
2: Das Neue dieses Jahr an der Groner Kirmes ist, dass wir eine Freitagabendveranstaltung haben mit der 90er-2000er Neon-Party. Und worauf wir ganz besonders stolz sind, ist, dass Grone seit diesem Jahr ein Maskottchen hat, was Botschafter für die Groner Kirmes ist und was das ganze Wochenende von Freitag bis Montag die Groner Kirmes begleiten wird und immer wieder auch für gute Stimmung sorgen wird.
0: Das war ein Beitrag von Petra Benderich über die Kirmes in Grone, die am Freitag, dem 4. September um 14 Uhr eröffnet wird. Weitere Infos zu der Kirmes in Grone finden Sie auch auf unserer Internetseite unter stadtradio-göttingen.de. Jetzt ist es 8.12 Uhr.

Das waren die Eagles mit Hotel California hier auf der 107,1. Und natürlich, wie ich finde, ein absoluter Klassiker. Und weiter geht es mit einem weiteren grandiosen Song. Als nächstes folgt Wonderwall von Oasis. Und kurz darauf, um 9:30 hören Sie hier dann im Programm die neuesten überregionalen und internationalen Meldungen zur Verfügung gestellt vom Deutschlandfunk. Aber zunächst einmal wird's dann noch einmal musikalisch.

0: 8.30 Uhr die Nachrichten. Der Deutsche Umweltpreis geht in diesem Jahr an eine Juristin und einen Membranforscher. Die Rechtsanwältin Roda Verheyen erhält die Auszeichnung für ihr Engagement zugunsten klarer rechtlicher Vorgaben zum Schutz von Klima und Umwelt. Dies gab die Deutsche Bundesstiftung Umwelt in Osnabrück bekannt, die die Preise verleiht. Sie erklärte, Verheyen wende abstrakte Vorgaben aus dem nationalen und internationalen Recht auf konkrete Fälle in der Bevölkerung an und mache sie so wirksam. Ausgezeichnet wird zudem der Aachener Ingenieur Klaus Vossenkaul für innovative Entwicklungen zur Abwasserreinigung in Kläranlagen. Die von ihm entwickelten Membranfilter holen problematische Stoffe wie Mikroplastik, Krankheitserreger und multiresistente Keime aus dem Abwasser. Die mit insgesamt 500.000 Euro dotierten Preise werden am 25. Oktober in Aachen von Bundespräsident Steinmeier überreicht. Nach den jüngsten mutmaßlichen Sabotageakten mehren sich die Forderungen nach besseren Schutzmaßnahmen für kritische Infrastruktur. Nordrhein-Westfalens Innenminister Reul sagte im ZDF, die Gesellschaft müsse sich darüber einigen, was die Betreiber solcher Anlagen dürften. Es gehe dabei etwa um Videoanlagen oder eine eigene Drohnenabwehr. Der Bundesverband der Energie- und Wasserwirtschaft verlangte eine Anpassung der Datenschutzbestimmungen, damit öffentliche Bereiche rund um solche Anlagen rechtssicher überwacht werden könnten. Hessens Innenminister Poseck betonte, die Betreiber kritischer Infrastruktur seien grundsätzlich aber selbst für die Sicherung ihres Geländes verantwortlich. Wegen der beiden jüngsten Angriffe auf Umspannanlagen ermittelt die Polizei. Im Falle der Anlage bei Jenschwalde in Brandenburg auch wegen Terrorverdachts. Von den im Rheinischen Revier vom Netz genommenen 5 Blöcken zweier Kohlekraftwerke konnten inzwischen 3 wieder in Betrieb genommen werden. Die Vereinten Nationen haben vor den weltweiten Folgen des Klimaphänomens El Niño gewarnt. Die Weltwetterorganisation der UNO verwies auf Überschwemmungen, Dürren und extreme Hitze. In den kommenden Monaten könne es erhebliche Schwankungen der Niederschlags- und Temperaturmuster geben, teilte die WMO in Genf mit. Deshalb seien die Frühwarnsysteme verstärkt worden, wie nie zuvor in der Geschichte der Organisation. WMO-Generalsekretärin Saulo sagte, das Ereignis habe das Potenzial, Gesellschaften und Volkswirtschaften auf der ganzen Welt einen massiven Schlag zu versetzen. UNO-Generalsekretär Guterres erklärte, es gelte, einen Wettlauf mit den wachsenden Risiken zu gewinnen. Ein El Niño tritt typischerweise alle 2 bis 7 Jahre im Zusammenhang mit einer Erwärmung der Meeresoberfläche im Pazifik auf und sorgt für Störungen von globalen Wettermustern. Norwegen hat auf Betreiben des staatlichen ukrainischen Energiekonzerns Naftogaz ein russisches Kreuzfahrtschiff in der Arktis beschlagnahmt. Wie Naftogaz mitteilte, erfolgte die Beschlagnahme des Schiffs namens Professor Molchanov auf Anordnung eines norwegischen Gerichts. Die norwegische Zeitung Aftenposten zitierte einen Polizeivertreter aus Spitzbergen, der den Vorgang bestätigte. Unklar ist, ob sich außer der Besatzung auch Passagiere an Bord befanden. Naftogaz will die Entscheidung eines Schiedsgerichts durchsetzen, dass Russland zur Zahlung von rund 4,2 Milliarden US-Dollar für beschlagnahmte Vermögenswerte auf der annektierten ukrainischen Schwarzmeerhalbinsel Krim verpflichtet hatte. Russland ist dem bisher nicht nachgekommen. Der Iran hat erneut Kuwait aus der Luft angegriffen. Laut den kuwaitischen Behörden konnten alle Raketen und Drohnen abgewehrt werden. Die Attacken richteten sich nach Angaben des iranischen staatlichen Rundfunksenders IRIB gegen Stützpunkte der US-Armee in dem Land. Kuwait war wie auch Jordanien und Bahrain erst in der Nacht zum Mittwoch Ziel iranischer Luftangriffe gewesen. Zuvor hatte das US-Militär nach eigenen Angaben Militäreinrichtungen im Iran attackiert. Das Wetter. In der Nordhälfte gelegentlich Schauer, in der Südhälfte meist sonnig, Höchstwerte 19 bis 29 Grad. Morgen im Norden gebietsweise Schauer und Gewitter, im Süden vielfach heiter, 18 bis 32 Grad. Und die weiteren Aussichten: am Samstag im Norden heiter bis wolkig, im Süden nachlassende Niederschläge bei 18 bis 29 Grad. Das waren die Nachrichten.
1: Ich bedanke mich beim Deutschlandfunk. Jetzt sind wir wieder auf dem aktuellsten Stand, was sich in der großen weiten Welt so tut. Jetzt wird's aber wieder ein wenig regionaler und zwar zunächst einmal mit dem Wetter im Sendegebiet. In Göttingen werden momentan 16 Grad gemessen, in Herzberg am Harz 13 Grad und Hanmünden kommt auf 15 Grad. Heute bleibt es bei uns hier in Südniedersachsen hauptsächlich bewölkt. Es kann auch gelegentlich zu Regen kommen, insbesondere um die Mittagszeit. Zeit herum ist Niederschlag möglich. Im Laufe des Nachmittags soll dann allerdings auch die Bewölkung ein wenig auflockern und vielleicht schaut hier und da dann auch mal die Sonne vorbei. Die heutigen Höchsttemperaturen liegen bei knapp über 20 Grad. Morgen am Freitag geht es dann ähnlich weiter, hauptsächlich bewölkt, teilweise ein wenig Sonne und insbesondere zum Abend hin wird auch morgen Regen erwartet. Die Höchsttemperaturen am Freitag liegen dann ebenfalls bei knapp über 20 Grad. So, jetzt ist es 8.36 Uhr und damit geht es nun weiter mit mittendrin dem Morgenmagazin hier auf der 107,1. Mein Name ist Kieran Kuhls und ich freue mich, dass ich Sie durch diesen Donnerstagmorgen begleiten darf. In der kommenden halben Stunde von mittendrin steht bei uns vor allem die Kommunalwahl voll im Mittelpunkt. Als erstes hören Sie hier gleich eine Umfrage mit einem ziemlich spaßigen Inhalt, wie ich finde, denn meine Kollegin Lara Wachtmann hat in der Göttinger Innenstadt mal nachgefragt, ob die PassantInnen bestimmte Fun Facts den jeweiligen OberbürgermeisterkandidatInnen zuordnen können. Wie gut das den PassantInnen gelungen ist, das hören Sie hier dann in wenigen Minuten. Und kurz darauf geht es dann noch weiter mit einem Interview, genauer gesagt mit Maike Erb-Brinkmann. Erb-Brinkmann möchte für die Partei Die Grünen Bürgermeisterin werden und zwar in Bofenen. Mit was für Inhalten sie punkten möchte, das hat meine Kollegin Annika Quentin erfragt. Das entsprechende Interview hören Sie ebenfalls im Laufe der nächsten halben Stunde.

0: Freiwillige Feuerwehr, Fußballfan, sprachbegabt und eine Verbindung nach Ostfriesland. Die Göttinger OberbürgermeisterkandidatInnen haben noch mehr zu bieten als ihr Wahlprogramm. Meine Kollegin Lara Wachtmann hat in der Göttinger Innenstadt mal nachgefragt, ob die PassantInnen verschiedene Fun Facts den Kandidierenden zuordnen könnten.
1: Am 13. September sind in Niedersachsen Kommunalwahlen und auch in Göttingen wird gewählt. Aus diesem Anlass haben wir zu jedem Kandidaten der Göttinger Oberbürgermeisterwahl einen spannenden Funfact herausgesucht und die Göttinger gefragt, ob sie diesen der richtigen Person zuordnen können. Am Ende verraten wir die richtigen Antworten.
2: Diese Person ist Mitglied bei der Freiwilligen Feuerwehr.
3: Das könnte zu dem CDU-Kandidaten passen.
4: Oh, das ist eine schwierige Frage. Ich glaube, ich würde diesmal mit dem Kandidaten von der CDU mitgehen.
5: Grün. Der SPD-Mann vielleicht.
3: CDU würde ich sagen.
2: Diese Person ist sehr großer erster FC Köln-Fan.
6: Kandidat des CDU.
3: FC Köln-Fan in Göttingen. Florian Dinger. Das passt zur SPD?
2: Ist gebürtiger Ostfriese oder gebürtige Ostfriesin?
4: Ich glaube, der Kandidat von der Linken.
5: Sagen der Dinger.
2: Die Person spricht Spanisch, Portugiesisch und Italienisch.
5: Ja, vielleicht diese Dame, die da für die Grünen.
6: Kandidatin Grüne.
7: SPD.
1: Viele Göttinger haben schon richtig getippt. Hier ist die Auflösung. Ihsan Kangarani von der CDU ist bei der Freiwilligen Feuerwehr. Onyeka Oshionwu von den Grünen spricht unter anderem Spanisch, Italienisch und Portugiesisch. Thomas Goes von den Linken ist gebürtiger Ostfriese und Florian Dinger von der SPD ist erster FC Köln-Fan.
0: Das war eine Umfrage von Lara Wachtmann. Sie hat in der Göttinger Innenstadt nachgefragt, ob die PassantInnen verschiedene Funfacts den Göttinger Oberbürgermeisterkandidatinnen zuordnen können. Jetzt ist es 8:42 Uhr.

0: Vielen Dank.
1: Sie möchte Bofingen nachhaltig gestalten, ökonomisch, ökologisch und sozial. Das ist das Versprechen, mit dem Maike Erb-Brinkmann für die Grünen ins Rennen um das Bürgermeisteramt geht. Sie ist bereits seit 5 Jahren in der Kommunalpolitik Bofingens aktiv. Was genau sie für den Klimaschutz, Mobilität, die Jugend und vieles mehr plant, das hat Annika Quentin im Interview erfragt. Wir hören nun einen Ausschnitt, in dem erklärt sie zunächst einmal, was sie von Amtsinhaber Thomas Brandes unterscheidet. Brandes ist in der SPD und wird bei seiner Kandidatur auch von der CDU unterstützt.
2: Ganz grundlegend unterscheidet mich, dass ich, denke ich, bei allen Entscheidungen, die eine Kommune treffen darf, immer Nachhaltigkeit mitdenke. Bei vielen Entscheidungen muss, finde ich, Klimaschutz und Klimaanpassung immer mitgedacht werden, sowie die soziale Komponente. Diese drei Dinge kamen mir in den letzten 5 Jahren manchmal etwas zu kurz.
3: Dann schauen wir gleich mal auf das erste Thema, und zwar den Klimaschutz. Das ist einer Ihrer persönlichen Schwerpunkte. Sie haben es eben auch schon so ein bisschen angedeutet. Wie würden Sie denn die Lage generell beschreiben? Was macht die Kommune aktuell und was macht sie auch nicht?
2: Die sozial gerechte Energiewende geht mir persönlich oder uns Grünen allgemein auch und vielen Anwohnerinnen und Anwohnern in Bofingen zu langsam. Das betrifft sowohl die kommunale Ebene. Der Ausbau von Photovoltaik auf kommunalen Dächern ist sehr schleppend, ging zum Teil auch nur auf Antrag von uns Grünen überhaupt weiter. Beispiel, die Kläranlage jetzt, die ist tatsächlich endlich mit einer großen Photovoltaikanlage ausgestattet. Das ist auch der größte Energiefresser der Gemeinde. Deswegen ist die Verwaltung darauf sehr stolz. Das Ding wird sich innerhalb von 7 Jahren amortisieren. Da frage ich mich natürlich, warum hat man das nicht schon längst, also vor zum Beispiel 5 oder 7 Jahren dort angebracht. Und auch auf privater Ebene geht die Energiewende meines Erachtens zu langsam. Ich kenne viele Bürgerinnen und Bürger, die gerne sehr viel Photovoltaik auf ihren Dächern installieren würden. Denen wird es aber nicht so einfach wie möglich gemacht, sondern Vorgänge werden oft verkompliziert, sodass sich alles unnötig in die Länge zieht.
3: Das heißt, Sie glauben auch wahrscheinlich nicht, dass Bofingen es schafft, bis 2040 klimaneutral zu sein, wenn der Weg so weitergeht, wie er im Moment eingeschlagen ist?
2: Richtig. Wenn es so weitergeht, wird Bofingen das nicht schaffen.
3: Ein weiterer wichtiger Bestandteil von Klimaschutz ist ja auch die Verkehrswende. Wenn wir uns jetzt mal als Ziel vorstellen, dass jeder Mensch, der zur Arbeit, zur Schule, zur Uni, zum Arzt, wo auch immer hinfahren möchte, das Auto stehen lassen würde und sagen würde, ich steige jetzt auf den Bus um, was müsste dafür erstmal passieren?
2: Da gibt es in Bofingen bzw. besonders in den umliegenden Dörfern viel zu tun. Beispiel Eddigehausen, Reiershausen, Billingshausen, Spanbeck, die hängen alle an einer Buslinie, die circa alle 2 Stunden, wenn es gut läuft, jede Stunde verkehren. Das ist natürlich sehr wenig. Man muss sich also extrem auf den Bus einstellen, wenn man mit dem fahren möchte. Das heißt, viele Menschen nutzen eben nicht den Bus, sondern das Auto. Es wäre schön, wenn wir in diesen Dörfern E-Fahrzeuge hätten, zum Leihen zum Beispiel. Dafür wäre eine Voraussetzung, dass wir E-Ladesäulen haben. Die Radwege könnte man deutlich besser ausbauen. Der Radweg zwischen Bofingen und Wehne ist nicht verkehrssicher für Radfahrer, meines Erachtens. Dort ist man zwar jetzt dran, aber es dauert eben alles unheimlich lange. Es gibt keinen Busverkehr von Haaste zum Beispiel nach Bofingen, also von verschiedenen Ortsteilen in den Kernort. Dabei könnte man in Bofingen hervorragend Arztbesuche und so etwas wie Einkauf auch erledigen. Das wird im Moment von ehrenamtlichen Bürgerinnen und Bürgern zum Teil übernommen, dass die einen Fahrdienst anbieten. Aber meines Erachtens wäre es eine kommunale Aufgabe, das zu machen und dann eben auch nicht nur an einem Tag, wie es im Moment ehrenamtlich läuft, sondern täglich.
3: Wie würden Sie da rangehen, dass sich da schnell was ändert?
2: Für den Busverkehr sind wir als Kommune ja nicht allein zuständig, sondern da müssten wir mit dem Landkreis Göttingen ins Gespräch gehen und versuchen zum Beispiel auch sowas wie dieses Flowbus-System, glaube ich heißt das, in der Weststadt, sowas für die kleineren Dörfer zu etablieren. Dann würde ich auf jeden Fall schnellstmöglichst eben Ladesäulen installieren und gucken, dass jedes Dorf ein elektrisches Carsharing-Auto bekommt.
3: Und dann schauen wir jetzt nochmal auf die Jugendlichen. Was glauben Sie, fehlt den Jugendlichen in Bofingen und in den Ortschaften im Moment?
2: Da sind wir auch bei einem meiner Kernthemen. Die Jugendlichen kommen meines Erachtens in Bovenen komplett zu kurz. Ab der 5. Klasse endet eigentlich, sage ich mal, die engmaschige Betreuung. Es gibt natürlich viele Vereine, die tolle Sachen anbieten für die Jugendlichen. Da ist auch der Sportverein, da sind die Pfadfinder und so weiter. Es gibt aber in fast keinem der Ortsteile einen Jugendraum, geschweige denn offene Jugendarbeit, politische Teilhabe und so weiter. Das ist, finde ich, sehr tragisch, denn gerade bei dem Rechtsruck unserer Gesellschaft wäre es so wichtig, dass Jugendliche mit dem Ort identifizieren und dabei helfen kann oder, denke ich, macht auf jeden Fall eine gute Jugendarbeit vor Ort. Deswegen würde ich als Bürgermeisterin sehr kurzfristig dafür sorgen, dass es in allen Ortsteilen wieder offene Jugendräume gibt mit einer offenen Jugendarbeit. In Bovenen vielleicht sogar ein Jugend- und Kulturzentrum. Auch kulturelle Belange könnten in Bovenen mehr für Jugendliche angeboten werden. Also da gibt es viel zu tun.
1: Das war ein kleiner Einblick in das Interview von Annika Quentin mit Maike Erb-Brinkmann. Erb-Brinkmann ist die Kandidatin der Grünen für das Bürgermeisteramt in Bovenen. Das ganze Interview finden Sie übrigens auch auf unserer Internetseite auf stadtradio-göttingen.de. Darin geht es dann unter anderem noch um die Themen Kita, Wirtschaft und Wohnen. Neben Erb-Brinkmann treten übrigens auch der Bovener Amtsinhaber Thomas Brandes an. Er ist von der SPD und wird auch von der CDU unterstützt. Und hinzu kommen noch Konstanze Kohn von der FDP und Ingmar Siebert von der AfD. Jetzt ist es 8.53 Uhr und gleich um 9 Uhr geht es hier weiter mit den Lokalnachrichten.
0: Hallo, ich bin Otto.

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1: Es ist jetzt 9 Uhr und nun die Lokalnachrichten mit Caroline Zaske.
2: Göttingerinnen unter 40 Jahren können sich weiterhin bewerben, das nächste Gänseliesel zu werden. Denn die entsprechende Frist hat die Göttingen Marketing GmbH bis zum 6. September verlängert. Auch Bewerbungen für das Mini-Gänseliesel sind noch möglich. Kandidatinnen dafür müssen zwischen 6 und 12 Jahren alt sein. Präsentiert wird das Gänseliesel auf dem gleichnamigen Fest am 27. September. Ursprünglich war die Bewerbungsfrist für das Gänseliesel und das Mini-Gänseliesel nur bis zum 31.08. angesetzt. Die ausgewählte Frau und das Mini-Gänseliesel dürfen die Stadt symbolisch bei öffentlichen Veranstaltungen repräsentieren. Die Stadt Göttingen sperrt auf der Wehender Landstraße stadtauswärts bald eine Fahrspur. Daher kann der Verkehr dort nur einspurig fließen. Der betroffene Bereich liegt zwischen der Kreuzung Berliner Straße und der Einfahrt zum Parkplatz der Universität. Die Sperrung gilt ab kommenden Montag bis Freitag, den 18. September. Hintergrund sind Arbeiten an der Fahrbahn und der Abwasserrinne. Die Zufahrt zu allen Grundstücken bleibt aber möglich. Die derzeitige Ausfahrt der Tankstelle kann während der Bauarbeiten allerdings nicht genutzt werden. Bad Gandersheim bekommt eine neue Kindertagesstätte. Das teilen die Stadt und der Landkreis Northeim mit. Geplant sind eine Regelkindergartengruppe, eine Krippengruppe sowie ein heilpädagogischer Kindergarten mit 2 Gruppen. Der Standort der neuen Kita wird der Bürgergesundheitspark Bad Gandersheim werden. Räumlichkeiten im Erdgeschoss stehen bereit, heißt es in einer Mitteilung. Start des Angebots soll August 2027 sein. Betreiber wird die Lebenshilfe Bad Gandersheim-Seesen e.V. sein. Der entsprechende Mietvertrag ist unterzeichnet, teilt der Landkreis Northeim abschließend mit. Die BG Göttingen musste im dritten Testspiel gestern die erste Niederlage hinnehmen. Gegen die Gießen 46ers hieß es am Ende 80-95 aus Sicht der Göttinger. Einfache Ballverluste und zu viele individuelle Fehler sorgten dafür, dass der Ligakonkurrent aus Hessen schnell davonziehen konnte. Die Partie hat ohne Zuschauer im Sartorius Basketball Lab stattgefunden. Bester Werfer der BG war Radwilas Neisitz mit 19 Punkten. Das erste Pflichtspiel bestreiten die Veilchen am 12. September um 20 Uhr im BBL-Pokal gegen den Syntanix MBC.
1: Das war Caroline Zaske mit den aktuellen Lokalnachrichten. Dafür vielen lieben Dank. Weiter geht's nun mit dem Wetterbericht und den wichtigsten Meldungen zum Verkehr. So, wir starten wie üblich mit einem Blick auf die Temperaturen. In Göttingen sind es momentan 16 Grad, Hanmünden kommt auch auf 16 Grad und Herzberg am Harz vermeldet 14 Grad. Bei uns hier in den Landkreisen Göttingen und Northeim soll es heute hauptsächlich bewölkt bleiben. Außerdem kann es gelegentlich auch zu Regen kommen, insbesondere um die Mittagszeit herum ist mit Niederschlag zu rechnen. Im Laufe des Nachmittags soll dann die Bewölkung aber auch ein wenig auflockern und dann kann hier und da auch mal die Sonne vorbeischauen. Die heutigen Höchsttemperaturen liegen bei knapp über 20 Grad. Morgen am Freitag geht es dann ähnlich weiter wie heute. Hauptsächlich ist mit einem bewölkten Himmel zu rechnen, teilweise auch ein wenig Sonnenschein und insbesondere zum Abend hin wird auch Regen erwartet. Die morgigen Höchsttemperaturen liegen dann ebenfalls bei etwas mehr als 20 Grad. Als nächstes schauen wir mal, was verkehrstechnisch bei uns so los ist und da haben wir als erstes die folgende Meldung aus Northeim für Sie. Dort ist nämlich die Braunschweiger Gasse gesperrt, voraussichtlich bis zum 25. September. Grund dafür sind Fassadenarbeiten im Bereich der Hausnummern 3 und 4. Weiter geht's nach Einbeck. Dort ist nämlich die Knochenhauer Straße zwischen der Marktstraße und dem Hallenplan gesperrt. FußgängerInnen können den Bereich vom Hallenplan bis zur Marktstraße hingegen weiterhin nutzen. Die anliegenden Geschäfte in der Knochenhauer Straße bleiben somit weiterhin für die KundInnen erreichbar. Und die Sperrung hier soll noch bis morgen bleiben. Ebenfalls gesperrt ist die Löhnsstraße in Herzberg am Harz. Betroffen ist der Bereich zwischen der Hebelstraße und der Buschstraße. Grund für die Sperrung sind unter anderem Arbeiten zur Erneuerung der Wasserleitung und der Fahrbahndecke. Die Sperrung in der Löhnsstraße soll noch bis zum 30. Oktober bleiben. Und zu guter Letzt die heutigen Blitzer. Im Landkreis Göttingen wird geblitzt, in Duderstadt, Hannmünden, der Samtgemeinde Gieboldehausen und den Gemeinden Bad Grund am Harz und Walkenried. Im Landkreis Northeim wiederum steht heute ein Blitzer im Raum Uslar-Bodenfelde. Und die semi-stationäre Messanlage Alice befindet sich noch im Raum Moringen und das voraussichtlich bis kommenden Montag. Allen unterwegs wünsche ich eine gute und vor allem sichere Fahrt. Das waren die Stadtradio Göttingen Lokalnachrichten. Die nächste Ausgabe folgt um 10 und um 9.30 Uhr folgen dann noch die neuesten Meldungen vom Deutschlandfunk.
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Schönen guten Tag, mein Name ist Kieran Kuhls und ich heiße Sie herzlich willkommen zu Mittendrin, dem Morgenmagazin hier im Stadtradio Göttingen. Als nächstes befassen wir uns hier im Stadtradio mit einem Beitrag, der sich um die Kommunalwahl dreht. Das dürfte, wie ich denke, keine große Überraschung sein, schließlich stehen die ja in wenigen Tagen an und somit ist es natürlich naheliegend, dass wir da ausführlich drüber berichten. Was ich dabei ganz interessant finde, ist, es gibt ja bestimmte Wahlen, die entweder nur in der Stadt gewählt werden oder auf dem Land. Zum Beispiel Stadtrat wird ja logischerweise nur in der Stadt gewählt, genauso wie zum Beispiel auch der Oberbürgermeister oder die Oberbürgermeisterin. Eine Person, die allerdings sowohl in der Stadt als auch auf dem Land gewählt wird, ist der Landrat oder die Landrätin. Für die Linkspartei tritt bei dieser Wahl Nina Lauterbach an. Womit sie die WählerInnen überzeugen möchte, beziehungsweise was sie so gerne umsetzen möchte, falls sie denn Landrätin wird, das hat sie im Interview mit meiner Kollegin Benita Heukamp verraten. Das Interview hören Sie hier in einigen Minuten. Den Auftakt machen aber zunächst einmal die Red Hot Chili Peppers mit dem Lied Under the Bridge.

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1: Sie kommt aus dem sozialen Bereich und möchte genau diesen umkrempeln. Nicht nur an der Schule, an der sie als Sozialpädagogin arbeitet, sondern gleich auf Landkreisebene. Nina Lauterbach bezeichnet sich selbst als Späteinsteigerin, wenn es um die Politik geht. Jetzt möchte sie aber aufs Ganze gehen und kandidiert für die Linke als Landrätin im Kreis Göttingen. Benita Heukamp hat sich vorab mit Lauterbach getroffen und über deren Ideen gesprochen. Sie hören nun einen Ausschnitt aus dem Interview.
2: Sie kandidieren jetzt ja für die Linke als Landrätin. Wie sah denn bisher so das politische Engagement von Ihnen aus?
3: Das politische Engagement war eigentlich sehr im Hintergrund die ganze Zeit. Ich komme aus einer SPD-Familie grundsätzlich erstmal und habe mich dadurch mit meinem Vater sehr viel darüber ausgetauscht. Bin dann erst vor 2,5 Jahren in die Linke eingetreten, weil ich da meine Interessen und meine politische Meinung mehr vertreten gesehen habe. War aber natürlich durch die Erziehung meiner Tochter, Arbeit, Berufstätigkeit, meine 85-jährige Mutter wohnt noch bei mir im Haus, also hatte ich sehr, sehr viel zu tun. Jetzt hat meine Tochter ein Alter, wo sie, ich sag mal, flügge wird, sehr viel alleine machen kann. Und da habe ich jetzt gesagt, jetzt kannst du mehr einsteigen, darum bin ich so ein bisschen ein Spätzünder.
2: Und dann wollen Sie direkt Landrätin werden. Was war so die Motivation, direkt sich quasi diesen Posten schnappen zu wollen?
3: Also ich möchte gerne Landrätin werden, weil ich durch meinen Job als Schulsozialarbeiterin halt wirklich sehe, wo es hängt. Ich komme mit sehr vielen Familien zusammen, sehe, wenn jemand eine politische Entscheidung in der kommunalen Ebene trifft, was da mit den Familien passiert. Und da habe ich mir gedacht, das muss anders werden. Ich finde auch, ich möchte gerne, dass die Verwaltung zwar auch verwaltet, aber auch mehr gestaltet. Und das fehlt mir so ein bisschen. Und zwar im Sinne der Bürger gestaltet. Also ich habe manchmal das Gefühl, die kocht so ein bisschen im eigenen Saft. Darum denke ich auch, so jemand wie ich, der jetzt gar nicht so viel Verwaltungserfahrung hat. Zwar war ich mal in der Verwaltung eben, habe auch mal dieses Jobcenter geleitet. Aber ich komme halt so ein bisschen auch direkt aus der Gesellschaft. Und ich glaube, dass ich dadurch sehr viele Perspektiven mitbringen kann, die gar nicht so bekannt waren. Und da habe ich mir gedacht, jetzt ist der richtige Zeitpunkt. Kind groß genug, mehr Zeit, dass ich jetzt denke, so ein Amt wäre was Tolles, um für den Landkreis Göttingen was Gutes zu tun.
2: Im Kreistag sitzen Sie jetzt ja selber auch noch nicht. Sehen Sie das da genauso, dass Sie quasi gerade deshalb vielleicht andere Perspektiven reinbringen, die für dieses Amt gut geeignet sind?
3: Ja, ich glaube das schon. Ich möchte ja auch in den Kreistag, ich bewerbe mich ja da auch für. Ich möchte einfach, dass Jugend, dass der demografische Wandel, die Einsamkeit älterer Menschen auf dem Land, die ich erlebe, dass die mehr gesehen wird. Und ich finde, das Oberzentrum, Göttingen wird immer eben sehr ins Zentrum gestellt. Und ich finde, dass die kleineren Städte, Osterode und so, manchmal ein bisschen, ich sag nicht vergessen, aber stiefmütterlicher behandelt werden, und das möchte ich einfach gerne ändern.
2: Dann haben Sie auch noch als Schwerpunkt vor allem den sozialen Bereich. Das ist ja so ein bisschen Ihr Steckenpferd, vor allem durch die berufliche Ausrichtung, aber auch durch viel ehrenamtliche Tätigkeit, der Sie nachgehen. Wo begegnen Ihnen dann da persönlich und auch im Kontakt mit den Menschen so die größten Stellschrauben im sozialen Bereich, wo man als Landrätin oder als Landkreis ansetzen müsste?
3: Also ich fände es ganz wichtig, eine Unterstützung erstmal herzustellen für die Förderung, die es gibt. Es gibt ganz viele Leute, gerade in dem Bereich jetzt auch, wo ich arbeite an der Schule, die verstehen Anträge nicht. Das heißt, die wissen erstmal nicht, was sie beantragen können für sich und ihre Kinder. Und wenn sie es wissen, dann kriegen sie 5 Seiten mit und haben keine Ahnung, was sie da wie ausfüllen müssen. Es dauert dann sehr lange, bis sie die Sachen bekommen. Ich finde, das muss alles bürokratisch abgebaut werden. Das muss beschleunigt werden. Das wäre mir ganz wichtig als Landrätin, dass wir da in die Bürokratie Beschleunigung reinkriegen in den sozialen Bereichen, auch sonst, aber da besonders. Und auch da, es muss mehr auf Jugendliche eingegangen werden. Ich finde immer schön, wenn wir Erwachsene, ich mit 52, mir überlege, Mensch, ich glaube, das fänden jetzt 16-Jährige toll. Finden die vielleicht gar nicht. Und dann wundern wir uns, warum kommen die nicht in die Politik? Warum haben wir immer nur ganz bestimmte Kreise von Jugendlichen in den Jugendparlamenten und so weiter? Und ich glaube wirklich, wir müssten Jugendliche einfach direkt in den Schulen zum Beispiel ansprechen und fragen, was sind wirklich eure Bedarfe? Wo hängt es bei euch? Was ist das, was wir für euch tun können? Und da gibt es bestimmt auch über Ehrenamtliche, über Vereine oder eben auch wieder vielleicht dann auch mal ein bisschen Geld in die Hand nehmen und dafür die Jugendlichen was tun. Es gab mal ein ganz tolles Projekt, da wollten Jugendliche einen Skaterpark bauen. So, das haben die ja noch irgendwann hingekriegt, weil sie sich um ganz, ganz viel selbst gekümmert haben. Der Landkreis hat dann unterstützt, aber das hat auch 4 Jahre gedauert. Als sie das durch hatten, waren sie gar nicht mehr diejenigen, die das nutzen konnten, weil dann waren sie im Grunde selbst schon wieder zu alt. Das kann nicht sein.
1: Das war ein Interview von Benita Heukamp. Sie hat mit Nina Lauterbach über ihre Kandidatur um das Landratsamt in Göttingen gesprochen. Sie tritt dabei für die Linke an. Insgesamt werden 7 Kandidierende am 13. September auf dem Wahlzettel für das Landratsamt stehen. Das ganze Interview finden Sie übrigens auch auf unserer Internetseite unter stadtradio-göttingen.de. Jetzt ist es 9.21 Uhr, was bedeutet, in 9 Minuten geht's hier weiter mit den neuesten Meldungen vom Deutschlandfunk. Vorher laufen mir allerdings noch Hall & Oates mit dem Lied Maneater.

9.30 Uhr die Nachrichten. US-Präsident Trump hat mit seinen Plänen für eine Verschärfung des Staatsbürgerschaftsrechts eine weitere juristische Niederlage hinnehmen müssen. Eine Bundesrichterin in Maryland erließ eine einstweilige Verfügung gegen ein Dekret des Präsidenten. Dieses sei mit an Sicherheit grenzender Wahrscheinlichkeit verfassungswidrig, erklärte sie. Trump hatte das Dekret Anfang August unterzeichnet und damit verfügt, dass Neugeborene, deren Mütter ausschließlich

0: für die Geburt in die USA reisen, künftig nicht mehr automatisch Amerikaner werden. Die Staatsbürgerschaft soll notfalls nachträglich aberkannt werden können. Der Präsident will damit einen angeblichen Geburtstourismus verhindern. Einen ersten Vorstoß Trumps zur Einschränkung des Staatsbürgerschaftsrechts hatte bereits im Juni der Oberste Gerichtshof der USA ebenfalls als verfassungswidrig zurückgewiesen. Das amerikanische Geburtsrecht gilt seit 1868. Die deutschen Goethe-Institute in Russland werden geschlossen. Dies kündigte der russische Außenminister Lavrov an. Er erklärte in Moskau, mit der Maßnahme reagiere man auf das angekündigte Ende für das russische Haus in Berlin. Das Goethe-Institut betreibt neben seiner Hauptstelle in Moskau weitere Kultureinrichtungen in St. Petersburg und Nowosibirsk. Die Schließung des Kulturzentrums Russisches Haus war eine von mehreren deutschen Maßnahmen gegen Russland. Die Bundesregierung macht Moskau für den versuchten Anschlag mit Drohnen am Flughafen Leipzig-Halle verantwortlich. Nach Recherchen von NDR, WDR und Süddeutscher Zeitung wurden inzwischen zwei Tatbeteiligte des Anschlagsversuchs identifiziert. Es soll sich um einen gebürtigen Russen mit lettischem Pass sowie um einen Mann aus Belarus mit russischem Pass handeln. Der Kreml bestreitet eine Verantwortung für den Anschlag. Bei einem neuen russischen Luftangriff auf die ukrainische Hafenstadt Odessa am Schwarzen Meer sind nach Behördenangaben mindestens 17 Menschen verletzt worden. Demnach wurde bei der nächtlichen Attacke unter anderem ein 21-stöckiges Hochhaus schwer beschädigt. Auch Kiew wurde erneut angegriffen. Ein Reporter der Nachrichtenagentur Reuters berichtete von einer Explosion in der Hauptstadt. Offizielle Angaben über mögliche Opfer oder Schäden gibt es hierzu noch nicht. Der finanzpolitische Sprecher der Unionsfraktion im Bundestag, Günzler, sieht weiteren Handlungsbedarf bei der geplanten Steuerreform. Der Gesetzentwurf sei zwar ein Schritt in die richtige Richtung, sagte der CDU-Bundestagsabgeordnete im Deutschlandfunk, doch Wachstumsimpulse würden damit nicht erzeugt. Viele Verbraucher hätten nichts von den Steuerentlastungen, weil durch die kalte Progression mehr Steuern für höhere Einkommen anfielen. Um das auszugleichen, seien mindestens 8 Milliarden Euro nötig, die aus dem Gesamthaushalt gewonnen werden müssten, so Günzler. Er schloss sich damit Kritik von Wirtschaftsministerin Reiche am Entwurf von Finanzminister Klingbeil an. Die Steuerreformpläne wurden gestern vom Kabinett verabschiedet. Sie sehen eine Entlastung von rund 10 Milliarden Euro, primär für Familien mit Kindern sowie Menschen mit kleineren und mittleren Einkommen vor. Der Deutsche Umweltpreis geht in diesem Jahr an eine Juristin und einen Membranforscher. Die Rechtsanwältin Roda Verheyen erhält die Auszeichnung für ihr Engagement zugunsten klarer rechtlicher Vorgaben zum Schutz von Klima und Umwelt. Dies gab die Deutsche Bundesstiftung Umwelt in Osnabrück bekannt, die die Preise verleiht. Sie erklärte, Verheyen wende abstrakte Vorgaben aus dem nationalen und internationalen Recht auf konkrete Fälle in der Bevölkerung an und mache sie so wirksam. Ausgezeichnet wird zudem der Aachener Ingenieur Klaus Vossenkaul für innovative Entwicklungen zur Abwasserreinigung in Kläranlagen. Die von ihm entwickelten Membranfilter holen problematische Stoffe wie Mikroplastik, Krankheitserreger und multiresistente Keime aus dem Abwasser. Die mit insgesamt 500.000 Euro dotierten Preise werden am 25. Oktober in Aachen von Bundespräsident Steinmeier überreicht. Das Wetter. In der Nordhälfte gelegentlich Schauer, in der Südhälfte meist sonnig, Höchstwerte 19 bis 29 Grad. Morgen im Norden gebietsweise Schauer und Gewitter, im Süden vielfach heiter, 18 bis 32 Grad. Die weiteren Aussichten: am Samstag im Norden heiter bis wolkig, im Süden nachlassende Niederschläge, 18 bis 29 Grad. Das waren die Nachrichten.
1: Ich bedanke mich vielmals beim Deutschlandfunk für die neuesten überregionalen und internationalen Meldungen. An dieser Stelle geht es nun weiter mit dem heutigen Wetter im Sendegebiet. Wie üblich starten wir mit den Temperaturen. In Göttingen sind es 18 Grad, in Hannmünden 17 Grad und Herzberg am Harz vermeldet 15 Grad. Auch im weiteren Verlaufe des Tages soll es bei uns hier hauptsächlich bewölkt bleiben. Gelegentlich kann es außerdem zu Regen kommen, insbesondere um die Mittagszeit. Mittagszeit herum ist mit Niederschlag zu rechnen. Gegen Nachmittag soll dann allerdings die Bewölkung auch ein wenig auflockern und wenn es gut läuft, zeigt sich dann hier und da auch mal die Sonne. Die heutigen Höchsttemperaturen liegen bei knapp über 20 Grad. Morgen am Freitag geht es dann ähnlich weiter, größtenteils bewölkt, ein wenig Sonne und gegen Abend wird Regen erwartet. Am Freitag liegen die Höchsttemperaturen dann ebenfalls bei knapp über 20 Grad. Und mit diesen Aussichten starten wir nun in die letzte halbe Stunde von mittendrin dem Morgenmagazin hier auf der 107,1. Mein Name ist Kieran Kuhls und ich bin an diesem Donnerstagmorgen Ihr Moderator. Kennen Sie eigentlich den Stand-up-Comedian Markus Krebs? Wenn ja, dann sollten Sie sich vielleicht heute Abend in die Göttinger Stadthalle begeben. Dort tritt der Komiker nämlich auf. Was bei uns hier in Südniedersachsen heute und morgen sonst noch so los ist, was Veranstaltungen betrifft, das erfahren Sie gleich nochmal ein wenig ausführlicher und zwar in unserem Veranstaltungskalender. Und was in der letzten halben Stunde von mittendrin außerdem noch so auf dem Programm steht, ist ein Programmausblick, wo Sie dann erfahren, was nach dem Ende der Sendung hier auf der 107,1 noch so läuft.

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1: Gemeinsam erleben, gemeinsam verbinden. Unter diesem Motto lädt Osterode am Harz zu den afrikanischen Begegnungstagen ein. Alle sind eingeladen, neue Kulturen kennenzulernen, miteinander ins Gespräch zu kommen und zu feiern. Im Rahmen der afrikanischen Begegnungstage tritt heute die Reggae-Band Blessed in Eyrie auf. Mit ihren mitreißenden Rhythmen bringen sie Lebensfreude und stehen gleichzeitig für den kulturellen Austausch und gemeinsames Miteinander. Die Band Blessed in Eyrie tritt heute um 17 Uhr auf dem Martin-Luther-Platz in Osterode auf. Für LiebhaberInnen von US-amerikanischen Songs und Tunes ist heute der Göttinger Bluegrass Jam da. Auf typischen Bluegrass-Instrumenten wie Gitarre oder Banjo werden verschiedene Lieder improvisiert. Zusammen mit Gesang und improvisierten Soli entstehen so einzigartige Stücke. Die einfach gehaltenen Melodien werden flott gespielt und laden ein zum Mitwippen und Mitsingen. Alle sind eingeladen zuzuhören oder auch selbst mitzumachen. Der Göttinger Bluegrass Jam beginnt heute um 19.30 Uhr im kleinen Ratskeller. Markus Krebs kommt nach Göttingen. Seit 15 Jahren steht er mit seinem Kneipenhumor auf der Bühne und begeistert mit seinem Ruhrpott-Charme die Massen. Nun kommt Markus Krebs' große Jubiläumsshow, 15 Jahre Markus Krebs, das Beste aus 6 Live-Shows auf die Bühne. Sie sehen den Stand-Up-Comedian heute um 20 Uhr in der Stadthalle Göttingen. Morgen findet der 40. Göttinger Gesundheitsmarkt statt. Ab 10.30 Uhr verwandelt sich der Platz rund um das alte Rathaus zum Informations- und Austauschpunkt rund um die Themen Gesundheit, Prävention und Bewegung. Das Programm enthält in diesem Jahr Mitmachaktionen, Beratungsangebote und viele verschiedene Infos rund um das Thema Medizin. Jeder ist dazu eingeladen, sich von 10.30 Uhr bis 16.30 Uhr am Gänseliesel über Gesundheit, Medizin und Fitness beraten zu lassen. Als die Ernte ausbleibt und die Fische fehlen, merkt Vajana, dass über ihrer Heimatinsel ein Fluch liegt. Um ihr Volk und ihre Heimat zu retten, folgt sie dem Ruf des Ozeans und bricht auf. Gemeinsam mit dem Halbgott Maui begibt sie sich auf ein gefährliches Abenteuer durch das Meer. Um Maui dazu zu bringen, den Fluch aufzulösen, stellt sie sich immer wieder schwierigen Herausforderungen. Die neue Schauburg in Northeim präsentiert heute um 15.30 Uhr die Echtverfilmung des Disney-Klassikers Vajana. Sie hörten den Stadtradio Göttingen Veranstaltungskalender. Zusammengestellt wurde der von Elisabeth Christine Fricke. Jetzt ist es 9.44 Uhr und nach 2 Songs geht's weiter mit einem Programmausblick. Den Auftakt machen Placebo mit Too Many Friends.

Hallo, ich bin Otto. 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
1: So, diese Ausgabe von Mittendrin, dem Morgenmagazin, neigt sich schon so langsam aber sicher dem Ende zu. Aber keine Sorge, um kurz nach 10 geht es hier spannend weiter und zwar mit einer Folge von Martinas Plauderstunde kurz und gut. Heute zu Gast ist der Kriminaldirektor Matthias Schwarze. Er ist am Ausbildungsstandort Hahnmünden verantwortlich für die Polizeiakademie. Er ist Verantwortlicher am Ausbildungsstandort Hahnmünden der Polizeiakademie Niedersachsen. So ist es richtig. So, und in dem Gespräch mit Martina Frigge-Filbier geht es dann unter anderem darum, wie man sich den Bewerbungsprozess bei der Polizei vorstellen muss und wie ein duales Studium dort so ablaufen kann. Martinas Plauderstunde kurz und gut läuft bis kurz nach 10:30 und danach geht es weiter mit der Musikbox. Die hören Sie hier auf der 107,1 bis 11 Uhr. Danach geht es dann weiter mit der Sendung Heaven at 11. Die läuft eine Stunde bis 12 und danach wird's wieder musikalisch mit unserer Musikbox. Die läuft dann dieses Mal bis 14.30 Uhr. Von da bis 15 Uhr hören Sie hier die Deutschlandfunksendung Campus und Karriere. Ab 15 Uhr geht's dann weiter mit den regionalen Sounds und die hören Sie eine Stunde lang bis 16 Uhr. Ab 16 Uhr läuft dann mittendrin das Nachmittagsmagazin. An diesem Nachmittag moderiert von meiner Kollegin Caroline Zaske.

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1: Es ist jetzt 10 Uhr und nun die Lokalnachrichten mit Caroline Zaske.
2: Göttingerinnen unter 40 Jahren können sich weiterhin bewerben, das nächste Gänseliesel zu werden. Denn die entsprechende Frist hat die Göttingen Marketing GmbH bis zum 6. September verlängert. Auch Bewerbungen für das Mini-Gänseliesel sind noch möglich. Kandidatinnen dafür müssen zwischen 6 und 12 Jahren alt sein. Präsentiert wird das Gänseliesel auf dem gleichnamigen Fest am 27. September. Ursprünglich war die Bewerbungsfrist für das Gänseliesel und das Mini-Gänseliesel nur bis zum 31.08. angesetzt. Die ausgewählte Frau und das Mini-Gänseliesel dürfen die Stadt symbolisch bei öffentlichen Veranstaltungen repräsentieren. Die Stadt Göttingen sperrt auf der Wehender Landstraße stadtauswärts bald eine Fahrspur. Daher kann der Verkehr dort nur einspurig fließen. Der betroffene Bereich liegt zwischen der Kreuzung Berliner Straße und der Einfahrt zum Parkplatz der Universität. Die Sperrung gilt ab kommenden Montag bis Freitag, den 18. September. Hintergrund sind Arbeiten an der Fahrbahn und der Abwasserrinne. Die Zufahrt zu allen Grundstücken bleibt aber möglich. Die derzeitige Ausfahrt der Tankstelle kann während der Bauarbeiten allerdings nicht genutzt werden. Bad Gandersheim bekommt eine neue Kindertagesstätte. Das teilen die Stadt und der Landkreis Northeim mit. Geplant sind eine Regelkindergartengruppe, eine Krippengruppe sowie ein heilpädagogischer Kindergarten mit zwei Gruppen. Der Standort der neuen Kita wird der Bürgergesundheitspark Bad Gandersheim werden. Räumlichkeiten im Erdgeschoss stehen bereit, heißt es in einer Mitteilung. Start des Angebots soll August 2027 sein. Betreiber wird die Lebenshilfe Bad Gandersheim Seesen e.V. sein. Der entsprechende Mietvertrag ist unterzeichnet, teilt der Landkreis Northeim abschließend mit. Die BG Göttingen musste im dritten Testspiel gestern die erste Niederlage hinnehmen. Gegen die Gießen 46ers hieß es am Ende 80-95 aus Sicht der Göttinger. Einfache Ballverluste und zu viele individuelle Fehler sorgten dafür, dass der Ligakonkurrent aus Hessen schnell davonziehen konnte. Die Partie hat ohne Zuschauer im Sartorius Basketball Lab stattgefunden. Bester Werfer der BG war Radvilas Neisitz mit 19 Punkten. Das erste Pflichtspiel bestreiten die Veilchen am 12. September um 20 Uhr im BBL-Pokal gegen den Syntanics MBC.
1: Ein Dankeschön geht raus an Caroline Zaske für die aktuellen Lokalnachrichten. Zum Abschluss folgen noch einmal der Wetterbericht und die wichtigsten Meldungen zum Verkehr. Wir starten mit den Temperaturen. In Göttingen werden momentan 18 Grad gemessen. Hannmünden kommt ebenfalls auf 18 Grad und Herzberg am Harz vermeldet 15 Grad. Auch im weiteren Verlaufe des Tages soll es bei uns hier in Südniedersachsen dicht bewölkt bleiben. Außerdem ist auch gelegentlich mit Regen zu rechnen. Insbesondere um die Mittagszeit herum kann es zu Niederschlag kommen. Allerdings soll die Bewölkung im späteren Verlaufe des Nachmittags auch ein wenig auflockern und hier und da zeigt sich dann vielleicht auch nochmal die Sonne. Die heutigen Höchsttemperaturen liegen bei knapp über 20 Grad. Morgen am Freitag geht es dann ähnlich weiter wie gehabt, hauptsächlich bewölkt, teilweise ein wenig Sonne und insbesondere gegen Abend ist mit Regen zu rechnen. Die morgigen Höchsttemperaturen liegen dann ebenfalls bei knapp über 20 Grad. Weiter geht's. Schauen wir mal, was auf den Straßen so los ist. Als erstes haben wir hier eine Meldung aus Northeim. Dort ist die Braunschweiger Gasse gesperrt, voraussichtlich bis zum 25. September. Grund für die Sperrung sind Fassadenarbeiten im Bereich der Hausnummern 3 und 4. Weiter geht's nach Einbeck. Dort ist nämlich die Knochenhauer Straße zwischen der Marktstraße und dem Hallenplan für Fahrzeuge gesperrt. FußgängerInnen können den Bereich vom Hallenplan bis zur Marktstraße weiterhin nutzen. Die anliegenden Geschäfte sind somit weiterhin erreichbar für die KundInnen. Und die Sperrung gilt noch bis morgen. Und zum Abschluss die folgende Meldung. In Herzberg am Harz ist die Löhnsstraße gesperrt. Betroffen ist der Bereich zwischen der Hebelstraße und der Buschstraße. Grund hierfür sind unter anderem die Erneuerung der Wasserleitung und der Fahrbahndecke. Die Sperrung hier soll noch bis zum 30. Oktober bleiben. Und zu guter Letzt die heutigen Blitzer. Im Landkreis Göttingen stehen heute mobile Blitzer in Duderstadt, Hanmünden, der Samtgemeinde Gieboldehausen und den Gemeinden Bad Grund und Walkenried. Im Landkreis Northeim wird geblitzt, im Raum Uslar-Bodenfelde und die semi-stationäre Messanlage Alice befindet sich im Raum Moringen. Allen unterwegs wünsche ich eine gute und vor allem sichere Fahrt. Das waren die Stadtradio Göttingen Lokalnachrichten und damit endet auch diese Ausgabe von Mittendrin, dem Morgenmagazin. Weiter geht es hier nun mit einer Folge von Martinas Plauderstunde kurz und gut. Mein Name ist Kiran Kuhls und ich freue mich, dass ich Sie durch diesen heutigen Morgen begleiten durfte. Ich wünsche Ihnen allen noch einen schönen Tag, bleiben Sie gesund und halten Sie die Ohren steif.
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0: Hallo und herzlich willkommen zu einer neuen Ausgabe von Martinas Plauderstunde kurz und gut. Fun und mit mir, Martina Frege-Febier. Heute habe ich wieder einmal einen uniformierten Gast hier sitzen, über den ich mich besonders freue. Er ist nämlich Kriminaldirektor und zuständig für die Nachwuchsgewinnung bei der Polizei. Sein Standort ist in Hanmünden. Und ich bin ganz gespannt, was er mir denn so erzählt zu der Projektleitung Generation Zukunft, was man darunter verstehen darf. Ich habe 1000 Fragen und ich freue mich riesig, dass er da ist. Herzlich willkommen, Matthias Schwarze.
1: Ja, danke schön, Martina. Danke, dass ich hier sein darf.
0: Oh, sehr gerne. Also, stimmt das so mit der Nachwuchsgewinnung? Habe ich das richtig ausgedrückt oder bist du eigentlich eher für ganz was anderes zuständig?
1: Nee, das hast du schon goldrichtig ausgedrückt. Ich habe die Nachwuchsgewinnung und Werbung ein paar Jahre geleitet. Ja. Und im Anschluss daran haben wir ein Projekt gegründet, das sich vor allem mit dem Thema Employer Branding beschäftigt. Also alles natürlich, was die Nachwuchsgewinnung auch betrifft. Ja. Aber insbesondere der Hauptfokus liegt in dem Projekt auf Nachwuchswerbung.
0: Ja, so, also, wie werben wir denn jetzt für die jungen Leute? Junge Leute ist ja grundsätzlich, fällt uns beiden, glaube ich, immer das Gleiche ein. Online, ne?
1: Ja, online ist natürlich ein dickes Ding. Also die Online-Werbung, die muss immer laufen. Social Web 3.0, ja. Social Media, da so ein Grundrauschen muss da immer da sein. Aber das ist nicht alles.
0: Ja. Ja, wo sieht oder kann man euch denn dann sehen und hören, um dass man erfährt, ach ja, also die sind ja da und sprechen uns auch mal an. Weil so das persönliche Gespräch, wir sehen das ja auch heute hier, macht, glaube ich, immer sehr viel mehr aus. Und da reicht natürlich nicht nur so eine Berufsinfomesse, sondern da muss, glaube ich, auch noch mehr kommen, oder?
1: Ja, da muss auf jeden Fall noch mehr kommen. Und gerade wir als Polizei bieten natürlich auch eine Präsenzfläche durch die Uniform allein, dass man uns direkt auch ansprechen kann. Und das schafft auf der einen Seite vielleicht in der einen oder anderen Kategorie so ein bisschen Distanz. Ja. Aber genau diese Distanz, die wollen wir halt überwinden, indem wir nahbar und ansprechbar sind. Und da muss es natürlich auch die Berufsmesse sein. Auf der sind wir auch vertreten, insbesondere durch die Inspektionen vor Ort, wie hier in Göttingen auf allen großen Berufsmessen beispielsweise, aber natürlich auch durch andere Inspektionen ansonsten im Land. Und dort sind dann uniformierte und auch nicht uniformierte Beschäftigte, die wir haben, die dann für die Schülerinnen und Schüler ansprechbar sind. Das reicht aber nicht, es ist nicht nur die Berufsmesse, man muss heute dahin gehen, wo die jungen Menschen sind. Ja. Und die jungen Menschen sind eben nicht nur auf der Berufsmesse, die sind auch in der Schule. Wir haben durch die Präventionsmaßnahmen, du hast ja hier auch schon mit einer Präventionerin gesprochen, immer eine gute Möglichkeit, auch in die Schulen zu gehen und dort zu sein. Und ja, sagen dort natürlich auch, dass wir auch einen tollen Studienberuf haben, den man bei uns machen kann. Aber wir sind zum Beispiel auch sehr viel bei Sportveranstaltungen. Ich war gerade sehr frisch auf der Saisoneröffnung von der BG zum Beispiel. Oh, ja. Wo wir sind, dann kooperieren wir mit den Recken in Hannover, Handball-Bundesliga, Handball-Damen-Bundesliga sind wir vertreten, Volleyball, Hockey und ja, dann haben wir natürlich auch noch diverse örtliche Sportkooperationen. Wir unterstützen Vereine, wo insbesondere dann Polizeibeamte, Polizeibeamtinnen Trainer sind und die dann natürlich auch sich bewerben können bei uns. Hey, unterstützt doch unsere Mannschaft. Und dann haben wir dort auch eine Präsenz im regionalen Fußball, in der A-Jugend, D-Jugend, C-Jugend, whatever. Und natürlich auch in allen anderen Sportarten. Also Fußball habe ich jetzt nur herausgehoben, weil dann natürlich die meisten Mannschaften sind. Das ist hier in Niedersachsen nochmal einfach so ein Sport, der präsent ist. Aber wir sind auch im Tanzen, Jujutsu und Judo und
0: eigentlich alles.
1: Drachenbootrennen. Und da versuchen wir halt eine Präsenz zu schaffen. Ja. Und vor allem da durch die Menschen, die von uns dann auch dort sind, auch gleichzeitig eine Ansprechbarkeit zu schaffen.
0: Ja. Damit diese Distanz so ein bisschen verschwindet, genau. Ne? Sondern wirklich auch das Menschliche sehr zum Tragen kommt. Und das Menschliche, finde ich, muss man auch immer wieder mal in den Vordergrund rücken. Denn wir leben in einer sehr schwierigen Zeit, wo ihr gar nicht mehr so unbedingt als Menschen gesehen werdet. Man muss das einfach mal so sagen. Leider auch nicht so behandelt. Doch, ich möchte gerne zurückkommen zur Ausbildung bei der Polizei. Du hast es gesagt, es gibt auch Studiengänge und eben auch eine, normale Grundausbildung. Wie läuft das? Fangen wir doch mal ganz anders an. Wie läuft denn so ein Bewerbungsverfahren überhaupt ab?
1: Wie läuft so ein Bewerbungsverfahren ab? Ja, man sieht oder man hat den Wunsch, bei der Polizei zu arbeiten, dort sich zu bewerben und schaut dann im besten Fall auf unsere Homepage polizei-studium.de und kann sich dort über alles informieren oder auf einer Berufsmesse oder auf einem Festival oder auf einer Sportveranstaltung. Ja. Spricht dort mit Menschen, wird dann darauf hingewiesen, wo man diese ganzen Informationen kriegt. Und dann kriegt man über unsere Homepage polizei-studium.de hoffentlich alle Informationen. Wenn nicht, ruft mich an. Und ja, dann kann man dort sich direkt online bewerben. Wir haben dort ein Online-Bewerbungstool, wo man alles ausfüllen kann. Man kann sich das auch klassisch runterladen und ausfüllen. Mhm. Aber natürlich ist die Online-Bewerbung uns ein bisschen lieber und auch ein bisschen bequemer und ich glaube mit der heutigen Zielgruppe auch sehr viel zeitgemäßer. Und ja, dann füllt man seine Bewerbungsunterlagen aus. Reicht alles ein, was erforderlich ist, das steht dort auch. Und dann kommt die Bewerbung bei uns an, wird geprüft und dann kriegt man relativ schnell Bescheid. Hey, deine Bewerbung ist bei uns eingegangen, wir melden uns bei dir und das machen wir dann auch. Man wird dann eingeladen zu einem Auswahlverfahren.
0: Ja.
1: Und wenn man das dann bestanden hat, über das reden wir bestimmt noch.
0: Also solche Stichworte nehme ich sofort auf.
1: Ja, na klar. Wenn man das bestanden hat, fängt man dann bei uns an zu studieren.
0: Genau. Was muss ich denn so grob für Tests bestehen, damit ich denn dann in irgendeiner Form bei der Polizei eine Ausbildung machen darf?
1: Ja, also was muss man für Tests bestehen? Als erstes Mal sollte man natürlich 18 Jahre alt sein, man sollte einen Führerschein haben, man braucht eine Schwimmbefähigung, das sind so Grundvoraussetzungen, die man hat und man sollte möglichst wenig, am besten gar keine Straftaten vorher begangen haben und keine offenen Ermittlungsverfahren haben. Mhm. Das wird von uns geprüft und dann bekommt man eine Einladung zu einem Auswahlverfahren. In dieser Einladung ist auch ein sogenannter Vortest drin. Das heißt, man kann sich vorbereiten auf unseren Auswahltest. Das haben wir jetzt neu mit unserem neuen Auswahlverfahren. Wir wollten jedem die Möglichkeit geben, sich bestmöglich auf unser Auswahlverfahren vorbereiten und nicht halt nur die Privilegierten, die sich das leisten können, sondern es soll wirklich jeder die Möglichkeit haben, sich bestmöglich vorzubereiten. Dann kann man diesen Test so oft machen, wie man möchte. Und man bereitet sich dann auf unser Auswahlverfahren vor. Ja. Man kommt dann zu uns und dann gibt es mal einen kleinen Sporttest. Ja. Damit fängt der Tag an mit einem 3000-Meter-Lauf, den man bestehen muss.
0: Okay, da will ich schon mal raus.
1: Dann, das glaube ich nicht, das kriegen wir hin. Wir haben nämlich auch einen Trainingsplan, den du da runterladen kannst.
0: Ja.
1: Und dann kannst du den abarbeiten.
0: Ja.
1: In 4 Wochen kriegen wir dich fit für diese 3000 Meter.
0: Auch mich nicht mehr, aber das macht ja nichts. Ich bin auch sowieso zu alt, ich bin raus.
1: Ja, wir kriegen das schon hin. Ja, dann geht der Sporttest noch ein bisschen weiter. Es ist eine Überprüfung der körperlichen Leistungsfähigkeit. Ja. Nicht nur ein Sporttest, sondern wird auch ein kleiner Hallenparcours gemacht, der dann Anlehnung natürlich auch an das Studium später stattfindet. Dort wird so Kraft, Koordination, Ausdauer und auch Geschwindigkeit so ein bisschen abgeprüft.
0: Ja.
1: Das kann man sich alles auf unserer Homepage auch angucken. Da haben wir Videos, wo man sich darauf vorbereiten kann. Wir machen das auch in Schulen. Wir gehen auch in Schulen und bieten das dort an. Hey, wir machen einen Sporttest mit euch, weil viele haben eine Angst vor.
0: Genau.
1: Aber den
0: genau
1: kann wirklich
0: da
1: jeder
0: wollte
1: bestehen.
0: Ich hin. Das ist eben ganz viele junge Leute gibt, die einfach Angst haben zu versagen. Was ist, wenn ich den 3000-Meter-Test einfach 10 Sekunden zu lange brauche? Aber, und da komme ich jetzt gerade mal auf diese, ich habe es dir ja so im Vorfeld schon gesagt, manchmal stelle ich auch so ein bisschen gemeine Fragen. Also, mal so angenommen, ich möchte gerne in die Forensik. Ist für mich eigentlich nicht so wichtig, dass ich diesen 3000-Meter-Lauf sowas von Bombe bestehe. Ich vergleiche das immer sehr gerne mit dem Medizinstudium, wo wir einen Numerus Clausus haben, wo wir uns ganz viele Leute ranziehen, die unheimlich gut auswendig lernen können, aber menschlich und empathisch Rohrkrepierer sind. Ich sag's jetzt mal so böse. Ist dann diese Art des Auswahlverfahrens immer noch so zielführend? Ich frage jetzt mal so böse. Warum muss ich das machen? Warum muss ich diese 3000 Meter in welcher Zeit schaffen?
1: Die Herren müssen das in 17 Minuten schaffen und die Damen in 20 Minuten. Also meiner Meinung nach ist das gut und gut leistbar. Wie schon gesagt, mit dem Trainingsplan ist das gut zu machen. Ja, ich finde deine Frage gar nicht so provokativ. Ich finde sie schon richtig gestellt. Also erstmal gibt es auch andere Möglichkeiten, als Polizei zu studieren. Ja, man kann auch Polizeiinformatik beispielsweise studieren. Dafür ist Sport jetzt nicht so wichtig.
0: Ja.
1: Auch diese Möglichkeit bieten wir. Steht alles auf der Homepage. Und dann kann man als Polizeiinformatiker bei der Polizei arbeiten. Es gibt die Möglichkeit, als Beschäftigter bei uns zu arbeiten.
0: Ja.
1: Und auch dafür ist ein Sporttest jetzt nicht wichtig. Für einen Polizeibeamten oder eine Polizeibeamtin, finde ich
0: da
1: schon wichtig.
0: Da ist das extrem wichtig.
1: Dass eine, ja. so eine körperliche Grundvoraussetzung,
0: natürlich.
1: Körperliche Fitness schafft auch Resilienz in Bezug auf Stress und Ähnliches.
0: Ja.
1: Und es ist ja auch nur der erste kleine Teil des Auswahlverfahrens.
0: Ja. Ja.
1: Und es gibt noch viele andere Teile.
0: Ja.
1: Und dieser Sporttest ist ja nur der Einstieg, den wir dort machen. Und das muss man bestehen.
0: Ja.
1: Und dann kommt man auch weiter.
0: Ja. Gut, also jetzt mal angenommen, ich habe diesen Test bestanden. Ich lache deshalb, liebe Hörerinnen und Hörer, Sie wissen ja alle, wie alt ich bin. Bei mir geht gar nichts mehr. Ich bin froh, wenn ich morgens früh aufstehe und keine Schmerzen habe. So, also ich habe jetzt diesen Sporttest bestanden. Das heißt, es kommt dann sicherlich dieser beschriebene Test, wo du gesagt hast, den kann man zu Hause schon mal so oft wie irgend möglich üben. Da habe ich, denn ich habe tatsächlich auf eurer Homepage schon mal geguckt, gesehen, dass ihr da zusammen mit dem Deutschen Zentrum für Luft- und Raumfahrt arbeitet. Und dazu hätte ich ganz gerne noch mal ein bisschen mehr gewusst.
1: Ja, sehr gerne. Also wie schon gesagt, das ist ein Computertest, den wir zusammen entwickelt haben mit dem Deutschen Zentrum für Luft- und Raumfahrt. Es gab da natürlich eine europaweite Ausschreibung und das DLR hat diese Ausschreibung gewonnen. Und wir sind sehr glücklich darüber, weil wir zusammen mit dem DLR dann diesen Test ganz neu entwickeln konnten.
0: Ja.
1: Und das, daraus resultiert halt ein ungefähr 3,5-stündiger Computertest,
0: Hui.
1: Den man bei uns macht. Und der schaut halt auch, was für eine Persönlichkeit steckt hinter demjenigen, der sich dort bei uns beworben hat. Und auch, was hat er für eine Werteorientierung? Das ist auch etwas, worauf wir jetzt in diesem neuen Auswahlverfahren sehr viel Wert gelegt haben. Und das systematisch abzuprüfen, dafür brauchte es einen guten Partner und mit dem DLR haben wir den gefunden.
0: Toll. Aber 3,5 Stunden.
1: Naja, gut.
0: Also die jungen Leute, die kriegen das natürlich hin und die sind auch da noch hoch konzentriert. Das kann ich mir gut vorstellen. Bei uns lässt das dann auch schon mal so ein bisschen nach, diese Konzentration. So, jetzt habe ich das große Glück, dass ich auch diesen Test in irgendeiner Form bestanden habe. Ich denke, der wird ja ausgewählt, wird geguckt. Ach ja, also auch. Es wäre durchaus fähig. Was erwartet mich dann?
1: Ja, also dann geht es natürlich weiter. Also erstmal wird den Test auch Analysefähigkeiten wird dort abgefragt.
0: Ja.
1: Resilienz, Bürgerorientierung, Stressresistenz. Also das sind so 9 Dimensionen, die dort abgeprüft werden. Und wenn man das dann bestanden hat, wovon ich ausgehe, dass du das sehr locker bestehen würdest, dann bekommt man das an diesem Tag auch noch gesagt.
0: Ja.
1: Dann ist der erste Tag auch zu Ende.
0: Ah.
1: Und wer das bestanden hat bis hierher, der wird eingeladen, bei uns zu übernachten. Wir bieten Übernachtungsmöglichkeit, natürlich kostenlos bei uns in Hanmünden. Und am nächsten Tag kommt man in ein Präsentationsgespräch. Dort hat man die Möglichkeit, sich dann einfach kurz zu präsentieren. Hallo, wer bin ich? Was mache ich so? Und man bekommt dort systematisch Fragen gestellt, situative Fragen, ein paar biografische Fragen. Auch das ist ein hochstrukturiertes Auswahlverfahren, was dort abläuft. Dort ist man vor mindestens 3 Ratern, kann man sich dort präsentieren. Und das dauert nochmal so 45 Minuten. Und wenn man das auch bestanden hat, dann fehlt eigentlich nur noch die medizinische Eignung, die geprüft werden muss. Das machen wir aber nicht mehr in Hanmünden. Das wird dann beispielsweise hier in Göttingen vor Ort gemacht oder in den anderen 5 Flächenbehörden, die wir haben.
0: Ja, gut. Was gibt es denn da für Ausschlusskriterien im medizinischen Bereich? Das würde mich mal interessieren. Hast du da zufällig was parat?
1: Ja, da gibt es natürlich eine ganze Menge. Die stehen auch wirklich im Kleinsten dann auf unserer Homepage beschrieben.
0: Mhm.
1: Natürlich gibt es Autoimmunerkrankungen, die zum Ausschluss, zum medizinischen Ausschluss führen. Ja, und dann so die Klassiker. Ein Arm, ein Bein. Ne?
0: Ja.
1: Man braucht so alle Extremitäten, um bei der Polizei arbeiten zu können.
0: Ja.
1: Und ich kann da wirklich nur auf die Homepage verweisen, wie es da im Kleinen aussieht. Es gibt auch Einzelverprüfungen bei bestimmten Allergien beispielsweise, die können Ausschlusskriterien sein. Aber das geht auch lange nicht mehr für alle.
0: Ah, Gott, das ist ja ganz spannend. Also das heißt, man muss nicht nur im Kopf und körperlich ganz fit sein, sondern sollte möglichst auch keinerlei, sagen wir mal, körperliche Einschränkungen haben. Also so Herz und Kreislauf und diese Sachen, die sollten alle in Ordnung sein. Sieht das denn aus, wenn du schon sagst, medizinischer Test? Das heißt, da guckt man natürlich auch, wenn jemand schwer adipös ist, heißt das natürlich, selbst wenn er den Sporttest bestanden hat, heißt das nicht, geht oder? Ja. Ich meine, das ist ja auch so eine Sache, ne? Wir haben ja Menschen, die da heißt es, du bist adipös, obwohl sie einfach nur von der Struktur her so voller Muskeln sind, dass sie in den Bereich Übergewicht fallen würden, sind es aber in Wirklichkeit gar nicht, weil sie so viel Sport machen, dass sie einfach ein bisschen schwerer sind auf der Waage.
1: Ja, solche Menschen gibt es natürlich auch.
0: Ja.
1: Wobei, wenn ich mich so umschaue, ist das auch eher die Ausnahme, dass dieser hohe BMI, mit dem man ja immer noch arbeitet, es gibt ja auch Über- und Untergewicht, tatsächlich in beide Richtungen geht das ja. Diese gibt es, dieser Arzt schaut schon sehr genau hin. Und wenn da jemand sehr, sehr sportlich, sehr muskulös ist, auch ich würde mit meinem BMI wahrscheinlich nicht eingestellt werden, wenn man da nur so drauf guckt.
0: Ja.
1: Aber wenn man mich mal anguckt, dann passt es, glaube ich, noch ganz gut. Und dann gibt es halt Auflagen. Hier, du musst noch mal 2-3 Kilo abnehmen bis zur Einstellung oder du musst mal 2-3 Kilo zunehmen bis zur Einstellung. Also man kann dann unter Auflagen natürlich auch eingestellt werden.
0: Ja.
1: Und diese Auflagen werden dann bei Einstellung nochmal überprüft. Und wenn die erfüllt worden sind, dann klappt es auch mit der Einstellung. Das ist völlig unproblematisch.
0: So, also jetzt bin ich denn dann, wie bin ich denn dann eingestellt? Heißt das, ich komme dann erstmal irgendwie in den Streifendienst, obwohl ich eigentlich vielleicht ein duales Studium machen will? Wie wird denn das eigentlich aufgeteilt? Das würde mich auch mal interessieren.
1: Ja, da müsste ich jetzt einfach mal anfangen, wie die Ausbildung, wie du sie genannt hast, bei uns aussieht. Also unsere Ausbildung ist ein Studium.
0: Ja.
1: Und das teilt sich in 6 Semester auf, also in 3 Studienjahre.
0: Mhm.
1: Und man kann sich es ist generell ein duales Studium, also durchgehend ein duales Studium.
0: Ja.
1: Im 3. Jahr kann man sich spezialisieren, auch für die vertiefend spezialisieren für den Ermittlungsbereich.
0: Ja.
1: Das betrifft ein paar Menschen. Und das sind ungefähr 10% der Einstellungen, die dort direkt für den Kriminalistikbereich spezialisiert werden. Alle anderen und auch wirklich alle müssen in den ersten 2 Studienjahren alle anderen Module auch durchlaufen.
0: Ja.
1: Und das machen sie auch. Und
0: das heißt, ich darf auch Streife fahren?
1: Ich darf auf jeden Fall auch Streife fahren. Also in unserem Studium ist schon integriert. Im 2. Jahr geht man für 3 Monate in den Einsatz- und Streifendienst, nennt sich das bei uns, der ESD. Dort bekommt man so die ersten Grundlagen gezeigt und hat halt einen Praxisanteil von 3 Monaten im Streifendienst. Dann kommt man für 3 Monate zurück ins Studium, kriegt nochmal ein paar Grundlagen im Ermittlungsbereich und geht dann für 3 Monate in einen Praxisanteil auch von 3 Monaten in den Ermittlungsbereich, auch in den Dienststellen hier vor Ort.
0: Wahnsinn.
1: Und kommt dann wieder zurück und geht dann ins 3. Jahr, ins 3. Studienjahr. Und nach diesem Studium, wenn es abgeschlossen ist, ist man nicht mehr Beamter auf Widerruf, sondern Beamter auf Probe, ist dann Polizeikommissar, Polizeikommissarin. Und dann gibt es im Prinzip 3 Möglichkeiten. Wir haben 3 Kernaufgaben. Und das eine ist der Einsatz- und Streifendienst.
0: Ja.
1: Das andere ist der Ermittlungsbereich, der zentrale Kriminaldienst, Kriminalermittlungsdienst. Und es gibt natürlich auch die Möglichkeit, zur Bereitschaftspolizei zu gehen, zur ZPD und dort zu arbeiten.
0: Wahnsinn. So, das heißt, in diesem 3. Jahr kann ich dann auch für mich letztendlich entscheiden, wo liegen meine Fähigkeiten und gehe schon mal in die Tendenz. So,
1: meine jetzt, ganz persönlichen Präferenzen, die
0: genau,
1: sind
0: so,
1: ja
0: das habe ich mir dann ausgewählt und mache das auch und stelle dann aber fest, ist doch nicht so ganz meins, was mache ich denn dann?
1: Ja, da kann ich nur noch mal ganz doll für unseren Arbeitgeber werben. Ich mache das ja auch schon eine ganze Weile. Wenn einem ein Arbeitsbereich nicht so liegt, dann sind wir, glaube ich, einer der wenigen Arbeitgeber, wo man einfach sagen kann, dann mache ich ja etwas anderes. Und wenn ich jetzt nicht mehr im Streifendienst arbeiten will, sondern lieber Fahrraddiebstähle bearbeiten will, dann bearbeite ich Fahrraddiebstähle. Und wenn ich nicht mehr Fahrraddiebstähle bearbeite,

0: Du bist nicht von Anfang an festgeschrieben auf eine bestimmte Ausrichtung, sondern du darfst dich im Laufe deiner gesamten Karriere immer wieder neu orientieren und finden. Das ist sogar fast wünschenswert, sich denn dann immer weiter zu bilden.
1: Ja, ich würde es mir sehr wünschen, dass wir das vielleicht sogar noch besser transportieren können. Also diese Entwicklung ist, genauso wie du sagst, die ist natürlich gewünscht, und ich wünsche es auch jedem, dass er sich da in einer Art auch selbst verwirklichen kann, in einer Aufgabe, die er da findet, weil am Ende ist es Berufszufriedenheit, wenn ich an einem Punkt ankomme und sage, hey, das macht mir jetzt richtig viel Spaß, aber ich möchte nochmal einen Blick in eine andere Richtung werfen, dann gucke ich mir das an, vielleicht mit einer Hospitation, gehe mal ein halbes Jahr irgendwo in einen anderen Arbeitsbereich und sage dann, hey, ich möchte mal was ganz Neues lernen jetzt. Ja. Ich will was ganz anderes machen, und dann erarbeite ich mir die Möglichkeit. Das wird einem natürlich nicht zugeworfen, ne, sondern man muss schon von intrinsisch motiviert sein und sagen, hey, ich will das jetzt auch. Ja. Und dann bekommt man gesagt, was für Voraussetzungen sind dafür erforderlich. Mhm. Und dann hat man Zeit, diese Voraussetzungen sich zu schaffen. Wir bieten dafür ja auch Fortbildungsmöglichkeiten. Dann sind wir auch ein riesengroßer Fortbildungsstandort. Aha. Lebenslanges Lernen wird bei uns sehr groß geschrieben. Es ist dann mit dem Studium nicht erledigt, sondern es geht auch weiter. Ja. Und dann bilde ich mich halt fort in diese Richtung und kann dann nicht heute bestellt, morgen da, aber vielleicht übermorgen oder überübermorgen anfangen und mache dann was ganz anderes.
0: Ja, also finde ich auch wieder noch ein schönes Stichwort zu sagen, ja, es werden denn dann auch Fortbildungen eben angeboten. Na klar, es ist immer so. Also es gibt ja immer diese Bring- und diese Hohlschuld. Man muss sich denn dann schon selber bewegen. Es kommt keiner zu dir aufs Sofa und sagt, so möchtest du nicht. Sondern man muss schon, wenn man selber eine Idee oder einen Gedanken hat, den auch selber verfolgen und dann entsprechend natürlich an seine Vorgesetzten rantragen und sagen, wie sieht es denn aus? Und die ermöglichen einem dann auch entsprechend zu sagen, guck mal, da haben wir folgende Fortbildungen, die wären dafür angedacht.
1: Genau, und da sind wir bei einem nächsten großen Thema, also beim Thema Führung. Ja. Auch da haben wir sehr guten Kontakt zu den Mitarbeitenden. Es gibt verpflichtende Mitarbeiter-Vorgesetzten-Gespräche, wo eben genau sowas auch ausgelotet wird. Ne? Wohin will der Mitarbeitende sich bewegen? Ja. Was möchte er gerne machen? Ich kann auch als Vorgesetzter dort Möglichkeiten bieten, wenn ich sehe, deine Präferenzen gehen in die und die Richtung. Hast du mal drüber nachgedacht, das und das zu machen? Ne? Ja. Hast du mal eine Idee, wo möchtest du sein? Wo möchtest du in 5 Jahren hin? Wie kann ich dich entwickeln? Das ist für mich einfach eine super wichtige Aufgabe, auch aus dem Bereich Führung heraus, zu schauen, was haben meine Mitarbeiter und meine Mitarbeitenden für Präferenzen? Was bringen sie so an Fähigkeiten und Fertigkeiten mit? Wo kann ich sie noch weiter unterstützen, sich zu entwickeln und ihnen auch aufzuzeigen, sich entwickeln zu wollen?
0: Ja. Finden solche regelmäßigen Gespräche eigentlich auch schon während der Ausbildung statt? Ich finde, gerade da wäre es extrem wichtig, immer mal wieder auch bei den jungen Leuten nachzufragen, fühlst du dich jetzt so, wie es jetzt gerade ist, wohl? Können wir dich irgendwo unterstützen, damit es dir besser geht? Weil ich finde immer so eine Ausbildung, als Ausbilder hat man ja eine wahnsinnige Verantwortung. Und an vielen Positionen ist es eben leider so, hat man das Gefühl, man lässt die jungen Leute einfach so unbegleitet laufen. Und das kann ich mir ehrlich gesagt bei euch, bei der Polizei, überhaupt gar nicht vorstellen.
1: Ich finde auch, dafür ist der Job zu diffizil, dafür ist der Job auch viel zu komplex, als dass man das überhaupt nur in Erwägung ziehen könnte, dass man die einfach laufen lässt. Das geht nicht. Also jeder Studierende kriegt in diesen Praxissemestern, die wir dort anbieten, einen Anleiter. Ja. Die werden auch von uns besonders beschult, damit sie Anleiter sein dürfen. Mhm. Auch das macht halt nicht jeder, sondern wir suchen uns da die Leute schon sehr gut aus. Da muss man sagen, ich möchte das. Und dann wird auch geschaut, kannst du das auch?
0: Siehst du, das kann man lernen, ne?
1: Auch bei der Polizei. Auch da hat man sich entwickelt.
0: Schon wieder ein Job.
1: Auch das ist halt etwas, das ist sehr wichtig. Das ist der Teil im Praxissemester. Im Studium selbst haben die Studiengruppen, wir teilen die da wie Klassen, so 25 Leute ungefähr, teilen wir die ein, und die haben einen Studiengruppensprecher. Ja. Und jeder persönlich kann sich natürlich auch bei seinem Studiengruppenleiter, was von uns Dozierende sind, jeder Dozierende kriegt quasi eine Studiengruppe zugewiesen, da kann man sich immer direkt dran wenden. Es gibt dort auch Verfügungsstunden, wo wir über alle möglichen Themen sprechen. Beispielsweise Demokratie ist ein Riesenthema, was wir gerade immer wieder an den Mann bringen müssen und auch wollen, weil gerade da, wir haben als Polizei eine Teilhabe an diesem demokratischen Grundverständnis. Wir schützen die freiheitlich-demokratische Grundordnung. Ja.

0: Das muss man auch immer wieder bewusst machen.
1: Ja.
0: Nicht, dass die Studierenden von uns das nicht wissen, aber nichtsdestotrotz kann man es ihnen immer wieder sagen, wo stehen wir, was für Werte haben wir
1: Aufgaben
0: hier,
1: welche Aufgaben haben wir, was müssen
0: genau
1: wir, ob wir es denn dann wirklich machen möchten oder nicht, was müssen wir, weil es denn dann auch vom Grundgesetz und von allem so vorgegeben und vorgeschrieben ist,
0: und wo
1: oder?
0: Stehen wir in der Gesellschaft
1: dabei? Ja.
0: Ja, ja, super wichtig. Naja, auf jeden Fall ist das ein Teil, diese Studiengruppenleiter, Studiengruppensprecher,
1: ja. Ja.
0: Die dann von sich aus zu uns kommen können. Wir bieten natürlich auch den Studierenden darüber hinaus noch direkten Kontakt zur nächsten Führung durch Gespräche direkt mit der Akademieleitung oder mit den Studienortverantwortlichen. Haben wir alle ein paar Monate also Quartalsgespräche mit den Studierenden, wo sie auch ihre Sorgen, ihre Nöte loswerden können. Dann haben die natürlich Ansprechpartner bei uns. Also ich denke, sie sind schon sehr gut betreut. Und wenn das Kind ganz in den Brunnen gefallen ist, das gibt es ja nun auch, auch da haben wir Beratungsstellen, die sind hier auf den Dienststellen, gibt es die für die Beschäftigten, die wir haben. Aber sowas haben wir natürlich auch in der Akademie. Es gibt immer jemanden, wo die Probleme über ein gewisses Maß hinausgehen. Und für diese Menschen haben wir dann auch eine Beratungsstelle dort, die sie jederzeit ansprechen können, an jedem Standort.
1: Ja,
0: wir haben drei Standorte.
1: Also das heißt aber auch, es kann auch durchaus passieren, dass ich eben mein Studium beginne und irgendwie nach anderthalb Jahren merke, ich kann nicht, ich kann machen, was ich will, ich bin nicht ganz glücklich, dann kann man auch abbrechen.
0: Dann kann man natürlich
1: ist natürlich nicht das, was man gerne möchte, sondern man möchte ja die Menschen genauso mitnehmen, dass sie denn dann auch durchhalten. Aber auch das ist sicherlich, so wie in jeder Ausbildung und in jedem Studium, wird es eben auch sicherlich junge Menschen geben, die sagen, ich glaube, ich habe da eine völlig andere Vorstellung gehabt, die sich doch mit meiner Person überhaupt gar nicht mehr vereinbaren lässt. Und ich würde jetzt gerne doch was anderes lernen.
0: Ja, das gibt es natürlich.
1: Habt ihr auch, ne? Oder?
0: Das gibt es natürlich. Also wir haben bei weitem nicht so hohe Dropout-Quoten wie im normalen Studium.
1: Ja.
0: Aber natürlich gibt es immer Menschen, die dann feststellen, hey, das, was ich mir hier als Berufung ausgesucht habe, ist eigentlich nicht das, was ich will.
1: Hm.
0: Gerade wir sind eine staatliche Gewalt und haben halt auch einen staatlichen Auftrag, sind die Exekutive des Staates. Und dazu gehört auch die Anwendung von Gewalt, was
1: das kann
0: Gott sei Dank nicht der Normalzustand in unserer Gesellschaft ist. Das soll auf keinen Fall so sein. Aber an einem gewissen Punkt müssen wir jetzt sagen, okay, wir müssen das hier jetzt auch durchsetzen.
1: Ja.
0: Und zwar nicht mit allen Mitteln, aber mit abgestuften Mitteln nach oben. Und dann kommt es halt auch zum Einsatz von körperlichem Zwang.
1: Ja.
0: Auch das bringen wir den Menschen bei. Und es sind tatsächlich auch, ist mal der ein oder andere dabei, der noch nie vorher irgendwie eine körperliche Auseinandersetzung hatte und das dann im Training macht und dann halt feststellt, das ist gar nicht mein Ding.
1: Nicht.
0: Also ich wünsche mir bei jedem, dass jeder denkt, das ist nicht mein Ding, weil das denke ich auch, das ist nämlich auch nicht mein Ding.
1: Genau.
0: Aber da muss man hinterher drüber sprechen, hey, warum ist das so? Warum muss das jetzt so sein? Warum muss ich dir das beibringen?
1: Ja.
0: Und wenn da jemand sagt, damit kann ich aber überhaupt nicht umgehen. Oder dem
1: dann
0: Einsatz
1: ist er
0: der Schusswaffe.
1: Dann, falsch.
0: Dann ist
1: das
0: er
1: so.
0: Dort falsch. Wir
1: das ist so
0: natürlich
1: wie die Leute, die auf dem Einsatzwagen des Notarztes fahren und kein Blut sehen können, die sind da falsch.
0: Und das stellt man manchmal aber auch einfach erst fest, wenn man das Blut geflossen
1: hat.
0: Ist. Ja? Und,
1: genau.
0: Oder wenn man den ersten Schuss abgegeben hat oder so im Training. Und dann redet man hinterher drüber und kann es verarbeiten. Und dafür bieten wir Möglichkeiten.
1: Toll.
0: Und wenn das nicht geht, dann geht es halt nicht.
1: Ja.
0: Dann kann man da aber auch vernünftig drüber reden. Was haben wir noch für Möglichkeiten.
1: Ja, genau.
0: Was können wir mit dir jetzt weitermachen? Und meistens stellt man das sehr, sehr früh im Studium auch schon fest, weil wir sie auch sehr früh in Kontakt bringen. Und dann gehen die Menschen auch meist schon sehr früh im Studium wieder nach Hause.
1: Also ich bin jetzt eigentlich schon mal bestens vorbereitet, wie ich denn dann mich jetzt bei der Polizei für ein duales Studium bewerben kann. Ich weiß nicht, wie es Ihnen geht, liebe Hörerinnen und Hörer. Ich glaube, wir haben einen guten Einblick heute erhalten vom unserem Kriminaldirektor Matthias Schwarze, der uns mal einen kleinen Einblick gewährt hat, wie denn eigentlich so dieses Bewerbungs- und Auswahlverfahren aussieht, wie sich dann so eine Ausbildung bzw. ein duales Studium gestaltet. Lieber Matthias, vielen, vielen Dank. Das war wirklich sehr hilfreich und ich kann einfach nur die jungen Menschen dazu ermutigen, sich auf eurer Homepage, magst du mir die Homepage mal sagen?
0: polizei-studium.de.
1: Vielen Dank. Doch mal umzuschauen und zu gucken und zu sagen, Mensch, das interessiert mich, da bewerbe ich mich. Apropos bewerben, wie ist denn das mit irgendwelchen Fristen?
0: Ja, es gibt natürlich Fristen. Also wenn man nächstes Jahr bei uns studieren möchte, dann sollte man sich bewerben. Die Frist steht noch nicht so hundertprozentig fest. Aber ich würde mal so sagen, wenn man zur Fachoberschule möchte, wir bieten natürlich auch die Möglichkeit, mit einem Realschulabschluss bei uns einzusteigen. Ja. In Kooperationen mit Schulen in Niedersachsen, 10 Stück, kann man bei uns in der FOS einsteigen, macht dann ein Praktikum und bei der Polizei und kriegt einen sicheren Studienplatz für in 2 Jahren.
1: Ja.
0: Und wenn man direkt ins Studium will, wenn man schon Fachhochschulzugangsberechtigung hat, dann sollte man sich so bis Mitte Februar überlegt haben, dass man bei uns anfangen möchte. Und dann kann man im September starten. Also ihr könnt euch jetzt schon bewerben.
1: Toll. So, also, wer immer Interesse hat, möge sich doch jetzt das gleich mal anschauen und sich überlegen, ob denn dann nicht eine Ausbildung oder ein Studium bei der Polizei für ihn oder für sie das Richtige ist. Lieber Matthias, vielen, vielen lieben Dank. Ich finde, wir können gar nicht genug für Auszubildende, egal welcher Sparte, werben, aber mir liegt ehrlich gesagt sowohl Polizei als auch Feuerwehr, eigentlich liegt mir alles irgendwie am Herzen. Und ich freue mich einfach sehr, dass du dir die Zeit genommen hast, um uns mal so ein bisschen aufzuklären, denn ich weiß von ganz vielen jungen Leuten, die so ein kleines bisschen Angst davor haben, dass sie das ein oder andere nicht bestehen. Ich glaube, diese Angst, die konntest du allen nehmen. Vielen, vielen Dank.
0: Sehr gerne. Schaut euch das auf der Homepage an. Dort ist alles beschrieben. Dort gibt es Videos und alle Informationen. polizei-studium.de. Ich freue mich, euch zu sehen.
1: Was das Herz begehrt. Ich habe mich gefreut, dich zu sehen. Ja, liebe Hörerinnen und Hörer, mehr Informationen gibt es wie immer auf unserer Homepage auf stadtradio-göttingen.de, wenn Sie uns denn dann nicht sowieso eingeschaltet haben auf der 107,1. Sie wissen, dass Sie uns dort immer empfangen können und natürlich auch über den Livestream. Dort finden Sie auch alle anderen Informationen über andere Bürgerfunksendungen, die medienpädagogischen Projekte. Wenn Sie aber nur einmal täglich über alles Wissenswerte informiert werden möchten, abonnieren Sie gerne unseren kostenlosen WhatsApp-Kanal. Den hat übrigens die Polizei auch. Auch den können Sie abonnieren, damit Sie auch dort immer auf dem Laufenden sind, was denn dann so passiert. Ich persönlich würde mich sehr freuen, wenn Sie auch beim nächsten Mal wieder reinschalten zu Martinas Plauderstunde Kurz und Gut. Bleiben Sie bis dahin gesund und bleiben Sie vor allen Dingen interessiert. Auch ich freue mich wie immer riesig auf Sie. Ihre Martina Frigge-Filbier.

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1: Herzlich willkommen bei Heaven at 11, dem ökumenischen Magazin der Kirchen im Bürgerfunk im Stadtradio Göttingen auf der 107,1. Der September steht ganz im Zeichen der Nächstenliebe und Solidarität. Dies zeigt einmal mehr die Woche der Diakonie. Nur ein Veranstaltungstipp in unserer Sendung. Wie die katholische Pfarrgemeinde Maria Frieden in Göttingen zusammen mit Azubis SeniorInnen hilft, das hören Sie in unserer Sendung. Auf der Straße angesprochen zu werden, von Menschen, die um Geld bitten, das bringt viele von uns in eine Zwickmühle. Knigge kann dabei helfen, findet Henning Lühr. Fitness kann gut tun, aber genauso die Gesundheit gefährden. Was Fitness-Influencer dazu beitragen, weiß Leuten Garmen. Jugendliche und Depressionen ist ein weiteres Thema unserer Sendung. Boxtraining zum Stressabbau, das bietet der afrikanische SV in Hannover. Mehr darüber hören Sie bei Heaven at 11. Und in unserer monatlichen Rubrik erklärt Dr. Wolfgang Reinbold, Professor an der Universität Göttingen und Beauftragter für interreligiösen Dialog bei der Evangelisch-Lutherischen Landeskirche Hannovers, religiöse Begriffe. Dieses Mal Thema: Wer sind die Mormonen? Mein Name ist Janine Rudert, ich begleite Sie in der nächsten Stunde und verantworte auch diese Sendung. Beginnen werden wir Sie mit einer Andacht von Jörg Mannigel, Geschäftsführer des Diakonieverbands Göttingen-Münden.
2: Zusammen. So lautet das diesjährige Motto der Woche der Diakonie. Viele wichtige Wortverbindungen fallen mir da ein, wie beispielsweise zusammenfinden, Zusammenhalt oder auch das Zusammenleben. Es klingt alles so selbstverständlich und doch stecken in ihnen Aufgaben für uns. Auch unser Zusammenleben ist kein Selbstläufer. So braucht eine gute und lebendige Demokratie Menschen, die sich einmischen, die zuhören, die Unterschiede aushalten können und die gemeinsam nach Lösungen suchen. Sie braucht den Mut, nicht nur zu fragen, was ist gut für mich, sondern auch, was können wir füreinander tun? Wir müssen dabei nicht immer einer Meinung sein, sondern einander als Menschen sehen. Menschen mit gleicher Würde, mit ganz unterschiedlichen Geschichten, aber mit dem Recht, gehört zu werden. In der Diakonie wissen wir, niemand soll allein bleiben. Wo Menschen füreinander einstehen, da entsteht Gemeinschaft. Wo Schwache nicht übersehen werden, wird Zusammenleben menschlicher. Und wo wir miteinander statt übereinander reden, da wächst Vertrauen. Darum machen wir es gemeinsam. Hören wir einander zu, lassen wir niemanden zurück und seien wir Menschen, mit denen wir selbst gern zusammenleben würden. Übrigens, im 15. Kapitel des Römerbriefes finden wir hierfür ebenfalls eine bewährte Empfehlung des Apostel Paulus. Nehmt einander an, wie Christus euch angenommen hat, zu Gottes Lob. Ja, so gelingt es bestimmt, den Zusammenbruch zu verhindern.

0: Sie hörten Boston Manor mit Lead Feed, Akustik, hier bei Heaven at 11, dem ökumenischen Kirchenmagazin im Stadtradio Göttingen. Auf der Straße angesprochen zu werden, von Menschen, die um Geld bitten, das bringt viele von uns in eine Zwickmühle. Soll ich etwas geben oder lieber nicht? Und wenn ja, wie reagiere ich respektvoll? Höflichkeit und Würde spielen auch in solchen Begegnungen eine große Rolle. Darum geht es in einem Knigge für den Umgang mit bettelnden Menschen. Tipps, wie wir uns nicht verunsichern lassen und trotzdem mit Respekt reagieren können. Dazu ein Beitrag von Henning Lühr.
1: Adolf Freiherr von Knigge, geboren 1752 in Bredenbeck am Deister. Er ist derjenige, dem wir zu verdanken haben, dass wir wissen, wo Messer und Gabel auf dem Tisch zu liegen haben. So das übliche Klischee zumindest. Aber er hat auch Regeln für einen respektvollen Umgang mit anderen Menschen aufgestellt. Heute gibt es immer noch einen Knigge-Rat und der beschäftigt sich unter anderem mit der Frage, wie gehe ich korrekt mit bettelnden Menschen um?
2: Sie werden permanent gesehen, aber irgendwie vom Größteil der Gesellschaft auch übersehen. Und weil uns das in der Regel, also jedem von uns doch im Alltag begegnet, haben wir gesagt, es ist doch wichtig, das mal zu formulieren und zum Thema zu machen.
1: Das sagt Jonathan Lösel, er ist Vorsitzender des Knigge-Rates. Aber nicht nur bettelnde Menschen hat der Rat auf dem Plan.
2: Aktuell haben wir jetzt nur für bettelnde Menschen, aber es steht natürlich auf der Agenda bei uns mit drauf, dass wir da auch unterschiedliche andere Randgruppen noch uns genauer anschauen, um da auch Empfehlungen abzugeben. Aber das wird jetzt noch in der Zukunft kommen.
1: Die kriegen nichts von mir, die versaufen sowieso das ganze Geld. Das Vorurteil ist weit verbreitet.
2: Soll ich den bettelnden Menschen überhaupt etwas geben? Und den Weg in die Ursachen, die Herausforderungen von bettelnden Menschen begebe, dann kommt erstmal ein bisschen mehr das Verständnis, wie denn die Lebensrealität überhaupt aussieht. Da sind wir ja doch häufig sehr schnell in einer urteilenden und in einer beurteilenden Haltung. Und ich glaube, es ist immer sinnvoll, sich Themen erstmal ein bisschen genauer anzuschauen, bevor ich ein Urteil mir bilde, ne? Erstmal zuzuhören.
1: An der Handreichung mitgearbeitet haben die Diakonie und Caritas. Sie sind die mit dem direkten Draht zu den Betroffenen.
2: Wir haben natürlich einige aus unserem Knigge-Rat, die auch in Initiativen bzw. auch kirchlichen Organisationen mit drinnen sind, die da natürlich direkt auch über Organisationen mit bettelnden Menschen zu tun haben, ne? Und diese Lebensrealität einfach alltäglich mitbekommen, miterleben, um da einfach genau diese Herausforderungen mit zu formulieren. Ne?
1: Wichtigste Regel im Umgang mit bettelnden Menschen, begegnet ihnen mit Respekt. Jonathan Lösel, Vorsitzender des Knigge-Rats, sagt, nicht immer muss es Geld sein, um bettelnden Menschen zu helfen.

0: Sie hörten Bon Jovi mit Who Says You Can't Go Home hier bei Heaven at 11, dem ökumenischen Kirchenmagazin im Stadtradio Göttingen auf der 107,1. Go Senior heißt ein Projekt der Barmenia Gotha mit der Pfarrgemeinde Maria Frieden und dem Freiwilligenzentrum Bonus Göttingen. Seit September 2022 kommen Auszubildende der Versicherung einmal im Monat zum Seniorenkreis der katholischen Pfarrgemeinde hinzu und beantworten Fragen rund um Probleme mit Laptop, Tablet oder Smartphone. Stefanie Behnke war für uns vor Ort.
1: Ich glaube, da sind wir uns einig, ohne freiwilliges Engagement wäre unsere Gesellschaft deutlich ärmer dran. Ein besonders schönes Projekt läuft seit 4 Jahren in Göttingen, weil es Generationen zusammenbringt. Einmal im Monat besuchen Auszubildende einer Versicherung die Kaffeerunde in der benachbarten Gemeinde Maria Frieden und helfen den Seniorinnen und Senioren bei allen Fragen rund um ihr Handy oder Tablet.
2: Also ich habe 2 E-Mails bekommen, ich finde diese beiden E-Mails nicht.
3: Und nun soll ich einen Rundbrief schreiben und das wollte ich mir hier nochmal erklären lassen.
4: Ich habe ein neues Smartphone, aber es sind mir zu viele Fremdwörter da. Insofern bin ich da total aufgeschmissen, sag ich mal, und brauche dringend Hilfe.
1: Dass die jungen Leute die Fragen der Älteren nicht beantworten können, das kommt selten vor, sagen die Azubis Lisa und Sorab.
5: Ich kann denen dann quasi helfen, indem ich ihnen einfach zeige, wie die das bedienen, womit sich das Leben einfacher machen können.
6: Für uns ist halt das selbstverständlich mit den Medien und auch mit der ganzen KI, und die Älteren haben halt eben damit nicht so viel Erfahrung, dass man da einfach ein paar Tipps gibt.
1: Maria Weiß vom Caritas Freiwilligenzentrum hat die Azubis und die Senioren zusammengebracht über ein sogenanntes Corporate Volunteering. Heißt, Firmen ermöglichen ihren Mitarbeitenden, sich freiwillig zu engagieren. Für sie, die seit Jahren die passenden Einsatzstellen vermittelt, ist dieses Projekt ein besonders schönes.
7: Man kommt mit einem Themengebiet und mit Menschen in Kontakt, die man sonst nicht kennenlernen würde. Und es ist auch für Teams eine ganz schöne Möglichkeit, sich gegenseitig mal in einem völlig anderen Zusammenhang zu erleben.
1: Denn am Ende profitieren hier nicht nur die Senioren vom Know-how der Azubis, finden Sorab und Lisa.
5: Weil ich das cool finde, mit Leuten zu sprechen, die schon deutlich mehr Lebenserfahrung haben als ich selber.
6: Meine Oma kommt auch öfter mal zu mir und fragt, kannst du mir mal helfen? Ich weiß nicht, wie das funktioniert. Und manchmal versteht sie das auch nicht. Und hier kann ich vielleicht dann was mitnehmen, wie ich ihr das dann doch ein bisschen besser noch erklären kann.

0: Das waren die Sportfreunde Stiller mit Viel zu schön hier bei Heaven at 11 im Stadtradio Göttingen auf der 107,1. Für die Gesundheit ist Sport wichtig. Doch was ist noch gesund und was gefährlich? Fitness-Influencer bergen erhebliche Gefahren für die physische und psychische Gesundheit, vor allem bei Jugendlichen, da sie oft unrealistische Körperbilder vermitteln, den Konsum von dubiosen Supplements normalisieren und zu Sportsucht oder Essstörungen führen kann. Dazu mehr von meinem Kollegen Leuten Garmen.
1: Die Fitness-Influencer erobern Social Media. Instagram, TikTok und Co. sind voll davon. Allerdings ist das Körperbild, das dort vermittelt wird, äußerst problematisch, sagt Kommunikationswissenschaftlerin Tanja Fisse.
2: Bei weiblichen Influencerinnen dominiert vor allem das sogenannte Fit-Ideal. Das heißt, dass Frauen häufig sehr dünn und gleichzeitig aber auch muskulös sind. Männer werden häufig mit einem mittelschweren Körperbau gezeigt, mit sehr hoher Muskeldefinition.
1: Gerade bei Jugendlichen in der sogenannten Findungsphase ist das ganz schwierig, warnt die Psychologin Petra Sandhagen.
3: Also ist die Frage, wer bin ich genau? Welcher Gruppe möchte ich zugehören? Mit welcher Gruppe teile ich meine Werte? Und eine Vergleichsmöglichkeit bietet halt Social Media und Influencerinnen und Influencer.
1: Sie fordert mehr Transparenz, wie die Beiträge entstehen und dass die Wirkung mehr im Blick behalten wird.
3: Die Jugendlichen auch zu ermuntern. Achtet auf euren Körper. Achtet, wie geht es euch heute? Tut euch das gut? Tut euch das nicht gut? Geht in den Austausch, auch wenn man das Gefühl hat, vielleicht tut mir das Training gar nicht gut. Sprecht mit Ärztinnen und Ärzten. Und da ist, glaube ich, schon viel, was sie tun könnten. Und ja, es gibt viele unterschiedliche Varianten. Manche gehen da, glaube ich, recht verantwortungsvoll mit um. Manche zeigen aber auch eher so ein Glamour-Bild.
1: Also Motivation und Inspiration zu einem gesunden Lebensstil kann gut sein, kann aber auch ganz schnell gefährlich werden. Vor allem, wenn es um Jugendliche geht. Hilfe für Eltern oder auch Jugendliche, die merken, dass es kritisch wird, findet ihr immer bei den Stellen der Diakonie bei euch in der Region.
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0: Sie hörten Fury in the Slaughterhouse mit Radio Orchid hier bei Heaven at 11 auf der 107,1. Mehr als nur Boxtraining. Mehr als nur Sport. Beim afrikanischen SV Hannover lernen Jugendliche nicht nur Schläge zu setzen, sondern vor allem Verantwortung zu übernehmen, Respekt zu zeigen und ihre Emotionen zu kontrollieren. Das Boxtraining bietet einen sicheren Platz, um Stress abzubauen, Aggression in positive Energie umzuwandeln. Leuten Garmen war für uns vor Ort.
1: Boxtraining beim afrikanischen SV. Hier lernen die Teilnehmenden, sich selbst zu verteidigen und mit ihren Aggressionen umzugehen. Der Boxsport bietet ihnen einen sicheren Ort, wo sie zusammenkommen können und Druck ablassen. Viele der Teilnehmenden tragen unverarbeitete Wut oder Alltagsfrust und Stress mit sich rum. Laut Studien der Sporthochschule Köln kann Boxtraining dazu beitragen, aggressive Gefühle bei Jugendlichen zu verringern. Stuart ging es in jungen Jahren ähnlich.
2: Im Grunde genommen, wenn man weiß, was man drauf hat, ist man da nicht so übermütig und geht dann halt irgendwie irgendwelche dummen Risiken ein. Man kriegt halt irgendwie jedes Mal aufs Maul, wenn man irgendwie beim Training ist und Sparring macht. Deswegen weiß man, dass es halt ohne Handschuhe und im echten Leben viel, viel schlimmer ausgehen kann. Und deswegen hält man sich dann dementsprechend auch zurück und das ist dann halt das allerletzte Mittel, falls man anders nicht kann.
1: Es kommt vor, dass die Teilnehmenden in ihrem Schul- oder Arbeitsalltag mit Konfliktsituationen konfrontiert sind. Durch das Training hat Suat gelernt, in solchen Situationen Ruhe zu bewahren.
2: Also ich hatte, als ich jünger war, ne, Aggressionen gehabt und die konnte man dann beim Training rauslassen. Also wenn man irgendwie dreimal die Woche beim Boxen, Kickboxen, was auch immer ist, hilft es dabei, sich runter zu regulieren. Ne? Da hat man bei einem Ort, wo man alles einmal rauslassen kann und dann geht man nach Hause und hat dann so einen Dopaminkick und fühlt sich einfach super.
1: Trainiert werden die Jugendlichen von Dio. Er boxt schon seit 8 Jahren und war selber mal Teilnehmer. Wie er haben die meisten im Boxverein Migrationshintergrund. Viele von ihnen sind zusammen aufgewachsen. Dadurch herrscht eine besondere Gemeinschaft untereinander.
3: Weil ich halt auch die meisten Jungs hier kenne. Ich bin mit denen gemeinsam aufgewachsen. Und wir sind halt seit klein auf zusammen. Wir unterstützen uns gegenseitig. Und wir halten uns wirklich fern von jeder Art von Gewalt. Sei es jetzt irgendwie was Beleidigung anbetrifft oder halt körperliche Gewalt.
1: Ihm ist es als Trainer besonders wichtig, den Jugendlichen Werte mit auf ihren Weg zu geben.
3: Auf jeden Fall Disziplin, auf jeden Fall Respekt. Das sind für mich die zwei wichtigsten Werte, die meine Kollegen hier mitnehmen sollten, draußen im Leben. Ich finde, ohne diese zwei Sachen kann man im Leben einfach nicht vorankommen. Wenn es keinen Respekt gegenüber den anderen Menschen gibt, gegen unseren Nächsten oder keine Disziplin und auch ein eigenes Verlangen weiterzuwachsen.

0: Sie hörten Amy MacDonald mit Prepare to Fall hier bei Heaven at 11 auf der 107,1. Wenn Kinder und Jugendliche nicht mehr leben wollen. So ging es auch Katharina Hirschberg. Die Schauspielerin kennen Sie vielleicht aus der Serie Bibi und Tina. Mit 11 Jahren spürt die junge Frau zum ersten Mal, dass mit ihr etwas nicht stimmt. Nach einem Umzug wird sie in der neuen Schule gemobbt. Sie weint viel, redet immer weniger, zieht sich von allem und jedem zurück. Ihre Eltern sind ratlos. Mit 14 erfährt Katharina, dass sie schwere Depressionen hat. Und sie will nicht mehr leben.
1: Dass ich irgendwie mich wieder glücklich fühlen kann oder unbeschwert fühlen kann. Ich wusste nicht mehr, wie sich das anfühlt und ich konnte mir das nicht mehr vorstellen, dass ich in der Lage bin, das zu empfinden. Dass ich ganz krass diese Leere gespürt habe, in der ich mich total einsam gefühlt habe. Was irgendwie permanent da war, war dieser Gedanke von Gleichgültigkeit. So dieses, wenn ich jetzt sterbe, ist es mir egal. Wenn ich irgendwie was Schlechtes dann auch erlebt habe, wenn ich noch einen Streit hatte, wenn noch irgendeine Kleinigkeit draufkam und jede Kleinigkeit hat damals irgendwie wahnsinnig viel in mir ausgelöst, habe ich schon manchmal irgendwie darüber nachgedacht, einen Suizid zu machen. Man erträgt es nicht mehr. Man hält es einfach nicht mehr aus. Und dann war meine Mutter mit mir beim Kinderarzt. Die meinte vielleicht meine Therapie. Für mich unfassbar wichtig. Ich habe irgendwie jemanden, dem ich einfach erzählen kann, wie es mir geht, ohne dass ich das meiner Mutter oder Leuten in meinem Umfeld erzählen muss und bei dem ich nicht das Gefühl habe, ich belaste jetzt jemanden, war, glaube ich, sehr wichtig für mich. Ich bin einfach eine der Personen, die die Erfahrung gemacht hat, dass man schon gesund werden kann. Dass ich einfach im Nachhinein total dankbar für den Weg bin, den ich gegangen bin, auch wenn der wahnsinnig schwierig war. Ich sitze jeden Tag mit meiner besten Freundin im Café, kann mit ihr super krass doll lachen und unbeschwert fühlen. Ich war die letzten 2 Monate in Thailand, alleine reisen. Ich kann es einfach machen und das ist irgendwie total toll und spannend. Ich bin eigentlich für jede Erfahrung und für alles, was ich machen darf, unfassbar dankbar, weil es auch einfach die Möglichkeit gegeben hätte, dass ich das nicht erleben darf.
0: Katharina Hirschberg ist heute 24, hat die Krise überwunden und überlebt. Und sie hat den Spieß umgedreht. Sie studiert Psychologie und berät jetzt ehrenamtlich Jugendliche mit Suizidgedanken. Für Menschen in Krisen ist auch die Telefonseelsorge rund um die Uhr erreichbar. 0800 3x1 0 3x1.

0: Das war John Parr mit St. Elmo's Fire, Man in Motion, hier bei Heaven at 11, dem ökumenischen Kirchenmagazin im Stadtradio Göttingen. Früher, zu meiner Kindheit, hat man den Begriff Mormon öfters gehört. Heute eher seltener. Aber wer genau sind eigentlich die Mormonen? Wo kommt der Name her und was passiert da inhaltlich? In unserer monatlichen Rubrik, in der Dr. Wolfgang Reinbold, Professor an der Universität Göttingen und Beauftragter für interreligiösen Dialog bei der Evangelisch-Lutherischen Landeskirche Hannovers, religiöse Begriffe erklärt, geht es im Gespräch mit Kollege Markus Grieger um dieses Thema.
1: Also erstmal, Mormonen, das ist eine umgangssprachliche Bezeichnung.
2: Für eine Gemeinschaft, die sich selbst Kirche Jesu Christi, der Heiligen der letzten Tage, nennt, mit dem Zentrum in den Vereinigten Staaten, genauer im Bundesstaat Utah. Und der Name Mormonen kommt von einem Buch, das ihr Gründer Joseph Smith im Jahr 1830 geschrieben hat. Das heißt das Buch Mormon.
1: Und worum geht's da?
2: Der Inhalt, so schildert er es, geht zurück auf eine Vision. Er sah einen Engel und dieser Engel wies ihn hin auf goldene Platten, die in einem Hügel versteckt waren in der Nähe des Ortes Manchester im Bundesstaat New York. Er hat es dann übersetzt und stellte dabei fest, dass es ein uralter, ursprünglich ägyptischer Text ist, der den Bericht über Gottes Umgang mit den alten Bewohnern Amerikas enthielt und die Fülle des immerwährenden Evangeliums, so heißt es im Original.
1: Und wie sind die goldenen Platten da hingekommen?
2: Es wird erzählt, dass ein Prophet um 600 vor Christus aus Jerusalem fliehen musste und per Schiff nach Amerika kam, also Nephi heißt er, und der wird dann zum Ureinwohner, wenn man so will, der USA.
1: Mehr als 16 Millionen Mitglieder gibt es übrigens weltweit.

0: Krüger featuring Josie Scott mit Hero hier bei Heaven at 11, dem ökumenischen Kirchenmagazin im Stadtradio Göttingen. Und zum Abschluss unserer Sendung gibt es wie immer unsere Veranstaltungstipps. Den Mann in Waffen muss man fürchten, heißt es im einst populären französischen Chanson L'Homme Armé aus dem 15. Jahrhundert. Dieses Chanson bildet die inhaltliche Klammer für ein außerordentlich aktuelles Konzertprogramm am Samstag, dem 5. September um 19 Uhr in der St. Martini-Kirche in Adelebsen. Der Kammerchor der Universität Göttingen musiziert unter der Leitung von Antonius Adamske das 1938 unter dem Eindruck des Münchner Abkommens komponierte Werk Advanced Democracy von Benjamin Britten. Und es erklingen weitere europäische Werke. Unter dem Motto Zusammen findet in diesem Jahr vom 6. bis 13. September die Woche der Diakonie statt. Der evangelisch-lutherische Kirchenkreis Göttingen-Münden bietet vom 5. bis 11. September verschiedene Angebote in Göttingen am Forum Kirche und Diakonie, in der St. Marienkirche Göttingen und am Göttinger Bahnhof an. In Hahnmünden steht vom 7. bis 11. September die Zuhörbank. Am 5. September lädt ein Familienfest von 10 bis 15 Uhr im Innenhof des Forums Kirche und Diakonie zum Mitmachen ein. Beginn ist um 10 Uhr mit einem Gottesdienst, bei dem sowohl das Motto der Woche der Diakonie als auch Mitarbeitende des Kirchenkreises besonders im Mittelpunkt stehen. Um 11 Uhr können Sie auf einem Haushaltsbazar oder einem Flohmarkt für Baby- und Kleinkindartikel stöbern, sich bei einem Infostand über die diakonischen Angebote des Kirchenkreises informieren sowie an einer Familienolympiade teilnehmen. Um 14.40 Uhr wird das Theaterstück Der kleine Rabe Socker aufgeführt. Eine bunte Palette an kulinarischen Köstlichkeiten und Live-Musik runden das Programm ab. Mit dabei sind die Einrichtungen des Kirchenkreises, wie die Evangelische Familienbildungsstätte, die Neue Arbeit Brockensammlung und der Diakonieverband mit seinen Institutionen, sowie die Evangelisch-Lutherische Kirchengemeinde Göttingen-Mitte und das Theologische Studienhaus Göttingen. In der darauffolgenden Woche erwartet Interessierte am 7. September in der Diakoniekirche St. Marien von 10 bis 12 Uhr die Landkarte der Befindlichkeiten, ein Angebot der Kirchenkreis Sozialarbeit und Lebensberatung. Von 13 bis 17 Uhr können Sie von der Fachstelle für Sucht und Suchtprävention ein Kreativangebot zum Stressabbau nutzen. Am 8. September können Sie von 10 bis 12 Uhr am Göttinger Bahnhof einen Blick hinter die Kulissen der Bahnhofsmission zwischen den Gleisen 4 und 5 werfen. Von 18.30 Uhr bis 20 Uhr hält Hildegard Emmermann vom Zentrum für Gesundheitsethik den Vortrag Selbstbestimmt Leben und Sterben – assistierter Suizid. Am 9. September von 10 bis 12 Uhr bietet das Migrationszentrum für Stadt und Landkreis Göttingen die Möglichkeit an, sich selbst an einem Einbürgerungstest zu versuchen. Von 15 bis 17 Uhr stellt sich das Projekt Wohnraumakquise der Straßensozialarbeit vor und erläutert mehr zum Thema Housing First, aber wie. Am 10. September bieten die Krebsberatungsstelle und die Evangelische Familienbildungsstätte Göttingen von 10 bis 12 Uhr mit 70 Herzen gegen Brustkrebs eine Kreativstation an der Nähmaschine an. Genäht werden Herzkissen. Jedes Kissen hat die Form eines Herzens mit verlängerten Ohren und wird von BrustkrebspatientInnen unterm Arm getragen. Es lindert Narbenschmerzen und Lymphschwellungen oder Druck unter dem Arm. Die fertigen Kissen werden kostenlos an erkrankte Personen abgegeben. In der Kirche stehen Nähmaschinen, Stoffe und Füllwatte nebst Begleitung zur Verfügung. Infomaterial zur Brustkrebserkrankung und Getränke runden das Angebot ab. Von 15 bis 17 Uhr heißt es dann Yoga für alle, ein Angebot der Evangelischen Familienbildungsstätte Göttingen. Jede und jeder kann vorbeikommen und einfach mitmachen. Am 11. September unterhält Popkantor Rüdiger Brunkhorst das Publikum von 15 bis 17 Uhr mit Musik in einer Café-Lounge unter dem Titel Zeit füreinander. Am 5. September von 10 bis 13 Uhr erwarten Sie in der katholischen Kirchengemeinde Maria Frieden in Göttingen viele Stände rund um Kindersachen, dazu Kaffee und Kuchen. Der Kleidermarkt wird gemeinsam vom Förderverein des Kindergartens Maria Frieden und der Kirchengemeinde ausgerichtet. Mit dem Projekt Sommer auf dem Platz, der Vielfalt Raum geben, verwandelt sich der Kirchplatz der Christophorusgemeinde zum dritten Mal in Folge bis zum 6. September zum lebendigen Treffpunkt für den Stadtteil. Unabhängig von Alter, Herkunft, kulturellem Hintergrund, Einschränkungen, Religion oder sozialem Status. Unter dem offenen Zelt ist jeder und jeder eingeladen, einen Platz zum Ausruhen, Aufatmen und Begegnen zu finden. Sitzgelegenheiten und kostenloses Trinkwasser stehen bereit. Ehrenamtliche und hauptamtliche Mitarbeitende nehmen sich Zeit für Gespräche und schenken damit Aufmerksamkeit, die im Alltag oft fehlt. An mehreren Nachmittagen finden offene Begegnungen mit Kaffee, Kuchen, Vorleserunden, Workshops und Liedern statt. Auch die Konzerte am frühen Abend setzen ein schönes Zeichen. Der Eintritt ist frei, regionale Bands und Chöre gestalten ein abwechslungsreiches Programm. Auch Bewährtes bleibt bestehen. Der wöchentliche Mittagstisch im Gemeindesaal wird in dieser Zeit weiterhin von Ehrenamtlichen angeboten. Besonders ermutigend ist, dass sich in diesem Jahr schon früh viele Gruppen, Einzelpersonen und Initiativen mit Ideen und dem Wunsch zur Mitwirkung gemeldet haben. Neben bekannten Beteiligten sind auch neue PartnerInnen dabei, darunter die interkulturelle Eltern-Kind-Gruppe Griffbereit und die evangelische Familienbildungsstätte. Das zeigt, wie groß das Bedürfnis nach gemeinschaftlichen Orten und offenen Begegnungen im Stadtteil ist. So entstehen in diesen 4 Wochen viele Möglichkeiten für ältere Menschen, Kinder, Jugendliche und Familien. Möglichkeiten zur Begegnung, zum Austausch und zur Teilhabe. Sommer auf dem Platz möchte ein sichtbares Zeichen dafür setzen, dass Gemeinschaft trägt und dass im Miteinander neue Hoffnung wachsen kann. Das gesamte Programm finden Sie auf der Homepage www.gö-nora.de/gemeinden/christophorus. Stadt, Land spielt, heißt es jedes Jahr im September in ganz Deutschland. An 444 Standorten wird dieses Jahr am Wochenende 19. und 20. September gespielt. In Göttingen ist die evangelische Familienbildungsstätte Austragungsort. Zusammen mit dem Spielekreis Göttingen organisiert sie das Spielwochenende. Unterstützt werden sie dabei von zahlreichen Ehrenamtlichen, dem Drachenladen und der Spieleburg. Von Samstag 11 bis 18 Uhr und Sonntag 10 bis 17 Uhr stehen über 300 Spiele zur Verfügung. Spielversierte Ehrenamtliche stehen beim Ausprobieren und Kennenlernen mit Rat und Tat zur Seite. Zusätzlich zu der freien Spielauswahl gibt es 3 verschiedene Spielerallyes für Familien und Erwachsene. Die Spielerallyes bestehen aus bis zu 3 unterschiedlichen aktuellen Gesellschaftsspielen. Das eine Spiel verlangt eine gute Reaktion, das andere gutes Ausspielen der Karten. Etwas Glück oder strategisches Gespür gehören dazu. Mit Glück ist dabei auch etwas zu gewinnen. Am Samstag von 10 bis 16 Uhr gibt es im Innenhof des Forums Kirche und Diakonie einen Brettspielflohmarkt. Es wird mit zahlreichen Familien, Erwachsenen und Kids gerechnet, sodass man auch als Einzelperson immer eine Spielrunde finden wird. Eine Anmeldung ist nicht erforderlich. Der Eintritt ist frei. Getränke und Waffeln werden vom Förderverein der EFB angeboten. Zu einem ökumenischen Barcamp lädt die Arbeitsgemeinschaft christlicher Kirchen in Niedersachsen am 19. September in die Katholische Hochschulgemeinde Göttingen, Kurze Straße 13, ein. Kirche gemeinsam anders zu denken, etwas auszuprobieren. Dafür braucht es Verbündete, Pionier und UnterstützerInnen. Gemeinsam sind wir ein Safe Space, beispielsweise für Unruhige, Sehnsüchtige, Frustrierte und Aufbruchswillige. Das Format Barcamp bedeutet, dass die Teilnehmenden das Geschehen bestimmen. Das Programm des Barcamps entsteht vor Ort. Jede und jeder kann eine Session vorschlagen. Das kann ein Thema, ein kleiner Impuls oder auch nur eine Frage sein, die die Person umtreibt. Das Barcamp in Göttingen beginnt um 9.30 Uhr und endet gegen 16 Uhr. Eine Anmeldung ist erforderlich über die Internetseite der katholischen Erwachsenenbildung. Anmeldeschluss ist am 10. September. Der evangelisch-lutherische Kirchenkreis Göttingen-Münden beteiligt sich auch in diesem Jahr an der Ferienwoche in der Region Göttingen. Am 20. September von 11 bis 13 Uhr wird der Gottesdienst in der Kirchengemeinde St. Martin Göttingen-Geismar gemeinsam mit Pastor Thorsten Bothe und Team gestaltet. Der Gottesdienst soll die Ziele des fairen Handels in den Mittelpunkt stellen, mit konkreten Beispielen von Produktion in Ländern des Südens, aber auch von Konsumverhalten bei uns. Das Göttinger Weltladen-Café lädt an einem Stand zu Kaffee, Kakao und Austausch ein. Im Anschluss an den Gottesdienst können alle BesucherInnen beim fair gehandelten Kirchcafé ins Gespräch über die konkreten Umsetzungen zum fairen Handel kommen. Unter dem Motto Fair Handeln, Vielfalt erleben beschäftigt sich die bundesweite Faire Woche 2026 mit Klimagerechtigkeit. Die Faire Woche in Göttingen findet in diesem Jahr vom 11. bis 25. September statt. Stadt und Landkreis Göttingen tragen seit 2013 den Titel Fairtrade Town und bilden gemeinsam mit dem Entwicklungspolitischen Informationszentrum, der Contigo Fairtrade GmbH, dem Weltladencafé Göttingen, der Bildungsgenossenschaft Südniedersachsen und dem evangelisch-lutherischen Kirchenkreis Göttingen-Münden die Fairtrade-Region Göttingen. Den BesucherInnen werden auch in diesem Jahr unterschiedliche Veranstaltungen und Aktionen engagierter AkteurInnen rund um das Thema fairer Handel geboten. Alle Programmpunkte sind kostenlos. In diesem Jahr haben sich wieder zahlreiche Initiativen beteiligt und ein vielfältiges Programm auf die Beine gestellt. Von Flohmärkten und Podiumsdiskussionen über Kaffee- und Kakaoverkostungen bis hin zu Kinofilmen. Koordiniert wird die Faire Woche von der Fairtrade-Steuerungsgruppe, in der auch Stadt und Landkreis vertreten sind. Lena Gref von Fairtrade organisiert vom 11. September bis 11. Oktober die Kampagne Wir alle sind Fairtrade, die zeigt, wie eng Anbau, Handel und Einkauf zusammenhängen. Doch was ist Fairtrade überhaupt?
1: Fairtrade beginnt bei den ProduzentInnen in den Anbauländern, die Produkte wie Kaffee, Kakao oder Blumen anbauen, geht dann über Unternehmen, die bewusst Verantwortung in ihren Lieferketten übernehmen und dann über den Handel, der Fairtrade-Produkte im Regal sichtbar macht. Und schlussendlich landen diese Produkte dann eben bei den VerbraucherInnen, die mit jedem Einkauf den fairen Handel unterstützen.
0: Produkte aus dem globalen Süden zu kaufen, ist für uns alle zur Normalität geworden. Was verändert sich für die Menschen hinter den Produkten, wenn ein Betrieb Fairtrade-zertifiziert ist?
1: Wir unterstützen die Menschen in den Anbauländern zum Beispiel mit stabilen Mindestpreisen und einer Fairtrade-Prämie, um bessere Lebens- und Arbeitsbedingungen zu erzielen. Und diese Prämie kann dann für soziale oder ökologische Projekte verwendet werden, zum Beispiel für Bildung oder die Anpassung an den Klimawandel.
0: Sie stellen in Ihrer Kampagne drei Menschen vor, die Teil fairer Handelsketten sind. Was können Sie über diese drei erzählen?
1: Das sind Elsie, Clara und Deborah und die sind die Gesichter unserer bundesweiten Kampagne Wir alle sind Fairtrade. Und man kann die drei online und auf Plakaten sehen. Elsie ist eine Kaffeebäuerin aus Honduras. Sie baut Kaffee unter Fairtrade-Bedingungen an. Clara zeigt wiederum als Konsumentin, dass Fairtrade mit bewussten Kaufentscheidungen im Alltag beginnt. Und Deborah macht als Fairtrade-Engagierte deutlich, wie wichtig zivilgesellschaftliches Engagement für fairen Handel ist.
0: Warum sind genau diese drei Frauen ein gutes Beispiel dafür, wie weitreichend fairer Handel sein kann?
1: Die drei zeigen einfach, dass Fairtrade mehr ist als ein Siegel. Also hinter fair gehandelten Produkten stehen einfach Menschen, die auf unterschiedliche Weise zum fairen Handel beitragen. Und erst das Zusammenspiel von ProduzentInnen, Unternehmen, Handel, Engagierten und VerbraucherInnen macht Fairtrade überhaupt möglich. Und genau das macht unsere Kampagne Wir alle sind Fairtrade sichtbar.
0: Wenn wir uns jetzt inspiriert fühlen und fairen Handel fördern möchten, was können wir tun, um die Kampagne zu unterstützen?
1: Unser Kampagnenclaim Dein Handeln verändert die Welt sagt einfach aus, dass alle mitmachen können. Und am einfachsten ist es natürlich beim Einkauf auf das Fairtrade-Siegel zu achten. Und wer sich dann darüber hinaus noch engagieren möchte, kann zum Beispiel bei einer Fairtrade Town, School oder Uni mitmachen und den Gedanken des fairen Handels dort sichtbar machen.
0: Wir alle sind Fairtrade findet dieses Jahr vom 11. September bis zum 11. Oktober statt. Wenn Sie mehr darüber erfahren möchten, dann können Sie das online unter www.fairtrade.net. Und wenn Sie die folgende Frage richtig beantworten und aus allen richtigen Antworten ausgelost werden, dann können Sie verschiedene faire Produkte gewinnen. Schreiben Sie mir bis zum 5. September eine E-Mail an janine.rudert@evlka.de. Die Frage lautet, warum gibt es abweichende Fairtrade-Siegel und wie sehen sie aus? Der oder die Gewinnerin wird von mir noch vor der nächsten Sendung benachrichtigt, wo er oder sie sich den Gewinn abholen kann. Er wird nicht verschickt. Es gelten die Gewinnspielbedingungen des Stadtradio Göttingen. Fällt Ihnen die Decke auf den Kopf und halten Sie die Sorgen wach, dann haben Sie keine Scheu, sich mit Ihren PastorInnen in Verbindung zu setzen oder mit der Telefonseelsorge. Sie ist rund um die Uhr erreichbar. Die Anrufe bleiben anonym. Die Telefonnummer ist kostenfrei und lautet 0800 3x die 1 0 3x die 1 und 0800 3x die 1 0 3x die 2. Und das war es leider auch schon wieder mit Heaven at 11 auf der 107,1. Falls Sie nicht gleich von Anfang an eingeschaltet haben oder unsere Sendung einfach so noch einmal hören wollen, heute Abend um 19 Uhr wird sie noch einmal wiederholt. Danach ist sie, wie auch alle anderen Sendungen zuvor, als Podcast, dann allerdings ohne Musik und Gewinnspiel, auf unserer Homepage heavenat11.wir-e.de abrufbar. In unserer nächsten Sendung am 1. Oktober geht es um die Sozialakademie und warum Kirchenglocken immer freitags gegossen werden. Dazu gibt es wieder unsere Andacht, Veranstaltungstipps und vieles mehr. Bis dann wünsche ich Ihnen mit U2 und Where the Streets Have No Name einen schönen Tag. Ihre Janine Rudert, die auch die Sendeverantwortung innehatte.

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2: Sie möchte Bovenden nachhaltig gestalten. Ökonomisch, ökologisch und sozial. Das ist das Versprechen, mit dem Maike Erb-Brinkmann für die Grünen ins Rennen um das Bürgermeisteramt geht. Was genau sie für den Klimaschutz, Mobilität, die Jugend und vieles mehr plant, hat sie Annika Quentin im Interview erzählt.
3: Sie sind jetzt seit 5 Jahren schon in der Kommunalpolitik tätig und inzwischen auch Co-Fraktionsvorsitzende der Grünen. Warum wollen Sie jetzt Bürgermeisterin von Bovenden werden?
4: Ich freue mich sehr, dass ich als Bürgermeisterin kandidieren darf für Bovenden. Ich bin in Bovenden aufgewachsen, war dann zwar 20 Jahre in Süddeutschland, bin aber seit 2011 zurück und würde mich gerne in Vollzeit jetzt in Bovenden einsetzen. In den letzten 5 Jahren habe ich das ja nur nebenbei ehrenamtlich gemacht. Ich habe viele Ideen für Bovenden und würde mich deswegen freuen.
3: Der aktuelle Amtsinhaber Herr Brandes, der tritt dieses Jahr erneut an. Was würden Sie sagen, unterscheidet Sie ganz grundlegend von ihm? Und was würden Sie als Bürgermeisterin anders machen?
4: Ganz grundlegend unterscheidet mich, dass ich, denke ich, bei allen Entscheidungen, die eine Kommune treffen darf, immer Nachhaltigkeit mitdenke. Bei vielen Entscheidungen muss, finde ich, Klimaschutz und Klimaanpassung immer mitgedacht werden, sowie die soziale Komponente. Diese 3 Dinge kamen mir in den letzten 5 Jahren manchmal etwas zu kurz.
3: Dann schauen wir gleich mal auf das erste Thema, und zwar den Klimaschutz. Das ist einer Ihrer persönlichen Schwerpunkte. Sie haben es eben auch schon so ein bisschen angedeutet. Wie würden Sie denn die Lage generell beschreiben? Was macht die Kommune aktuell und was macht sie auch nicht?
4: Die sozial gerechte Energiewende geht mir persönlich oder uns Grünen allgemein auch und vielen Anwohnerinnen und Anwohnern in Bovenden zu langsam. Das betrifft sowohl die kommunale Ebene. Der Ausbau von Photovoltaik auf kommunalen Dächern ist sehr schleppend, ging zum Teil auch nur auf Antrag von uns Grünen überhaupt weiter. Beispiel, die Kläranlage jetzt, die ist tatsächlich endlich mit einer großen Photovoltaikanlage ausgestattet. Das ist auch der größte Energiefresser der Gemeinde. Deswegen ist die Verwaltung darauf sehr stolz. Das Ding wird sich innerhalb von 7 Jahren amortisieren. Da frage ich mich natürlich, warum hat man das nicht schon längst, also vor zum Beispiel 5 oder 7 Jahren dort angebracht. Und auch auf privater Ebene geht die Energiewende meines Erachtens zu langsam. Ich kenne viele Bürgerinnen und Bürger, die gerne sehr viel Photovoltaik auf ihren Dächern installieren würden. Denen wird es aber nicht so einfach wie möglich gemacht, sondern Vorgänge werden oft verkompliziert, sodass sich alles unnötig in die Länge zieht.
3: Das heißt, Sie glauben auch wahrscheinlich nicht, dass Bovenden es schafft, bis 2040 klimaneutral zu sein, wenn der Weg so weitergeht, wie er im Moment eingeschlagen ist.
4: Richtig, wenn es so weitergeht, wird Bovenden das nicht schaffen. Nochmal 2 ganz praxisnahe Beispiele. Kürzlich wurde ein Friedhofsbagger angeschafft. So ein Fahrzeug nutzt man ja über mindestens 10 Jahre. Auf meine Nachfrage, welche Antriebsart dieser Bagger hat, wurde mir beantwortet, natürlich mit Diesel. Wo ich mich sehr gefragt habe, warum man nicht selbstverständlich nur noch elektrisch betriebene Fahrzeuge kauft. Da wird dann immer argumentiert, sie wären noch zu teuer. Meines Erachtens ist das eine Frage der Berechnungsgrundlage und vor allen Dingen im Hinblick auf die angestrebte Klimaneutralität sollte das selbstverständlich sein. Ein anderes Beispiel: 25 von 31 kommunalen Gebäuden in Bovenden werden noch mit fossilen Brennstoffen beheizt, also mit Gas, ein Gebäude auch mit Öl. Da hätte man schon längst immer konsequent Wärmepumpen kaufen können, um von diesen fossilen Rohstoffen wegzukommen.
3: Wenn Sie sich auf 3 Stellschrauben festlegen müssten, die Sie als erstes drehen würden, wenn Sie im Amt sind, welche 3 wären das?
4: Bezogen auf den Klimaschutz würde ich natürlich das komplette Potenzial aller kommunalen Dächer mit Photovoltaik voll ausnutzen. Ich würde mich darum kümmern, dass auch Gewerbebetreibende große Parkplätze mit Photovoltaik belegen. Ich würde mich darum kümmern, dass die private Anschaffung oder die private Installation von Photovoltaikanlagen einfacher wird. Und ich würde die Gebäudesanierung stärker in den Fokus setzen.
3: Ein weiterer wichtiger Bestandteil von Klimaschutz ist ja auch die Verkehrswende. Da werden wir auch schon beim nächsten Thema, und zwar Mobilität. Wenn wir uns jetzt mal als Ziel vorstellen, dass jeder Mensch, der zur Arbeit, zur Schule, zur Uni, zum Arzt, wo auch immer hinfahren möchte, das Auto stehen lassen würde und sagen würde, ich steige jetzt auf den Bus um. Was müsste dafür erstmal passieren?
4: Da gibt es in Bovenen bzw. besonders in den umliegenden Dörfern viel zu tun. Beispiel Eddigehausen, Reiershausen, Billingshausen, Spanbeck, die hängen alle an einer Buslinie, die circa alle 2 Stunden, wenn es gut läuft, jede Stunde verkehren. Das ist natürlich sehr wenig. Man muss sich also extrem auf den Bus einstellen, wenn man mit dem fahren möchte. Das heißt, viele Menschen nutzen eben nicht den Bus, sondern das Auto. Es wäre schön, wenn wir in diesen Dörfern E-Fahrzeuge hätten, zum Leihen zum Beispiel. Dafür wäre eine Voraussetzung, dass wir E-Ladesäulen haben. Die Radwege könnte man deutlich besser ausbauen. Der Radweg zwischen Bovenen und Wehne ist nicht verkehrssicher für Radfahrer, meines Erachtens. Dort ist man zwar jetzt dran, aber es dauert eben alles unheimlich lange. Es gibt keinen Busverkehr von Haaste zum Beispiel nach Bovenen, also von verschiedenen Ortsteilen in den Kernort. Dabei könnte man in Bovenen hervorragend Arztbesuche und so etwas wie Einkauf auch erledigen. Das wird im Moment von ehrenamtlichen Bürgerinnen und Bürgern zum Teil übernommen, dass die einen Fahrdienst anbieten. Aber meines Erachtens wäre es eine kommunale Aufgabe, das zu machen und dann eben auch nicht nur an einem Tag, wie es im Moment ehrenamtlich läuft, sondern täglich.
3: Wie würden Sie da rangehen, dass sich da schnell was ändert?
4: Für den Busverkehr sind wir als Kommune ja nicht allein zuständig, sondern da müssten wir mit dem Landkreis Göttingen ins Gespräch gehen und versuchen zum Beispiel auch sowas wie dieses Flowbus-System, glaube ich heißt das, in der Weststadt, sowas für die kleineren Dörfer zu etablieren. Dann würde ich auf jeden Fall schnellstmöglichst eben Ladesäulen installieren und gucken, dass jedes Dorf ein elektrisches Carsharing-Auto bekommt.
3: Dann schauen wir als nächstes aufs Thema Bauen und Wohnen. Da fordern Sie auch ein Umdenken. Sie sagen, dass statt neuer Einfamilienhäuser lieber ein Schwerpunkt auf bezahlbarem Wohnraum auch für ältere Menschen liegen soll. Welche Wohnformen schweben Ihnen da konkret vor?
4: Zum einen, wie das Wort schon sagt, bezahlbarer Wohnraum. Ein Beispiel, an der Gärenbreite Steinbreite werden jetzt sehr schöne altersgerechte Wohnungen gebaut. Ich kenne auch viele ältere Ehepaare, die eigentlich bereit wären, ihr Einfamilienhaus zu verkaufen, um sich eine altersgerechte Wohnung dann zu kaufen. Die Wohnungen dort sind aber so teuer, dass viele wieder davon abkehren. Man hätte zum Beispiel, finde ich, sich vorher überlegen können, ob Bovenerinnen und Bovener, die dort eine Wohnung kaufen möchten und im Gegenzug ihr Einfamilienhaus für Familien freigeben, ob die zum Beispiel einen Prozentsatz an Rabatt bekommen oder sowas. Andere Möglichkeit wäre natürlich gewesen, gleich sehr viel kostengünstiger zu bauen. Es gibt mittlerweile tolle Tiny-House-Konzepte, also so kleine, ebenerdige Häuser, die viel Komfort bieten, die aber deutlich erschwinglicher sind als das, was da momentan gebaut wird. Dann ist geförderter Wohnraum in Bovenen rar. Von eigentlich geplanten 44 Wohneinheiten am Steffensweg werden jetzt nur 18 realisiert. Stattdessen werden 7 Einfamilienhausgrundstücke verkauft. Da würde ich andere Prioritäten setzen. Bevor der angestrebte geförderte Wohnraum nicht realisiert ist, würde ich keine Grundstücke freigeben für Einfamilienhäuser. Des Weiteren könnte man natürlich im Bestand an vielen Stellen verdichten. Das heißt, vorhandene Häuser aufstocken, umbauen, sodass sie altersgerecht werden. Da könnte man überlegen, mit welchen Anwohnerinnen man das gemeinsam macht. Man könnte Firmen finden, die das zusammen mit uns umsetzen. Also da gäbe es viele Möglichkeiten.
3: Nachverdichtung ist natürlich eine Möglichkeit. Wenn jetzt aber die Wohnraumkapazität tatsächlich an eine Grenze stoßen würde, würden Sie dann als Bürgermeisterin auch die Neuversiegelung von Flächen und Neubaugebiete unterstützen für Einfamilienhäuser?
4: Ich glaube tatsächlich, dass wir das in Bovenen nicht brauchen, denn mit jedem Neubaugebiet kommt auch die Infrastruktur immer wieder an neue Grenzen. Kindergartenplätze, Schulplätze und so weiter. Alles das muss dann auch wieder vergrößert werden. Ich würde wirklich den Fokus darauf setzen, dass wir in den Orten genau gucken, wo könnten wir verdichten.
3: Wir hatten gerade schon das Stichwort Neuversiegelung genannt. Das spielt natürlich auch bei Flächen für Unternehmen eine Rolle. Die lehnen Sie prinzipiell ab, also Sie lehnen auch das geplante Gewerbegebiet Area 3 Ost ab. Wie würden Sie trotzdem dafür sorgen wollen, dass sich Unternehmen weiterentwickeln und vielleicht auch neue Betriebe entscheiden, nach Bovenen zu kommen?
4: Auch hier gilt die Prämisse, erst verdichten, bevor man neue Flächen erschließt. Gerade Area 3 Ost ist natürlich von uns überhaupt nicht befürwortet. Zum einen ist es ökologisch aus unserer Sicht nicht mehr verantwortbar, so große fruchtbare Bodenflächen zu versiegeln. Zum anderen denken wir, dass es ökonomisch in diesem Falle auch nicht sinnvoll war. Der Verkauf der Grundstücke ist sehr schleppend. Wir haben ein Gewerbegebiet, das ist Area 3. Dort ist zwar momentan nichts mehr frei, aber auch dort müsste man mit den Unternehmen genau sprechen, ob noch nicht bebaute Flächen wirklich bebaut werden, ob man andere nochmal verdichten könnte. Dann haben wir auch Gewerbebetreibende in Bovenen, die sehr viel Fläche beanspruchen. Auch mit diesen würde ich ins Gespräch gehen, wie langfristig sie wirklich alles benötigen, ob man da nicht vielleicht Flächen an andere Unternehmen abgeben könnte. Und wenn das alles gar nicht reicht, natürlich sind wir immer bereit, auch mit den Gewerbetreibenden zu sprechen, wenn sie neue Flächen benötigen, und würden dann im Kompromiss versuchen, die dafür am besten geeignetsten, aber auch die ökologisch wenig wertvollsten Flächen vielleicht zu nehmen, wenn es denn wirklich notwendig ist. Schön fände ich eigentlich auch, wenn man mit Gegenden kooperiert, wo viele Flächen leer stehen. Man braucht nur ein Stückchen zum Beispiel Richtung Harz fahren, da gibt es viele Flächen. Da wäre es sinnvoll, dass man zwischen den Kommunen miteinander spricht, um so Gewerbebetreibenden vielleicht auch sinnvolle andere Möglichkeiten aufzuzeigen.
3: Sie haben wieder das Wort Nachverdichtung genannt. Gibt es da konkret Flächen in Bovenen, die Ihnen so im Kopf sind, wo Sie sagen, da wäre das möglich?
4: So im Detail habe ich mich damit noch nicht beschäftigt.
3: Dann schauen wir nochmal auf einen anderen Teil der Wirtschaft, und zwar auf die Gastronomie und den Einzelhandel. Wie würden Sie sagen, ist da die aktuelle Situation in Bovenen? Also sind die Menschen zufrieden mit dem Angebot, das es gibt, oder würden Sie sich mehr wünschen?
4: Die Menschen, denke ich, sind relativ zufrieden. Bovenen hat ein sehr hohes Angebot an Einzelgewerbe, und auch die Gewerbetreibenden, soweit ich das überblicken kann, mit einigen habe ich jetzt vor der Wahl gesprochen, auch die sind insgesamt zufrieden. Wichtig ist, dass die Parkplätze kostenlos bleiben, dass die Parkplatzsituation sich vielleicht ein bisschen entspannt. Gerade vor unserem großen, sag ich mal, Einkaufsgebiet, da sind Rewe, Rossmann, Aldi an einer Stelle, ist es oft schon ganz schön eng. Auch deswegen wichtig aus meiner Sicht, nicht immer weiter Neubaugebiete zu schaffen, denn unsere Struktur kommt da an Grenzen. Mit den Gewerbetreibenden muss man als Bürgermeisterin einfach eng im Gespräch sein, um mit ihnen Wünsche, Vorstellungen und so weiter dann umzusetzen.
3: Dann schauen wir als nächsten großen Themenblock auf die Familien. Da starten wir erstmal bei den kleineren Kindern, bei den Kita-Kindern. Die Versorgung mit den Kita-Plätzen, die ist ja in Bovenen quantitativ vergleichsweise gut. Sehen Sie bei der Qualität der Betreuung trotzdem noch Verbesserungsbedarf? Und wenn ja, ganz konkret wo?
4: Also ich stimme Ihnen da voll zu. Die Krippen- und Kita-Plätze, das Angebot der Krippen- und Kita-Plätze in Bovenen ist sehr gut. Unsere Infrastruktur wurde da in den letzten Jahren hervorragend angepasst an die vorhandene Anzahl an Einwohnerinnen und Anwohner. Was ich mehr machen würde, ist auf die Erzieherinnen und Erzieher Rücksicht nehmen. Ich bin zum Beispiel auch im Schulausschuss oder auch im Jugendausschuss. Die Erzieherinnen und Erzieher wünschen sich seit vielen Jahren eine Erhöhung der sogenannten Verfügungszeiten. Das sind, glaube ich, die Zeiten, in denen sie nicht direkt die Kinder betreuen, aber in denen sie die ganze Hintergrundarbeit machen können. Das kostet eine Kommune natürlich Geld, aber die Erzieherinnen und Erzieher leisten nach meiner Auffassung so wichtige Arbeit, dass man solchen Wünschen dann auch nachkommen sollte und nicht an solchen Stellen immer sparen sollte.
3: Sie haben jetzt das Personal, die Erzieherinnen und Erzieher angesprochen. Gibt es auch auf der materiellen Ebene Dinge, die Sie verbessern wollen würden?
4: Ich würde mir wünschen, dass, wenn eine Kita etwas benötigt, dass das seitens der Verwaltung dann auch schnell umgesetzt wird. Ein Beispiel: in der Kita in Eddigerhausen geht es, glaube ich, seit 3 Jahren darum, dass die Klingelanlage draußen nicht funktioniert und deswegen immer eine Erzieherin drin bleiben muss, auch wenn die Kinder alle draußen sind, um eben hören zu können, wenn jemand klingelt. Sowas sollte kurzfristig umgesetzt werden, damit die Arbeitsbedingungen für die Erzieherinnen und Erzieher optimal sind.
3: Dann schauen wir jetzt auf die Kinder, die es schon aus der Kita raus in die Grundschule geschafft haben. Auch da Thema Ganztagsbetreuung, da gibt es ja nun den rechtlichen Anspruch erstmal für die Erstklässlerinnen und Erstklässler. In Bovenen ist auch da die Situation vergleichsweise wieder gut, auch dank des Bovener Sportvereins, der sich da ja sehr engagiert. Was würden Sie machen als Bürgermeisterin, um sicherzustellen, dass das Ganze auch dauerhaft stabil funktioniert, dass Kinder der 1. bis 4. Klassenstufe dauerhaft ganztags betreut werden können?
4: Ja, da sind wir in Bovenen in einer sehr guten Situation, dass der Bovener Sportverein das an sich genommen hat. Ich würde das gerne sehr engmaschig begleiten wollen, denn natürlich ist es am Anfang schwer, wenn man beginnt, so ein Konzept umzusetzen. Uns ist die hohe pädagogische Qualität der Mitarbeiterinnen und Mitarbeiter auch sehr wichtig. Und deswegen würde ich als Bürgermeisterin da regelmäßig gucken, wie gut läuft es, wie ist die Zufriedenheit unter den Mitarbeiterinnen und Mitarbeitern, wie ist die Zufriedenheit der Eltern und natürlich die der Kinder.
3: Jetzt haben wir über Kleinkinder und über Grundschulkinder gesprochen. Dann schauen wir jetzt nochmal auf die Jugendlichen. Was glauben Sie, fehlt den Jugendlichen in Bovenen und in den Ortschaften im Moment?
4: Da sind wir auch bei einem meiner Kernthemen. Die Jugendlichen kommen meines Erachtens in Bovenen komplett zu kurz. Ab der 5. Klasse endet eigentlich, sage ich mal, die engmaschige Betreuung. Es gibt natürlich viele Vereine, die tolle Sachen anbieten für die Jugendlichen. Da ist auch der Sportverein, da sind die Pfadfinder und so weiter. Es gibt aber in fast keinem der Ortsteile einen Jugendraum, geschweige denn offene Jugendarbeit, politische Teilhabe und so weiter. Das ist, finde ich, sehr tragisch, denn gerade bei dem Rechtsruck unserer Gesellschaft wäre es so wichtig, dass Jugendliche mit dem Ort identifizieren und dabei helfen kann oder, denke ich, macht auf jeden Fall eine gute Jugendarbeit vor Ort. Deswegen würde ich als Bürgermeisterin sehr kurzfristig dafür sorgen, dass es in allen Ortsteilen wieder offene Jugendräume gibt mit einer offenen Jugendarbeit. In Bovenen vielleicht sogar ein Jugend- und Kulturzentrum. Auch kulturelle Belange könnten in Bovenen mehr für Jugendliche angeboten werden. Also da gibt es viel zu tun.
3: Sie haben jetzt Kultur- und Sportangebote für Jugendliche angesprochen. Gerade Kultur und Sport funktionieren ja häufig nur durch Ehrenamtliche, die sich da engagieren. Das wird oft als erstes gekürzt, wenn das Geld knapp wird. Was würden Sie machen wollen, um Vereine und Ehrenamtliche zu unterstützen?
4: In Bovenen und in Ortsteilen läuft ganz viel ehrenamtlich. Das ist ein sehr hohes Gut. Angefangen bei den Feuerwehren, wie Sie auch gesagt haben, dann über die Sportvereine und so weiter. Die kann man ja auf allen Ebenen so gut wie möglich unterstützen, natürlich finanziell mit den Mitteln, die die Kommune hat, aber auch indem man die Arbeit wertschätzt, indem man immer wieder auch mal hingeht und nachfragt. Man könnte neben der Ehrung auf dem Neujahrsempfang, das sind dann ja immer nur einige wenige, die da geehrt werden, könnte man zum Beispiel auch mal ein Fest für alle Ehrenamtliche machen. Denn die Arbeit ist für unsere Gesellschaft zunehmend wichtig. Es wird auch immer schwerer, Ehrenamtliche zu finden. Das weiß ich deswegen, weil ich ehrenamtlich auch in der Bürgerstiftung aktiv bin. Ja, da kann man eigentlich nicht genug tun, um Menschen immer wieder zu ermutigen, irgendwo mitzuarbeiten, denn das macht auch viel Freude.
3: Dann schauen wir jetzt zum Abschluss nochmal auf das leidige Thema Geld. Es ist ja kein Geheimnis, dass viele Kommunen finanzielle Schwierigkeiten haben. Da gibt es ja in der Regel immer die Möglichkeit zu sagen, wir verschulden uns weiter, wir sparen oder wir versuchen zusätzliche Einnahmen zu generieren. Was wäre da Ihre Herangehensweise?
4: Das ist ein sehr schwieriges Thema, denn als Ehrenamtliche fällt es auch nicht leicht, sich in den kommunalen Haushalt so tief einzuarbeiten, dass man da wirklich konkrete Verbesserungsvorschläge geben kann. Aber mein erster Schritt wäre, Investitionen ganz hart zu priorisieren, danach, ob sie langfristig der Kommune Geld sparen. Dazu gehören vor allen Dingen eben die energetische Sanierung von Gebäuden, um die ganzen Unterhaltskosten zu senken. Dazu gehört die Installation von Photovoltaikanlagen, um mittelfristig Stromkosten einzusparen und so weiter. Bei anstehenden Kosten würde ich auch immer erstmal genau nachdenken, ob man es wirklich wieder so machen muss wie bisher oder ob man auch andere Wege gehen kann. Ein Beispiel: In einem Ortsteil musste eine Stützmauer für ungefähr 400.000 Euro saniert werden. Im Nachhinein kam mir oder auch anderen die Idee, man hätte das auch viel einfacher machen können. Man hätte nämlich einfach das Rohr, was da verlegt war, ein Stückchen verlängern können. Das hätte höchstens ein Viertel der Kosten verursacht, wäre auch möglich gewesen. Und so, denke ich, gibt es bei vielen Entscheidungen, wenn man die Möglichkeit hat, sich vorher damit zu befassen, wie mache ich das, mache ich es genauso wie bisher, gibt es andere Möglichkeiten. Bei vielen Entscheidungen gibt es die Möglichkeit, durch Kreativität auch mal Geld zu sparen.
3: Haben Sie auch Ideen, um mehr Einnahmen zu generieren?
4: Also mehr Einnahmen generiert man als Gemeinde ja im Grunde genommen nur über Steuererhöhungen. Davor würde ich jetzt erstmal zurückschrecken, zumal die großen Schulden nicht von mir verursacht wurden. Da würde ich in sehr enger Beratung mit allen Gemeinderatsmitgliedern oder auch mit dem Verwaltungsausschuss und dem Finanzausschuss sehr gut überlegen, ob das wirklich notwendig ist oder ob wir über Generierung von Fördermitteln, über Teilnahme an besonderen Programmen zum Beispiel nicht auch Geld generieren könnten.
3: Dann kommen wir auch schon zur Abschlussfrage. Jetzt machen wir das Ganze mal ein bisschen bildlicher. Wenn Sie Bürgermeisterin werden und dann in 8 Jahren am Ende Ihrer Amtszeit durch Bovenen laufen, was möchten Sie sehen und sagen, ha, da sieht man, ich habe was geändert?
4: Ja, da würde ich mir vorstellen, dass Bovenen viel grüner ist als heute, dass ganz viele Bäume überall stehen, wo es möglich ist, dass viele Fassaden begrünt sind, dass auf allen Dächern Photovoltaik ist, dass man überall sicher Rad fahren kann, dass der Bus regelmäßig kommt, dass es überall Ladesäulen gibt. In jedem Dorf steht ein E-Carsharing-Auto, dass die Jugendliche einen Jugendraum haben, in dem sie sich treffen können, den sie auch selber gestalten können, dass es ein kulturelles Zentrum gibt, wo schöne Veranstaltungen sind, dass es vielleicht auch mal wieder eine Kneipe gibt, wo man abends hingehen kann, nicht nur als Jugendlicher, sondern auch als Erwachsener, und dass sich alle Menschen wohlfühlen.
2: Das war ein Interview von Annika Quentin mit Maike Erb-Brinkmann. Neben Erb-Brinkmann treten in Bovenden Amtsinhaber Thomas Brandes von der SPD, unterstützt von der CDU, Konstanze Kohn von der FDP sowie Ingmar Siebert von der AfD an.
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1: Luftraum wegen der Drohnen nicht sicher sei. Wegen der Attacken werden immer wieder russische Flughäfen geschlossen oder Starts und Landungen zeitweise eingestellt. Russland führt seit mehr als 4 Jahren einen Angriffskrieg gegen die Ukraine. Seit Beginn der Kämpfe ist der ukrainische Luftraum gesperrt. Bundesaußenminister Wadephul hat die Moskauer Entscheidung kritisiert, die Standorte des Goethe-Instituts in Russland zu schließen. Wadephul sagte bei einem Treffen mit seinen Amtskollegen aus Frankreich und Polen in Weimar, das Goethe-Institut habe eine wichtige Funktion als Kulturbrücke übernommen. Zwischen den Menschen in Deutschland und Russland habe es immer ein gutes Verhältnis gegeben. Das Problem sei jedoch die russische Führung in der jetzigen Situation. Was die bilateralen Beziehungen betreffe, sei Deutschland illusionsfrei. Auch der Deutsche Kulturrat äußerte sein Bedauern über die Schließung. Der Schritt gilt als Vergeltung Moskaus für die Ankündigung der Bundesregierung, die unter Spionageverdacht stehende Kultureinrichtung Russisches Haus in Berlin zu schließen. Dabei handelt es sich um eine Reaktion auf den Leipziger Drohnenvorfall Anfang August, für den Berlin in dieser Woche Moskau verantwortlich machte. Deutschland beteiligt sich mit weiteren 250 Millionen Euro an den Kosten für akute Reparaturarbeiten in der ukrainischen Energieinfrastruktur. Das geht aus einer Mitteilung des Bundesministeriums für Wirtschaft und Energie hervor. Danach sollen Ersatzteile und Ausrüstung aus einem entsprechenden Fonds finanziert werden. Es gelte, die Energie- und Wärmeversorgung der ukrainischen Bevölkerung trotz anhaltender russischer Angriffe zu sichern. Das Geld aus Deutschland werde über die KfW-Entwicklungsbank zur Verfügung gestellt, hieß es weiter. Das Kinderhilfswerk UNICEF hat vor der zunehmenden Verbreitung sexuellen Missbrauchs und sexueller Ausbeutung von Kindern über das Internet gewarnt. Digitale Tools und Plattformen würden etwa dazu eingesetzt, Minderjährige in sexuellen Inhalten darzustellen, diese zu verbreiten und Kinder anzusprechen, zu nötigen oder zu erpressen, erklärte ein Sprecher der Organisation in New York anlässlich einer UNICEF-Studie zu Online-Missbrauch. Dafür wurden 21 Länder untersucht, vor allem in Afrika, Asien, Lateinamerika und Osteuropa. Deutschland war nicht dabei. Befragt wurden Kinder von 12 bis 17 Jahren, die das Internet nutzen. Das Kinderhilfswerk schätzt auf der Grundlage der Ergebnisse, dass 20 Millionen Kinder von mindestens einer Form sexuellen Missbrauchs betroffen waren. Mehr als 15 Millionen von ihnen seien ungewollt sexuellen Inhalten ausgesetzt gewesen. Es sei von einer hohen Dunkelziffer auszugehen, da viele Kinder ihre Erlebnisse nicht meldeten. Die US-amerikanische Feministin und Journalistin Gloria Steinem ist tot. Nach Angaben ihrer Stiftung starb sie im Alter von 92 Jahren. Steinem war Gründerin und Herausgeberin

0: des feministischen Magazins MS und wurde mit zahlreichen Preisen ausgezeichnet. Steinem wurde berühmt, als sie in den 1960er Jahren undercover als sogenanntes Bunny im New Yorker Playboy Club arbeitete. Sie verfasste einen Artikel über ihre dortigen Erfahrungen. Die Geschichte wurde 1985 verfilmt. Der zweimalige Kanu-Olympiasieger Ronald Raue wird neuer Staatsminister für Sport im Bundeskanzleramt. Das gab Bundeskanzler Merz auf der Plattform Instagram bekannt. Die bisherige Staatsministerin Schenderlein war im Zuge des Kabinettumbaus im Juli als parlamentarische Staatssekretärin ins Gesundheitsministerium gewechselt. Der 44-jährige Raue gewann Goldmedaillen bei den Olympischen Spielen 2004 in Athen sowie 2020 in Tokio. Das Wetter. In der Nordhälfte gelegentlich Schauer, in der Südhälfte meist sonnig, Höchstwerte 19 bis 29 Grad. Morgen im Norden gebietsweise Schauer und Gewitter, im Süden vielfach heiter bei 18 bis 32 Grad. Das waren die Nachrichten.
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2: Die neue PISA-Studie steht an nächste Woche. Dann dürften auch wieder diese Fragen eine Rolle spielen. Was hat der Migrationshintergrund mit dem Bildungserfolg oder dem Bildungsmisserfolg zu tun? Und welche Maßnahmen könnten das deutsche Schulwesen gerechter machen? Fragen, mit denen sich auch bereits das Deutsche Zentrum für Integrations- und Migrationsforschung in Berlin beschäftigt hat. Auf die Antworten auf diese Fragen schauen wir gleich hier. Aber vorher unser Schwerpunkt, für den wir im Raum der Schule bleiben und hier einen Blick werfen oder mehrere Blicke auf den Tausendsasser Schulleitung und die Frage, wer hat darauf eigentlich noch Lust? Ich bin Michael Borgers. Hallo.

0: Die Direktorinnen, die Direktoren der eigenen Schule, von Grund- bis zur weiterführenden Schule, das sind Namen, die die meisten wohl ihr Leben lang nicht vergessen dürften. Schulleitungen, das waren, das sind Autoritätspersonen. Im schlechtesten Fall sind das diejenigen, zumindest zu meiner Zeit war das so, bei denen du landest, wenn du Mist gebaut hast. Im besten Fall sind es geschätzte Pädagogen, die eine Schule positiv prägen. Und dennoch scheint der Glanz dieses Jobs nachgelassen zu haben. Fast jede 20. der knapp 26.000 Schulen in Deutschland, so sagten es zuletzt die Zahlen, ist unbesetzt. Vor allem Grundschulen sind vom Direktorenmangel betroffen. Die Ursachen sind vielfältig, reichen von im Fall von Grundschulen vergleichsweise schlechter Bezahlung bis hin zu viel Arbeit. Was aber zum Glück nicht alle abhält. Katharina Schröder hat so einen getroffen.
1: Fragt man Klaus Reige, wie viel er jede Woche arbeitet, bekommt man eine Stundenzahl zu hören, die locker für zwei Menschen reichen würde. Zwischen 60 und 80 Stunden verbringt der Leiter einer Hamburger Berufsschule im Durchschnitt mit seiner Arbeit. Klaus Reige ist 60 Jahre alt und liebt seinen Job. Doch in den vergangenen Jahren sind so viele Aufgaben dazu gekommen, dass er manchmal nicht hinterherkommt. Das merken auch seine Kollegen.
2: Na, es ist eben halt sagen, Mensch, früher war bei dir die Tür öfter offen, jetzt sieht man dich gar nicht mehr so viel. Das ist das, was mich belastet, dass ich Menschen enttäusche, dass ich nicht für sie so da sein kann, wie ich es gerne möchte.
1: Reiges Aufgaben sind so vielfältig, dass sie sich unmöglich alle aufzählen lassen. Er unterrichtet, entscheidet gemeinsam mit seinem Personalrat, welche Kollegen Fortbildungen machen dürfen und wer für die einzelnen Fachbereiche zuständig ist. Er verantwortet den Schulhaushalt, spricht bei Konflikten mit Eltern, kommuniziert mit der Schulbehörde, kümmert sich um die digitale Infrastruktur und den Umstieg auf Open-Source-Programme und vertritt die Schule bei Kooperationen mit Sportvereinen und in allen anderen Angelegenheiten nach außen. Kurzum, Klaus Reige ist Lehrer, Krisenmanager, Verwaltungschef, Mediator, Repräsentant und Pädagoge in einer Person. Eine hohe Belastung. Das empfindet nicht nur er so.
3: Im Durchschnitt liegt die Wochenarbeitszeit, die rückgemeldete, bei 52 Stunden. Das ist mehr als eine reguläre Vollzeitstelle,
1: erklärt Pierre Tulowitzki. Er ist Professor für Bildungsmanagement und Schulentwicklung an der Fachhochschule Nordwestschweiz und Privatdozent für Bildungsmanagement an der Pädagogischen Hochschule Ludwigsburg. Für den Schulleitungsmonitor, eine Studie im Auftrag der Wibben-Stiftung, hat Tulowitzki mehr als 1300 Schulleiterinnen und Schulleiter in ganz Deutschland zu ihrer Arbeitsbelastung befragen lassen. Die große Mehrheit liebt ihren Beruf, nämlich ca. 80%. Gleichzeitig fühlen viele sich stark belastet. Jeder Fünfte gibt an, unter Burnout-Symptomen zu leiden. Fast ebenso viele denken darüber nach, den Beruf zu wechseln.
3: Der Lehrkräftemangel ist natürlich eine Herausforderung auf Ebene der Unterrichtssicherung, guten Unterricht für Schülerinnen und Schüler, ist aber eben auch eine Herausforderung für Schulleitungen, die eben dann umso mehr Anstrengungen unternehmen müssen, passende Lehrerinnen und Lehrer zu finden, was halt sehr viel Zeit in Anspruch nehmen kann.
1: Die Kultusministerkonferenz prognostiziert, dass der Lehrermangel von heute bundesweit rund 35.000 bis 2030 auf bis zu 68.000 fehlende Lehrerinnen und Lehrer ansteigen könnte. Die Gewerkschaft Erziehung und Wissenschaft fürchtet sogar, dass aufgrund neuer Herausforderungen wie dem Rechtsanspruch auf Ganztagsunterricht bis 2030 bis zu 110.000 Lehrerinnen und Lehrer fehlen könnten. Den Personalmangel spürt der Hamburger Schulleiter Klaus Reige auch in seinem Alltag.
2: Also ich bin dann auch derjenige, der da dann einspringt, so für das Gesamtsystem, wenn irgendwie bei Klassen auf die Prüfung zugeht. Und ja, das kann dann so in der Spitze auch mal 10 bis 20 Wochen Arbeitszeitstunden sein, die für Unterricht dann dran gehen, ja.
1: Es ist ein struktureller Widerspruch. Einerseits sollen SchulleiterInnen Teams führen, sich um Verwaltungsaufgaben, die Verteilung von Geldern und Schulkonzepte aller Art kümmern. Gleichzeitig sollen sie im Unterricht einspringen, wenn Kollegen ausfallen. So fehlt am Ende Zeit für beides. Das ist nicht überall so.
3: International gesprochen gibt es eben dann doch viele Länder, die das zu einem eigenen Beruf eben auch machen, bei dem keine Unterrichtsverpflichtung besteht.
1: Aber auch in der Schweiz, wo Tulowitzki lehrt und forscht, müssen Schulleiterinnen und Schulleiter in vielen Kantonen nicht unterrichten. Christiane von Schachtmeier vom Hamburger Landesinstitut für Qualifizierung und Qualitätsentwicklung in Schulen hält auch das nicht für die richtige Lösung. Von Schachtmeiers Eindruck ist, dass die Belastung der Schulleitungen seit der Corona-Pandemie zugenommen hat.
4: Das ist jede zweite Anfrage bei uns, da geht es im ganzen Landesinstitut, da geht es um herausforderndes Schülerverhalten und das bindet wahnsinnig viel Kraft. Und dann kommt man wieder nicht zum langfristigen Arbeiten.
1: Auch Klaus Reige hat das schon in extremer Form erlebt. Zweimal gab es an seiner Schule bereits einen Amok-Alarm.
0: Klaus Reige in einem Beitrag von Katharina Schröder über enorme Wochenarbeitszeit, Überfrachtung mit fachfremden Aufgaben, Konflikte zwischen Verwaltung und Unterricht auf der einen Seite, auf der anderen aber auch hohe Zufriedenheit. Darüber spreche ich jetzt, beziehungsweise habe ich gesprochen kurz vor der Sendung, mit Katrin Wichmann und Carsten Arns. Beide leiten gemeinsam das Erzbischöfliche Berufskolleg Köln. Und beide sind dafür in diesem Jahr mit dem Deutschen Lehrkräftepreis ausgezeichnet worden. Und deshalb war meine erste Frage dann auch an die beiden: Was machen Sie anders, vielleicht besser als andere?
5: Also uns ist es ganz wichtig, dass wir uns auf Schul- und Unterrichtsentwicklung konzentrieren und nicht die ganzen verwaltungs- und bürokratischen Aufgaben, die anfallen, in den Vordergrund zu stellen. Und das motiviert und schützt vielleicht auch ein wenig.
6: Unsere Aufgabe ist, Schule zu entwickeln und nicht nur administrative Tätigkeiten auszuführen. Und heutzutage haben wir zumindest die Möglichkeit, auch unter Unterstützung von KI gewisse Abläufe einfach zu professionalisieren. Und dadurch ist mehr Zeit für den Austausch mit den Kolleginnen und Kollegen und der Schülerschaft.
0: Jetzt haben wir aber gerade im Beitrag gehört, dass das nicht allen möglich zu sein scheint. Haben Sie andere Voraussetzungen? Warum müssen Sie nicht so viel administrativ unterwegs sein?
6: Doch, die Aufgaben sind natürlich da, aber wir lösen die effizienter, würde ich sagen. Jetzt haben wir natürlich auch gute Voraussetzungen, das muss man ehrlicherweise zugeben. Unser Schulträger ist das Erzbistum Köln, die sehr viel Geld und auch Innovation in die Schulen stecken. Und dadurch haben wir natürlich Bedingungen, die vielleicht an anderen Schulen, wie wir es im Beitrag gehört haben, nicht vorhanden sind.
0: Wir haben von vielen Problemen gehört. Ich nehme auch an, dass es welche an Ihrer Schule geben wird. Beispielsweise das Thema Lehrkräftemangel. Ist das auch ein Thema, mit dem Sie zu kämpfen haben?
6: Lehrkräftemangel ist allgegenwärtig. Dennoch sind wir noch relativ gut aufgestellt aufgrund der Attraktivität unserer Schule. Wir haben einen sehr attraktiven Schulneubau, sind in Köln relativ günstig gelegen. Ein Problem ist tatsächlich die psychosozialen Voraussetzungen der Schülerschaft. Die haben sich in den letzten Jahren deutlich geändert. Die Schüler sind weit mehr belastet, als es früher der Fall war. Und dementsprechend brauchen die viel mehr Unterstützung und Beratung und Zugewandtheit.
0: Und wie gehen Sie damit um, Frau Wichmann? Gibt es da dann noch mehr Angebote?
5: Ja, uns ist schon die durchgängige Begleitung, also während des Unterrichts natürlich ganz, ganz zentral. Aber wir haben darüber hinaus auch ganz verschiedene Angebote, wo Schülerinnen und Studierende Unterstützung in Anspruch nehmen können, zum Beispiel durch die Schulsozialarbeit. Aber uns ist es wichtig, präventiv ganz viel zu machen, dass die Lernenden sich in einer Umgebung befinden, in der sie sich wohlfühlen und sich so mit ihren Sorgen an uns wenden können.
6: Das Interessante ist, man muss das so sehen, wir befinden uns im System Schule in einer Art Mikrokosmos. Wir arbeiten mit jungen Menschen zusammen und die in 5 bis 10 Jahren, sage ich mal, unsere Gesellschaft prägen werden. Das heißt, wir können jetzt schon live quasi miterleben, was die Themen der zukünftigen Gesellschaft sein werden und haben Gott sei Dank noch die Möglichkeit, wie vielleicht niemand anders außer den Elternhäusern, die Schüler darin zu begleiten und auch zu unterstützen.
0: Lehrkräftemangel ist kein so großes Thema. Unterrichtsausfall ist aber allgemein ein großes Thema. Das erlebe ich auch bei meinen eigenen Kindern. Ein Abiturient in Rheinland-Pfalz hat gerade seine Schule verklagt. Bei ihm seien 30% des Unterrichts ausgefallen. Ist das eine konkrete Folge dieses allgemeinen Problems, von dem wir eben gehört haben?
6: Ja, man kann es schon so sehen, dass Lehrkräfte wirklich alles auffangen, was, sag ich mal, vom Bildungssystem in den Jahren vorher nicht bedacht wurde. Das heißt, wir sind wirklich bemüht und unsere Lehrkräfte auch, den Unterricht so gut wie möglich zu stemmen. Aber das geht natürlich auch zu Lasten und teilweise auch zur Gesundheit der Lehrkräfte.
0: Bleiben wir bei den Lehrkräften. Motivation entstehe dort, wo Lehrkräfte Freiräume hätten und ihnen etwas zugetraut werde. So werden Sie zitiert im Zusammenhang mit dem Lehrkräftepreis. Wo fangen diese Freiräume an und wo enden sie vielleicht?
5: im Kontext des Unterrichts ist es uns ganz wichtig, den Lehrkräften viel Freiraum zu geben. Und wir stärken im Moment sehr stark die Teamarbeit. Also der Lehrer nicht als Einzelkämpfer für die Klasse im Unterricht, sondern wirklich das Zusammenarbeiten mit anderen Lehrkräften im Team. Und damit schaffen wir es auch zum Teil, dass eben Unterricht sichergestellt ist und dass die Lehrkräfte eben die Sicherheit durch die anderen Kolleginnen und Kollegen bekommen.
0: Wie konkret kann ich mir das vorstellen, Herr Arndt? Lehrer sind ja doch am Ende meist Einzelkämpfer. Wie schafft man da Teamarbeit?
6: Wir versuchen gerade wirklich, Kulturrevolution in der Schule zu schaffen. Also mal das klassische Beispiel, wir wollen weg vom Frontalunterricht. Wir haben in unseren Klassen keine klassische U-Form mehr, wo die Schüler sitzen vorne, steht die Lehrkraft und indoktriniert die Schüler mit dem Wissen, was der Lehrplan vorgibt, sondern wir haben Gruppentische, wo also wirklich, wie Frau Wichmann gerade sagte, die Teamarbeit gefördert wird und wo Schülerinnen und Schüler in den Austausch gehen können und ihr eigenes Lernen auch selber steuern können.
0: Wie können andere von den Erfahrungen, die Sie jetzt sammeln, profitieren? Geben Sie die irgendwo weiter? Gibt es da einen Austausch auf Schulleitungsebene?
6: Ja, also bei mir ist es so, ich bilde nebenberuflich auch noch andere Schulleitungen weiter im Bereich Schulmanagement und agile Führung. Und wir haben bei uns ein Hospitationsprogramm ins Leben gerufen, dass also andere Schulen zu uns kommen können und sich angucken können, wie wir in den Klassen arbeiten.
5: Und gleichzeitig gehen wir oder suchen wir andere Schulen auf, von denen wir lernen können.
0: Teamarbeit, ein wichtiges Thema, sagen Sie, ein wichtiger Punkt. Auch, ich sehe es, Sie sind beide hier vor mir, bei Ihnen. Sie arbeiten zu zweit in der Schulleitung. Das ist jetzt auch nicht das Standardmodell. Würden Sie auch dort empfehlen?
6: Auf jeden Fall. Also wir beide haben schon den Vorteil, wir kennen uns schon, ich glaube, seit über 20 Jahren. Und bei uns war es vom ersten Tag an klar, dass wir nicht die Trennung haben zwischen Schulleiter und stellvertretender Schulleiterin, sondern wir sind gleichwertig, wir fällen alle Entscheidungen gemeinsam. Jeder kann auch ohne Rücksprache Entscheidungen treffen, weil wir uns inzwischen so gut kennen und dementsprechend ist diese Teamarbeit Gold wert. Das könnte ich wirklich allen Schulleitungen nur empfehlen.
0: Hessen hat gerade angekündigt oder hat nicht angekündigt, diskutiert gerade seine Lehrkräfteausbildung mit einem kürzeren Referendariat und mehr Eigenverantwortung zu reformieren. Schauen Sie auch auf solche Entscheidungen in anderen Ländern? Würde eine kürzere Ausbildung auch in NRW helfen?
6: Ja, die Ausbildung wurde ja schon gekürzt. Dennoch, die Ausbildung muss anders strukturiert werden. Die Ausbildung ist nicht unbedingt immer wirklich realitätsnah. Das, was die angehenden Lehramtsanwärterinnen machen müssen, ist schon relativ viel und das ist sehr belastend. Und wir wissen auch, es gibt eine hohe Abbrecherquote, die das Referendariat einfach nicht zu Ende bringen, weil die Belastungen schon im Referendariat offensichtlich werden und da muss deutlich was geändert werden.
0: Und muss vielleicht auch die Ausbildung zur Schulleitung verändert werden oder der Weg dorthin, müssen da vielleicht auch mehr Ausbildungsangebote stattfinden?
5: Auch da gibt es ja schon einiges an Angeboten. Ich glaube, es ist wichtig, diese Aufgabe attraktiv darzustellen. Und wenn wirklich bürokratische Aufgaben, Verwaltungsaufgaben immer im Zentrum stehen, ist das, glaube ich, sehr wenig Motivation. Wenn ich aber wirklich ins Zentrum stelle, dass ich ganz viel bewirken kann in Schule, bei den Lernenden und auch bei den Lehrenden, ich glaube, das ist schon ein Motivator für viele Menschen, die eventuell Interesse haben, eine Schulleitungsaufgabe wahrzunehmen.
0: Aber die Rahmenbedingungen müssen stimmen.
6: Die müssen sich ändern, ja.
0: Wie kann Schulleitung gelingen? Das wollte ich von Katrin Wichmann und Carsten Arndt vom Erzbischöflichen Berufskolleg Köln wissen. Das Gespräch haben wir aufgezeichnet und eine kleine Korrektur noch. Der Schüler, der hat nicht seine Schule, sondern den Staat verklagt.

0: In wenigen Tagen werden die Ergebnisse der neuen PISA-Studie veröffentlicht. Seit Jahren schon schneiden deutsche Schülerinnen und Schüler hier immer schlechter ab. Vor allem, so meinen einige, weil die Zahl derer, die einen Migrationshintergrund haben, wächst. Nur warum sind dann in klassischen Einwanderungsländern wie Neuseeland, Kanada und Australien die Leistungen der Schüler mit Migrationshintergrund mit denen der Einheimischen vergleichbar? Ist die Herkunft überhaupt entscheidend für Bildungserfolg oder Misserfolg? Luise Sammann hat das recherchiert.
1: Das Grundschulzeugnis ist in Schönschrift verfasst. In blauer Tinte steht da, Alis Aufmerksamkeit, seine Mitarbeit und seine Zuverlässigkeit verdienen Lob. Darunter die Bewertungen. Deutsch gut, Mathematik sehr gut, Sachkunde sehr gut. Für den 12-jährigen Ali reichte es dennoch nur für eine Hauptschulempfehlung. Ein Fall von Rassismus? Ja, aber nicht nur, sagt Bildungs- und Rassismusforscher Karim Feriduni von der Ruhr-Universität Bochum. Denn am Ende sei es immer ein Bündel an Faktoren, das über Erfolg und Misserfolg von Kindern im deutschen Bildungswesen entscheide.
2: Sozioökonomische Hintergründe der Familien spielen eine Rolle, Aufenthaltsstatus spielt eine Rolle, Aufenthaltsdauer spielt eine Rolle, Elternverhalten spielt eine Rolle, das Schulsystem spielt eine Rolle.
1: Vor allem ein Faktor aber sei bei all dem besonders entscheidend.
2: Wenn Sie mich fragen, was verhindert im deutschen Schulwesen, dass Schüler in einem Bildungserfolg erfolgreich werden, würde ich mit Ihnen über Armut sprechen. Wir haben gute wissenschaftliche Erkenntnisse, die belegen, dass Armut der wichtigste Faktor ist jenseits des Migrationshintergrundes.
1: Ein Beispiel dafür liefert eine Studie des Sachverständigenrats für Integration und Migration aus dem Jahr 2021. Demnach gibt es bei Kindern mit und ohne Migrationshintergrund keine signifikanten Unterschiede in der Lesekompetenz, wenn ihr sozioökonomischer Status vergleichbar ist. Dieser bestimmt darüber, ob Eltern ihren Kindern Nachhilfeunterricht oder Schüleraustauschprojekte finanzieren können, ob und wie sie sich im Bildungssystem zurechtfinden, ob sie Kontakte haben, die als Rollenvorbilder oder Vermittler von Praktika dienen können. Wie entscheidend all das ist, sei wissenschaftlich längst belegt, bestätigt Eileen Edele, Professorin für empirische Lehr- und Lernforschung aus Berlin.
3: Wir haben ein umfangreiches, sehr, sehr gutes Bildungsmonitoring in Deutschland. Ich glaube, was wir aber vor allem brauchen derzeit, ist eine Zusammenführung von schon existierenden Befunden und Evidenzen. Und wir brauchen vor allem auch eine Evidenzorientierung in der Bildungspolitik ganz stark. Also das, was man weiß, muss sich eben am Ende dann auch in den Schulen niederschlagen.
1: Genau das aber sehen die Forschenden bisher noch viel zu selten. Kosmetische Korrekturen könnten nicht darüber hinwegtäuschen, dass seit Jahren Geld aus der Bildung abgezogen werde, so Eileen Edele. Mit Folgen, vor allem für Kinder aus sozioökonomisch schwachen Elternhäusern. Und in diese werden Kinder mit Migrationshintergrund besonders häufig geboren. Dass sie dann nach den immer schlechter werdenden Ergebnissen bei internationalen Vergleichen regelmäßig zum Zentrum der Diskussion würden, sei kein Zufall, so Karim Feriduni.
2: Diese Debatten haben eine Funktion, die entlasten nämlich, indem sie nicht auf die wahren Ursachen der Probleme eingehen, sondern Menschen, konservative PolitikerInnen oder auch Menschen aus der Bildungsadministration rechnen dann die Migrantinnen raus, um zu sagen, ja, die sind eigentlich schuld. Nein, die Migrantinnen sind nicht schuld, sondern das Schulsystem müssen wir dafür verantwortlich machen.
1: Wie das verbessert werden könnte, auch dafür liefert die Wissenschaft seit Jahren Ideen. Karim Feriduni und Eileen Edele nennen Beispiele wie kleinere Klassen, Gesamtschulen, mehr frühkindliche Bildung. Vor allem aber plädieren sie für eine kritischere Auseinandersetzung mit dem Thema Klassismus in der Lehrkräfteausbildung. Denn der trifft Kinder mit Einwanderungsgeschichte zusätzlich zum bestehenden Rassismus besonders häufig. So auch im Falle des 12-jährigen Ali. Seine Hauptschulempfehlung, trotz guter Noten, begründete die Lehrkraft mit der Sorge, dass ihn seine aus der Türkei stammenden Eltern, beide ohne höhere Schulbildung, auf dem Gymnasium nicht hinreichend unterstützen könnten.
2: Dahinter steckt natürlich eine positive Intention. Und gleichzeitig ist das aber eine Bankrotterklärung, wenn man sich als Lehrkraft sowas fragen muss. Trotz guter Noten spielt die Leistung von Eltern eine große Rolle, wenn es um die weiterführende Schule geht.
0: Kritisiert Karim Feriduni in einem Beitrag von Luise Sammann. Gut 3 Wochen ist es her, da wurde Kolumbien von einem schweren Erdbeben erschüttert. Und mehr als 300 Menschen starben dabei, Tausende wurden verletzt und Schulen und Universitäten wurden zerstört, wovon seitdem gut 500.000 Schüler und Studierende betroffen sind. Die neue ultrarechte Regierung Kolumbiens kündigte schnell Hilfe an, etwa durch einen Umstieg auf virtuellen Unterricht. Doch das ist vielerorts gar nicht möglich. Stattdessen richten sich die Augen nun auf den größten Weltstar des Landes, Shakira. Victor Coco mit einer Bestandsaufnahme.
4: Das Erdbeben der Stärke 7,4 hat im Südwesten Kolumbiens laut offiziellen Angaben auch über 3.400 Bildungseinrichtungen beschädigt. Einige der betroffenen Schüler und Studierenden konnten auch nach 3 Wochen den Unterricht noch nicht wieder aufnehmen. So auch in Piedepepe, eine Siedlung von kaum 2.500 Einwohnern mitten im Urwald der Provinz Chocó. Carmen arbeitet an der Dorfschule, die stark beschädigt wurde.
5: Ich bin Lehrerin in einem der Klassenzimmer, die jetzt abgerissen werden müssen. Wir haben kaum Möglichkeiten, weiter Unterricht zu machen, weil die Infrastruktur hier sowieso sehr schlecht ist. Wir sitzen praktisch auf der Straße.
4: Piedepepe gehört zur Gemeinde Medio Baudó, die auf einer Fläche, die fast doppelt so groß wie Hamburg ist, nur 15.000 Einwohner zählt. Wie in vielen der vom Erdbeben betroffenen Regionen hatte man bereits zuvor mit nicht asphaltierten Zufahrtsstraßen, extremer Abgelegenheit und allgemein mangelhafter Infrastruktur zu kämpfen. Staatspräsident Abelardo de la Espriella hatte erst wenige Tage vor dem Beben sein Amt angetreten. Der ultrarechte Jurist ohne jegliche Erfahrung im öffentlichen Dienst versuchte Lösungen zu präsentieren.
6: Gemeinsam mit dem Bildungsministerium haben wir einen Notfallplan entwickelt, damit der Unterricht online stattfinden kann, genau wie in der Pandemie.
4: Keine Option für die Kinder in Piedepepe, sagt Lehrerin Maria Angelina.
5: Das Netz ist hier sehr schlecht und es gibt in der Schule selbst keine Computer und keine Geräte, um überhaupt die Vorgaben aus dem Lehrplan zu erfüllen. Sowas fehlt hier total.
4: Knapp die Hälfte der Bewohner der Provinz Chocó lebt in extremer Armut. Tablets oder Handys für virtuellen Unterricht sind in den Familien kaum vorhanden. In Piedepepe haben deshalb die Lehrerinnen selbstständig entschieden, Klassen zusammenzulegen und den Unterricht in der kleinen Mensa oder unter einem Vordach ohne Wände wieder aufzunehmen. Wer die Probleme der Region scheinbar besser kennt als mancher Politiker in der fernen Hauptstadt, ist die kolumbianische Sängerin Shakira.
7: Hier im Chocó gibt es keine flächendeckende Netzabdeckung. Also können die Kinder keinen Online-Unterricht von zu Hause machen. Jeder Tag, den die Kinder nicht zur Schule gehen, ist ein verlorener Tag für ihre Zukunft.
4: Unter strömendem Regen in einer der niederschlagreichsten Regionen der Welt kündigte Superstar Shakira eigenständig Hilfe an. Mit ihr angereist der US-amerikanische Philanthrop Howard Graham Buffett.
7: Howard ist einer der gutherzigsten Menschen, den ich kenne. Er wird uns helfen, 10 neue Schulen zu bauen.
4: Shakira selbst wird mit ihrer Stiftung den Aufbau einer Universität finanzieren. Die Lehrerinnen in Piedepepe vertrauen der Sängerin.
5: Die Hilfe von Shakira ist sehr wichtig. Seit vielen Jahren unterstützt sie Bildungsprojekte und was sie verspricht, setzt sie immer auch um.
4: Nach dem ambitionierten Notfallplan setzt das Bildungsministerium in einem späteren Kommuniqué auch auf schnellen Wiederaufbau. Die neue Ministerin Vivian Morales, mit über 3 Jahrzehnten Erfahrung als Generalstaatsanwältin und Senatorin, will allgemein die Qualität der Bildung in Kolumbien steigern. Und Ethik und Werte sollen eine größere Rolle spielen.
7: Eine wichtige Aufgabe dieser Regierung ist es, Werte wiederherzustellen. Wir wollen die Ideologisierung aus dem Land verbannen. Wir überprüfen alle Schulmaterialien. Es gab ganz klar eine woke Kampagne, mit der durch subtile Veränderungen die Bildung übernommen werden sollte, vor allem in der sexuellen Aufklärung.
4: Noch ohne, dass der Erdbeben-Notfallplan vollständig umgesetzt wurde, widmete sich die als erzkonservative Evangelikale bekannte Morales dieser Säuberung des Lehrplans, wofür sie von der Opposition stark kritisiert wurde.
0: Aus Kolumbien war das Viktor Coco und aus Köln Campus und Karriere mit Michael Borgers. Nach den Nachrichten geht es hier weiter mit Corso und unter anderem einer satirischen Reportagereise durchs Land. Schön, dass Sie dranbleiben. Tschüss!

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1: Uhr, die Nachrichten. Bundesaußenminister Wadefuhl hat die Moskauer Entscheidung kritisiert, alle drei Standorte des Goethe-Instituts in Russland zu schließen. Wadefuhl sagte bei einem Treffen mit seinen Amtskollegen aus Frankreich und Polen in Weimar, das Goethe-Institut habe eine wichtige Funktion als Kulturbrücke übernommen. Zwischen den Menschen in Deutschland und Russland habe es immer ein gutes Verhältnis gegeben. Das Problem sei jedoch die russische Führung in der jetzigen Situation. Was die bilateralen Beziehungen betreffe, sei Deutschland illusionsfrei. Auch der Deutsche Kulturrat äußerte
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1: Es ist jetzt 16 Uhr und die aktuellen Meldungen gibt's von Annika Quentin.
2: Am Mittwochabend wurden drei Polizeibeamte in Kreinsen während eines Einsatzes leicht verletzt. Bei dem Versuch, den Streit zwischen einer Frau und einem Mann auf offener Straße zu beenden, wurden die Beamten von der 42-Jährigen körperlich angegriffen. Nach Angaben der Polizei habe sich die Frau durchgehend aggressiv verhalten, Anweisungen missachtet und sei nur schwer von dem Mann zu trennen gewesen. Auf dem Weg in den Streifenwagen habe sie sich weiter zur Wehr gesetzt und mehrfach nach den Beamten getreten. Diese wurden an der Schulter sowie am Oberkörper, an der Hand und am Kopf verletzt, seien jedoch weiterhin dienstfähig geblieben. Gegen die 42-Jährige wird nun wegen tätlichen Angriffs sowie wegen Widerstands gegen Vollstreckungsbeamte ermittelt. Außerdem wurde eine Blutprobeentnahme angeordnet, um dem Verdacht einer Alkoholisierung nachzugehen. Die Abrissarbeiten auf dem Gelände von CF Schröder in Hanmünden nach dem Brand Anfang August sind umfangreicher als zunächst angenommen. Nach dem Abriss des Nordbaus muss nun auch der Zwischenbau zurückgebaut werden. Das teilte die Stadt in einer Pressemitteilung mit. Demnach sei das Gebäude nicht mehr standsicher und stelle durch seine Lage an der B3 eine Gefahr für die Öffentlichkeit dar. Ob der Südbau auch abgerissen werden muss, ist noch unklar. Die Wilhelmshäuser Straße, B3, ist weiterhin voll gesperrt. AnwohnerInnen wird empfohlen, Fenster und Türen während der Abrissarbeiten geschlossen zu halten. Die BG Göttingen musste im dritten Testspiel gestern die erste Niederlage hinnehmen. Gegen die Gießen 46ers hieß es am Ende 80-95 aus Sicht der Göttinger. Einfache Ballverluste und zu viele individuelle Fehler sorgten dafür, dass der Ligakonkurrent aus Hessen schnell davonziehen konnte. Die Partie hat ohne ZuschauerInnen im Sartorius Basketball Lab stattgefunden. Das erste Pflichtspiel bestreiten die Veilchen am 12. September um 20 Uhr im BBL-Pokal gegen den Centanix MBC.
1: Vielen lieben Dank an Annika Quentin für die aktuellen Lokalnachrichten und ich ergänze jetzt noch einmal mit Wetter und Verkehr hier bei uns im Sendegebiet. Da messen wir aktuell 17 Grad hier bei uns in Göttingen. 17 Grad sind es auch in Osterode und in Dassel ist es mit 18 Grad noch etwas wärmer. Es soll den ganzen Nachmittag und den Abend allerdings noch so bewölkt bleiben, wie es jetzt gerade auch schon ist. Am Abend und in der Nacht kann es dann auch stellenweise Regen geben. Die Höchsttemperaturen haben wir mit 19 Grad auch schon erreicht. In der Nacht gehen die Temperaturen dann auf 12 Grad zurück. Morgen soll es auch hauptsächlich bewölkt sein. Teilweise kommt ein wenig die Sonne durch. Gegen Abend soll es dann aber auch wieder regnen. Die Höchsttemperaturen morgen liegen dann bei ca. 23 Grad. Dann werfen wir noch einen Blick auf die Straßen. Die Braunschweiger Gasse in Northeim ist bis zum 25. September voll gesperrt. Grund sind Fassadenarbeiten im Bereich der Hausnummern 3 und 4. In Wachenhausen wird die Ortsdurchfahrt zurzeit saniert. Im ersten Bauabschnitt wird dabei der Gemeindeverbindungsweg zur Bundesstraße 247 ab der Kreuzung Hauptstraße-Oberdorfstraße-Kappel voll gesperrt. Und das Ganze geht noch bis Mitte 2028. Und in Herzberg ist die Löhnstraße derzeit voll gesperrt. Grund dafür sind Erneuerungen an der Wasserleitung und an der Fahrbahn. Das Ganze geht noch bis zum 30. Oktober. Und dann noch eine Info für Göttingen. Der Parkplatz am Albaniplatz ist wegen einer Veranstaltung noch bis Sonntag 14 Uhr geschlossen. Und dann zum Schluss noch ein Blick auf die Blitzer. Im Landkreis Göttingen wird geblitzt, in Duderstadt, in Hanmünden, in der Samtgemeinde Gieboldehausen und in den Gemeinden Bad Grund am Harz und in Walkenried. Und im Landkreis Northeim sollten Sie auf Blitzer achten, im Raum Uslar und im Raum Bodenfelde. Und die semistationäre Messanlage Alice, die kommt noch bis kommenden Montag im Raum Moringen zum Einsatz. Ein unterwegs, eine gute und vor allem sichere Fahrt. Kommen Sie gut an Ihr Ziel. Das waren die Stadtradio Göttingen Lokalnachrichten. Die nächste Ausgabe davon gibt es dann wieder zur vollen Stunde um 17 Uhr. Und um 16.30 Uhr schalten wir dann einmal kurz rüber zu unseren Kollegen nach Köln.
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Und damit begrüße ich Sie ganz herzlich zu Mittendrin, Ihrem Nachmittagsmagazin hier auf der 107,1 im Stadtradio Göttingen. Ich bin Caroline Zarske und ich freue mich sehr, dass Sie heute eingeschaltet haben. In knapp einer Woche sind hier bei uns in Südniedersachsen ja Kommunalwahlen. Wir haben da schon einige Interviews mit Kandidierenden geführt. Und auch heute haben wir wieder eins für Sie, denn Annika Quentin hat mit Maike Erb-Brinkmann gesprochen. Sie ist die Bürgermeisterkandidatin der Grünen in Bovenden. Einen Ausschnitt aus dem Gespräch hören Sie dann in wenigen Minuten. Jetzt starten wir in diesem Nachmittag aber erstmal mit einem meiner All-Time-Favorites. Das ist Take a Chance on Me von ABBA.

0: Sie möchte Bovende nachhaltig gestalten. Ökonomisch, ökologisch und sozial. Das ist das Versprechen, mit dem Maike Erpe-Brinkmann für die Grünen ins Rennen um das Bürgermeisteramt geht. Sie ist bereits seit 5 Jahren in der Kommunalpolitik Bovendens aktiv. Was genau sie für den Klimaschutz, Mobilität, die Jugend und vieles mehr plant, hat sie Annika Quentin im Interview erzählt. Wir hören nun einen Ausschnitt daraus. In diesem erklärt Erpe-Brinkmann erstmal, was sie von Amtsinhaber und SPD- und CDU-Kandidat Thomas Brandes unterscheidet.
1: Ganz grundlegend unterscheidet mich, dass ich, denke ich, bei allen Entscheidungen, die eine Kommune treffen darf, immer Nachhaltigkeit mitdenke. Bei vielen Entscheidungen muss, finde ich, Klimaschutz und Klimaanpassung immer mitgedacht werden, sowie die soziale Komponente. Diese drei Dinge kamen mir in den letzten 5 Jahren manchmal etwas zu kurz.
2: Dann schauen wir gleich mal auf das erste Thema, und zwar den Klimaschutz. Das ist einer Ihrer persönlichen Schwerpunkte. Sie haben es eben auch schon so ein bisschen angedeutet. Wie würden Sie denn die Lage generell beschreiben? Was macht die Kommune aktuell und was macht sie auch nicht?
1: Die sozial gerechte Energiewende geht mir persönlich oder uns Grünen allgemein auch und vielen Anwohnerinnen und Anwohnern in Bovenen zu langsam. Das betrifft sowohl die kommunale Ebene. Der Ausbau von Photovoltaik auf kommunalen Dächern ist sehr schleppend, ging zum Teil auch nur auf Antrag von uns Grünen überhaupt weiter. Beispiel, die Kläranlage jetzt, die ist tatsächlich endlich mit einer großen Photovoltaikanlage ausgestattet. Das ist auch der größte Energiefresser der Gemeinde. Deswegen ist die Verwaltung darauf sehr stolz. Das Ding wird sich innerhalb von 7 Jahren amortisieren. Da frage ich mich natürlich, warum hat man das nicht schon längst, also vor zum Beispiel 5 oder 7 Jahren dort angebracht. Und auch auf privater Ebene geht die Energiewende meines Erachtens zu langsam. Ich kenne viele Bürgerinnen und Bürger, die gerne sehr viel Photovoltaik auf ihren Dächern installieren würden. Denen wird es aber nicht so einfach wie möglich gemacht, sondern Vorgänge werden oft verkompliziert, sodass sich alles unnötig in die Länge zieht.
2: Das heißt, Sie glauben auch wahrscheinlich nicht, dass Bovenden es schafft, bis 2040 klimaneutral zu sein, wenn der Weg so weitergeht, wie er im Moment eingeschlagen ist.
1: Richtig, wenn es so weitergeht, wird Bovenden das nicht schaffen.
2: Ein weiterer wichtiger Bestandteil von Klimaschutz ist ja auch die Verkehrswende. Wenn wir uns jetzt mal als Ziel vorstellen, dass jeder Mensch, der zur Arbeit, zur Schule, zur Uni, zum Arzt, wo auch immer hinfahren möchte, das Auto stehen lassen würde und sagen würde, ich steige jetzt auf den Bus um, was müsste dafür erstmal passieren?
1: Da gibt es in Bovenen, beziehungsweise besonders in den umliegenden Dörfern, viel zu tun. Beispiel Eddigehausen, Reiershausen, Billingshausen, Spanbeck, die hängen alle an einer Buslinie, die circa alle 2 Stunden, wenn es gut läuft, jede Stunde verkehren. Das ist natürlich sehr wenig. Man muss sich also extrem auf den Bus einstellen, wenn man mit dem fahren möchte. Das heißt, viele Menschen nutzen eben nicht den Bus, sondern das Auto. Es wäre schön, wenn wir in diesen Dörfern E-Fahrzeuge hätten, zum Leihen zum Beispiel. Dafür wäre eine Voraussetzung, dass wir E-Ladesäulen haben. Die Radwege könnte man deutlich besser ausbauen. Der Radweg zwischen Bovenen und Wehne ist nicht verkehrssicher für Radfahrer, meines Erachtens. Dort ist man zwar jetzt dran, aber es dauert eben alles unheimlich lange. Es gibt keinen Busverkehr von Harste zum Beispiel nach Bovenen, also von verschiedenen Ortsteilen in den Kernort. Dabei könnte man in Bovenen hervorragend Arztbesuche und so etwas wie Einkauf auch erledigen. Das wird im Moment von ehrenamtlichen Bürgerinnen und Bürgern zum Teil übernommen, dass die einen Fahrdienst anbieten. Aber meines Erachtens wäre es eine kommunale Aufgabe, das zu machen und dann eben auch nicht nur an einem Tag, wie es im Moment ehrenamtlich läuft, sondern täglich.
2: Wie würden Sie da rangehen, dass sich da schnell was ändert?
1: Für den Busverkehr sind wir als Kommune ja nicht allein zuständig, sondern da müssten wir mit dem Landkreis Göttingen ins Gespräch gehen und versuchen zum Beispiel auch sowas wie dieses Flowbus-System, glaube ich heißt das, in der Weststadt, sowas für die kleineren Dörfer zu etablieren. Dann würde ich auf jeden Fall schnellstmöglichst eben Ladesäulen installieren und gucken, dass jedes Dorf ein elektrisches Carsharing-Auto bekommt.
2: Und dann schauen wir jetzt nochmal auf die Jugendlichen. Was glauben Sie, fehlt den Jugendlichen in Bovenen und in den Ortschaften im Moment?
1: Da sind wir auch bei einem meiner Kernthemen. Die Jugendlichen kommen meines Erachtens in Bovenen komplett zu kurz. Ab der 5. Klasse endet eigentlich, sage ich mal, die engmaschige Betreuung. Es gibt natürlich viele Vereine, die tolle Sachen anbieten für die Jugendlichen. Da ist auch der Sportverein, da sind die Pfadfinder und so weiter. Es gibt aber in fast keinem der Ortsteile einen Jugendraum, geschweige denn offene Jugendarbeit, politische Teilhabe und so weiter. Das ist, finde ich, sehr tragisch, denn gerade bei dem Rechtsruck unserer Gesellschaft wäre es so wichtig, dass Jugendliche mit dem Ort identifizieren und dabei helfen, kann oder denke ich, macht auf jeden Fall eine gute Jugendarbeit vor Ort. Deswegen würde ich als Bürgermeisterin sehr kurzfristig dafür sorgen, dass es in allen Ortsteilen wieder offene Jugendräume gibt mit einer offenen Jugendarbeit. In Bovenen vielleicht sogar ein Jugend- und Kulturzentrum. Auch kulturelle Belange könnten in Bovenen mehr für Jugendliche angeboten werden. Also da gibt es viel zu tun.
0: Das war ein Einblick in das Interview von Annika Quentin mit Maike Erb-Brinkmann. Das ganze Interview können Sie am Samstag um 15 Uhr sowie jederzeit auf unserer Website hören. Darin geht es unter anderem auch noch um Kitas, Wirtschaft und das Thema Wohnen. Neben Erb-Brinkmann treten in Bovenden Amtsinhaber Thomas Brandes von der SPD, unterstützt von der CDU, Konstanze Kohn von der FDP sowie Ingmar Siebert von der AfD an.

0: Rossdorf ist der ehemalige Tanzsaal Rosa Fiege zum kreativen Treffpunkt geworden und das auch für Kultur im Kreis. Zum Jubiläumsfestival haben Lia Eastwood und Mira Kardrude dort am Freitagabend ein ganz besonderes Bühnenabenteuer im Sinn. Die Cartoonistin und Illustratorin hat sich mit der Kabarettistin und Autorin für ein Projekt mit Texten und Gedichten, Musik und Zeichnungen verbündet. Von alltäglichen besonderen und oft auch absurden Begegnungen erzählen die beiden, um sich gegenseitig ebenso zu überraschen wie ihr Publikum. Dafür spricht auch der Titel Immer eins mehr als du, von dem sie im Gespräch mit Tina Fiebiger berichten.
1: Lia, du hast ja bei Kultur im Kreis schon jahrelang mitgewerkelt.
2: Seit 2008 ist Sissi Kahne-Wolf in Gregor West auf mich zugekommen und da habe ich diese ganzen Plakataktionen und die Werbung gemacht. Im Prinzip war ich als Grafikdesign dabei.
1: Um jetzt auch mal kreativ dazwischen zu funken?
2: Ja, es lag irgendwie immer so ein bisschen in der Luft, weil ich auch vor 2 Jahren Gregor West empfohlen hatte, mal Rosa Fiege mit an Bord zu nehmen, weil das ja ein neuer Veranstalter ist. Und dann kam mir wieder zu uns Gespräch und meinte, ja, ich könnte doch eigentlich auch mal was machen. Da hatte ich jetzt noch nicht eine konkrete Idee, was es ist, aber so war der Einstieg erstmal.
1: Du und Mira, ihr kennt euch schon länger und ihr habt euch dann verständigt auf etwas, was ihr visuelles Hörspiel nennt.
2: Ja.
1: Wo ich mich frage, ein Hörspiel, da macht man sich ja beim Hören seine Bilder. Wieso muss man das nochmal visualisieren?
2: Weil es jetzt nicht eine szenische Lesung im klassischen Sinne ist, sondern auch kombiniert wird mit Zeichnungen von mir und mit Musikbegleitung und zum Sprachbeiträgen, die wir zusammengesammelt haben.
1: Wo habt ihr denn gesammelt? Was ging euch dabei durch den Sinn? Ihr habt immer eins mehr als du. Da macht ihr ja eine ziemlich große Baustelle auf. Also, wo geht das hin?
2: Also, weil du gefragt hast, wo das begonnen hat, ganz profan bei mir auf dem Balkon und wir hatten Texte in der Hand und dann hatten wir gegenseitig unsere Texte vorgelesen und dachten mir, wäre doch mal schön, so sind so Lebenssnippets oder Limericks oder Sachen aus dem Alltag, die man so in seine Heftchen schreibt. Und so ist das dann entstanden und dann in der Kombination mit Kultur im Kreis habe ich Mira gefragt, hättest du denn Lust, mit mir sowas zu machen? Und dann sagte sie sofort, ja.
1: Mira, erzähl mal was über die Limericks oder die kleinen Szenarien.
3: Also Limericks kann ich nicht, aber ich schreibe schon ganz, ganz lange, sehr lange. Ich habe lange Kabarett gespielt und auch selber Texte geschrieben, politisches Kabarett, eins muss ich sagen. Und wenn du in Göttingen bist, dann wirst du vielleicht noch die Gesellschaft für Ruhe und Ordnung kennen. Da war ich drin, da war ich so ein Newcomer und da habe ich auch schon Texte auch geschrieben. Und ich habe schon immer geschrieben, meistens Lyrik, aber zunehmend mehr dann auch Prosa. Und ich habe hier schon Lyrik und Celloabend gemacht, eine Freundin, die Cellistin, und mache Lesungen sowieso. Einmal im klassischen Bereich mit Liederabenden, aber auch mit Opernarien, mit eigenen Texten natürlich oder auch Gedichten, je nachdem. Mache da auch mal die Moderation. Aber durch das Kabarettistische habe ich natürlich auch totale Lust, die Dinge mal von allen Seiten zu betrachten. Auch die mal umzudrehen und zu wenden wie ein altes Hemd. Mal gucken, was noch drin ist.
1: Schräge Texte und Schräglagen. Damit zu jonglieren. Deshalb auch die Frage, worum geht's in diesem visuellen Hörspiel?
2: Es ist eine Reise von Alltagserlebnissen, Sorgen, Ängsten, Skurrilitäten zwischen Mann und Frau, Gespräche, die man im Café aufschnappt und denkt, wenn man es nicht aufschreibt, kann man es nicht erfinden und es gibt dann auch persönliche Teile, die wir dann im zweiten Teil irgendwie auch zeigen. Aber da können wir jetzt noch nicht so viel verraten. Also viele Dinge, die dann wahr sind und wenn man es aufgeschrieben hat, meint, das kann einem gar nicht passiert sein, aber tatsächlich sind die Dinge so passiert.
3: Und vielleicht auch so das eine oder andere lustige Event oder ich habe zum Beispiel Küchenlyrik gemacht. Prosa, weil ich finde auch, die Geräte haben einen Anspruch auf gehört zu werden.
1: Die machen nicht nur Lärm.
3: Nein, genau. Na, man muss sie auch schon würdigen. Das weiß man erst, wenn sie nicht mehr funktionieren. Aber ich habe gedacht, sie mit Menschen. Da weiß man ja oft auch nicht, wie sie sind, bis sie dann nicht mehr sind. Und dann denkt man, ach, hätte ich vielleicht doch das oder jenes nochmal gesagt. So in dem Dreh. Und wir haben aber auch eine Botschaft.
1: Ach, sieh an.
3: Das steht da noch nicht. Die Botschaft ist uns, glaube ich, erst so im Zusammensein klar geworden. Und zwar liegt uns sehr viel an der Gemeinschaft. Überhaupt Gemeinschaft mit Menschen und in diesem Zusammenhang auch dieses Begreifen, dass wir ohne einander eigentlich nicht sind. Das wird auch am Freitagabend zuletzt nochmal sichtbar werden, weil wir werden das auch nochmal sagen, dass das für uns der Rahmen ist, in einer Gemeinschaft wie der Rosa Fiege die Gemeinschaft auch nochmal zu zu unterstreichen.
0: Das war Tina Fiebiger im Gespräch mit Lia Eastwood und Mira Kartrude über ihr visuelles Hörspiel Immer eins mehr als du, das am Freitag um 18.30 Uhr in Rostorf aufgeführt wird. Das ganze Interview und weitere Informationen finden Sie auch auf unserer Homepage. Wir haben es jetzt 16.25 und das heißt, nach einem Song schalten wir einmal kurz rüber zu unseren Kollegen vom Deutschlandfunk für die internationalen und überregionalen Meldungen.

16.30 Uhr die Nachrichten. Der russische Präsident Putin hat die von der ukrainischen Regierung angedrohte Blockade des russischen Luftraums als Terrorismus bezeichnet. Der Kreml-Chef sagte auf dem östlichen Wirtschaftsforum in Wladiwostok, es sei skandalös, dass es im Westen bisher keine Reaktion auf die Ankündigung gegeben habe. Die westlichen Verbündeten der Ukraine beteiligten sich so am internationalen Terrorismus. Zudem würden dadurch mögliche Verhandlungen über ein Ende der Kampfhandlungen erschwert. Der ukrainische Präsident Selenskyj hatte internationale Fluggesellschaften aufgerufen, nicht mehr nach Russland zu fliegen, weil der Luftraum wegen der Drohnen nicht sicher sei. Wegen der Attacken werden immer wieder russische Flughäfen geschlossen oder Starts und Landungen zeitweise eingestellt. Russland führt seit mehr als 4 Jahren einen Angriffskrieg gegen die Ukraine. Seit Beginn der Kämpfe ist der ukrainische Luftraum gesperrt. Großbritannien hat wegen des versuchten Sprengstoffanschlags am Leipziger Flughafen den ranghöchsten russischen Diplomaten im Land einbestellt. London verurteile den ungeheuerlichen und rücksichtslosen Angriff mit einer Sprengstoffdrohne auf das Schärfste, erklärte ein Sprecher des britischen Außenministeriums. Der Vorfall sei der jüngste in einem klaren Muster von Versuchen des russischen Staates, die gemeinsame Sicherheit Europas zu untergraben. Einbestellt wurde der russische Geschäftsträger. Die Bundesregierung hatte Russland am Dienstag für den versuchten Anschlag von Anfang August verantwortlich gemacht. Damals war am Flughafen Leipzig eine mit Sprengstoff beladene Drohne entdeckt worden. Deutschland kündigte daraufhin unter anderem die Schließung des russischen Generalkonsulats in Bonn und des russischen Hauses in Berlin an. Mehrere EU-Staaten bestellten ebenfalls russische Diplomaten ein. Russland weist die Vorwürfe als absurd zurück. Der bayerische Innenminister Herrmann hält den Brandanschlag in München für politisch motiviert. Ziel seien Gebäude oder Baustellen gewesen, die unmittelbar Rüstungs- und Sicherheitsfirmen zuzurechnen seien, sagte Herrmann vor Journalisten in Nürnberg. Es sei von einem politischen Hintergrund auszugehen. Dieses Ereignis zeige ein erhöhtes Risiko von Anschlägen auf Infrastruktur, aber auch Rüstungsunternehmen in Deutschland. In der Nacht war ein Münchner Bürogebäude, in dem mehrere Hersteller von Rüstungsgütern sitzen, mit einem Brandsatz angegriffen worden. Eine Polizeistreife konnte das Feuer löschen. 2 bulgarische Staatsangehörige wurden festgenommen. In den Tarifkonflikt bei der Lufthansa kommt wieder Bewegung. Die Flugbegleitergewerkschaft UFO kündigte für kommende Woche neue Gespräche mit der Unternehmensleitung an. Die Gewerkschaft sehe jetzt die Möglichkeit, wieder inhaltlich einzusteigen, hieß es. Zuletzt waren die Fronten verhärtet. Das Kinderhilfswerk UNICEF hat vor der zunehmenden Verbreitung sexuellen Missbrauchs und sexueller Ausbeutung von Kindern über das Internet gewarnt. Digitale Tools und Plattformen würden etwa dazu eingesetzt, Minderjährige in sexuellen Inhalten darzustellen, diese zu verbreiten und Kinder anzusprechen, zu nötigen oder zu erpressen, erklärte ein Sprecher der Organisation in New York anlässlich einer UNICEF-Studie zu Online-Missbrauch. Dafür wurden 21 Länder untersucht, vor allem in Afrika, Asien, Lateinamerika und Osteuropa. Deutschland war nicht dabei. Befragt wurden Kinder von 12 bis 17 Jahren, die das Internet nutzen. Das Kinderhilfswerk schätzt auf der Grundlage der Ergebnisse, dass 20 Millionen Kinder von mindestens einer Form sexuellen Missbrauchs betroffen waren. Mehr als 15 Millionen von ihnen seien ungewollt sexuellen Inhalten ausgesetzt gewesen. Die US-amerikanische Feministin und Journalistin Gloria Steinem ist tot. Nach Angaben ihrer Stiftung starb sie im Alter von 92 Jahren. Steinem war Gründerin und Herausgeberin des feministischen Magazins Ms. und wurde mit zahlreichen Preisen ausgezeichnet. Steinem wurde berühmt, als sie in den 1960er Jahren undercover als sogenanntes Bunny im New Yorker Playboy Club arbeitete. Sie verfasste einen Artikel über ihre dortigen Erfahrungen. Das Wetter. In der Nacht in der zweiten Nachthälfte im Norden neuer Regen, vereinzelt Gewitter. Im Süden teils klar, niederschlagsfrei. Tiefstwerte 19 bis 12 Grad. Morgen im Norden gebietsweise Schauer und Gewitter, im Süden vielfach heiter, 18 bis 32 Grad.

0: waren die Nachrichten.
1: Vielen lieben Dank an unsere Kollegen vom Deutschlandfunk für die internationalen und überregionalen Meldungen. Ich ergänze jetzt noch einmal mit dem regionalen Wetter. Da messen wir aktuell 17 Grad hier bei uns in Göttingen. 17 Grad sind es auch in Osterode und in Dassel. Ist es mit 18 Grad noch etwas wärmer. Den ganzen Nachmittag und Abend soll es aber ziemlich bewölkt sein. Und es kann am Abend und in der Nacht dann auch stellenweise regnen. Die Höchsttemperaturen haben wir mit 19 Grad auch schon erreicht. In der Nacht gehen die Temperaturen dann auf 12 Grad zurück. Morgen soll es dann auch hauptsächlich bewölkt sein. Teilweise kommt aber auch mal ein wenig die Sonne durch. Mit etwas Glück sehen Sie sie ja vielleicht. Gegen Abend soll es dann aber auch wieder regnen. Die Höchsttemperaturen liegen dann bei ca. 23 Grad. Und damit willkommen zurück hier auf der 107,1 im Stadtradio Göttingen. Sie hören mittendrin das Nachmittagsmagazin mit mir, Caroline Zarske. Wir werfen gleich mal einen Blick nach Duderstadt. Da feiert der Kultursommer nämlich am Sonntag seinen Abschluss. Was genau geplant ist, weiß Nico Mader. Seinen Beitrag hören Sie dann in wenigen Minuten. Und kurz darauf habe ich dann auch noch ein paar Veranstaltungstipps für Sie.

Der Duderstädter Kultursommer feiert am Sonntag mit dem Dancing Afternoon seinen Abschluss. Dabei treten verschiedene Tanzgruppen auf, unter anderem die Tanzgruppe Unique zu Liedern wie 6 von Fleur East. Hören wir mal rein.

0: Ab 14.30 Uhr ist am Sonntag Programm im LNS-Park in Duderstadt geplant. Einlass ist schon eine halbe Stunde zuvor. Mit Organisatorin und Moderatorin Viviane Leinemann habe ich über das Programm gesprochen. Neben 10 eigenen Tanzgruppen unterstützen den Dancing Afternoon auch welche aus dem Umland.
1: Unter anderem ist dann dieses Jahr das dritte Mal schon in Folge The Dreamers vom FC Wacker Teistungen dabei. Und die waren letztes Jahr richtig, richtig toll. Also die haben auch wirklich ganz tolle Ideen. Also muss man sich auf jeden Fall mal angucken, was die wirklich immer leisten. Dann kommen die Dance Juniors mit ihrer Hula Hoop Tanzgruppe von Gewoldehausen. Und das Tanzstudio Kerstin Baufeld aus Katlenburg. Die haben ein bisschen pausiert und sind dann dieses Jahr wieder dabei. Und die sind auch wirklich sehenswert. Die haben eigene Riesenshows in der Göttinger Stadthalle dieses Jahr noch.
0: Traditionell ist der Dancing Afternoon immer sehr gut besucht und oft die Veranstaltung, womit am meisten Menschen im LNS-Park im Jahresverlauf zusammenkommen.
2: Das war ein Beitrag von Nico Marder. Der Dancing Afternoon geht bis 13 Uhr und für ein Angebot aus Getränken und Speisen ist natürlich auch gesorgt.

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1: Für Liebhaber von US-amerikanischen Songs und Tunes ist heute der Göttinger Bluegrass Jam da. Auf Instrumenten wie Gitarre oder Banjo werden verschiedene Lieder gespielt. Zusammen mit Gesang und improvisierten Soli entstehen einzigartige Stücke. Die einfach gehaltenen Melodien werden flott gespielt und laden zum Mitwippen und Singen ein. Alle sind eingeladen zuzuhören oder auch selbst mitzumachen. Los geht's heute Abend um 19.30 Uhr. Im kleinen Ratskeller. Markus Krebs kommt nach Göttingen. Seit 15 Jahren steht er mit seinem Kneipenhumor auf der Bühne und begeistert mit seinem Ruhrpott-Charme die Massen. Nun kommt Markus Krebs' große Jubiläumsshow 15 Jahre Markus Krebs, das Beste aus 6 Live-Shows, auf die Bühne. Sie sehen Markus Krebs heute Abend um 20 Uhr in der Stadthalle Göttingen. Morgen findet der 40. Göttinger Gesundheitsmarkt statt. Ab 10.30 Uhr verwandelt sich der Platz rund um das alte Rathaus zu Informations- und Austauschpunkten rund um die Themen Gesundheit, Prävention und Bewegung. Das Programm enthält in diesem Jahr Mitmachaktionen, Beratungsangebote und viele verschiedene Informationen rund um das Thema Medizin. Jeder ist dazu eingeladen, sich von 10.30 Uhr bis 16.30 Uhr am Gänseliesel über Gesundheit, Medizin und Fitness beraten zu lassen. Die Ernte ausbleibt und die Fische fern, merkt Vajana, dass über ihrer Heimatinsel ein Fluch liegt. Um ihr Volk und ihre Heimat zu retten, folgt sie dem Ruf des Ozeans und bricht auf. Gemeinsam mit dem Halbgott Maui begibt sie sich auf ein gefährliches Abenteuer durch das Meer. Um Maui dazu zu bringen, den Fluch aufzulösen, stellt sie sich immer wieder schwierigen Herausforderungen. Die neue Schauburg in Northeim präsentiert morgen um 15.30 Uhr die Echtverfilmung des Disney-Klassikers Vajana. Und das war er, unser Stadtradio Göttingen Veranstaltungskalender für heute und morgen, zusammengestellt von Elisabeth Christine Fricke. Dafür vielen lieben Dank.

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1: Es ist jetzt 16 Uhr und die aktuellen Meldungen gibt's mit Annika Quentin.
2: Am Mittwochabend wurden drei Polizeibeamte in Kreinsen während eines Einsatzes leicht verletzt. Bei dem Versuch, den Streit zwischen einer Frau und einem Mann auf offener Straße zu beenden, wurden die Beamten von der 42-Jährigen körperlich angegriffen. Nach Angaben der Polizei habe sich die Frau durchgehend aggressiv verhalten, Anweisungen missachtet und sei nur schwer von dem Mann zu trennen gewesen. Auf dem Weg in den Streifenwagen habe sie sich weiter zur Wehr gesetzt und mehrfach nach den Beamten getreten. Diese wurden an der Schulter sowie am Oberkörper, an der Hand und am Kopf verletzt, seien jedoch weiterhin dienstfähig geblieben. Gegen die 42-Jährige wird nun wegen tätlichen Angriffs sowie wegen Widerstands gegen Vollstreckungsbeamte ermittelt. Außerdem wurde eine Blutprobeentnahme angeordnet, um dem Verdacht einer Alkoholisierung nachzugehen. Die Abrissarbeiten auf dem Gelände von CF Schröder in Hanmünden nach dem Brand Anfang August sind umfangreicher als zunächst angenommen. Nach dem Abriss des Nordbaus muss nun auch der Zwischenbau zurückgebaut werden. Das teilte die Stadt in einer Pressemitteilung mit. Demnach sei das Gebäude nicht mehr standsicher und stelle durch seine Lage an der B3 eine Gefahr für die Öffentlichkeit dar. Ob der Südbau auch abgerissen werden muss, ist noch unklar. Die Wilhelmshäuser Straße, B3, ist weiterhin voll gesperrt. AnwohnerInnen wird empfohlen, Fenster und Türen während der Abrissarbeiten geschlossen zu halten. Die BG Göttingen musste im dritten Testspiel gestern die erste Niederlage hinnehmen. Gegen die Gießen 46ers hieß es am Ende 80-95 aus Sicht der Göttinger. Einfache Ballverluste und zu viele individuelle Fehler sorgten dafür, dass der Ligakonkurrent aus Hessen schnell davonziehen konnte. Die Partie hat ohne ZuschauerInnen im Sartorius Basketball Lab stattgefunden. Das erste Pflichtspiel bestreiten die Veilchen am 12. September um 20 Uhr im BBL-Pokal gegen den Centanix MBC.
1: Vielen lieben Dank an Annika Quentin für die aktuellen Lokalnachrichten. Und wir werfen jetzt nochmal einen Blick auf Wetter und Verkehr hier bei uns im Sendegebiet. Aktuell messen wir da 17 Grad in Göttingen, 17 Grad sind es auch in Osterode und in Dassel sind es 18 Grad. Es soll den ganzen Nachmittag und Abend noch ziemlich bewölkt bleiben und es kann in den nächsten Stunden auch den ein oder anderen Regenschauer geben. Die Höchsttemperaturen haben wir mit 18 Grad in Dassel auch schon erreicht. In der Nacht gehen die Temperaturen dann auf 12 Grad zurück. Morgen soll es dann auch hauptsächlich bewölkt sein. Teilweise kommt aber auch hier und da mal die Sonne durch. Gegen Abend soll es dann aber wieder regnen. Die Höchsttemperaturen morgen liegen dann bei 23 Grad. Dann noch ein Blick auf die Straßen. Die Braunschweiger Gasse in Northeim ist bis zum 25. September voll gesperrt. Grund dafür sind Fassadenarbeiten im Bereich der Hausnummern 3 und 4. In Wachenhausen wird die Ortsdurchfahrt zurzeit saniert. Im ersten Bauabschnitt wird dabei der Gemeindeverbindungsweg zur Bundesstraße 247 ab der Kreuzung Hauptstraße-Oberdorfstraße-Kappel voll gesperrt. Und das Ganze geht noch bis Mitte 2028. Und in Herzberg ist die Löhnstraße derzeit voll gesperrt. Grund dafür sind Erneuerungen an der Wasserleitung und der Fahrbahn. Das Ganze geht noch bis zum 30. Oktober. Und zum Schluss noch eine Info für Göttingen. Der Parkplatz am Albaniplatz ist wegen einer Veranstaltung noch bis Sonntag 14 Uhr geschlossen. Zum Abschluss noch ein Blick auf die Blitzer. Im Landkreis Göttingen wird heute geblitzt in Duderstadt, in Hanmünden, in der Samtgemeinde Gieboldehausen und in den Gemeinden Bad Grund am Harz und Balkenried. Und auch im Landkreis Northeim sollten Sie auf Blitzer achten, hier im Raum Uslar und Bodenfelde. Und die semistationäre Messanlage Alice, die kommt noch bis kommenden Montag im Raum Moringen zum Einsatz. Ein unterwegs, eine gute und vor allem sichere Fahrt. Das waren die Stadtradio Göttingen Lokalnachrichten. Die nächste Ausgabe davon hören Sie dann nochmal um 18 Uhr zum Abschluss der Sendung. Und um 17.30 Uhr schalten wir wie immer einmal kurz rüber zu unseren Kollegen vom Deutschlandfunk.
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17.05 Uhr haben wir es. Sie hören mittendrin das Nachmittagsmagazin hier auf der 107,1 im Stadtradio Göttingen. Ich bin Caroline Zarske und ich begleite Sie auch noch durch diese letzte Stunde. In knapp einer Woche sind hier bei uns in Südniedersachsen Kommunalwahlen. Wir haben da ja schon einige Interviews mit Kandidierenden geführt. Und auch heute haben wir noch eins für Sie, denn Annika Quentin hat auch mit Thomas Göß gesprochen. Er ist der Oberbürgermeisterkandidat der Linken hier bei uns in Göttingen. Einen Ausschnitt aus dem Gespräch hören Sie dann in wenigen Minuten. Und passend zur Kommunalwahl hat sich meine Kollegin Lara Wachtmann für unsere Rubrik nachgefragt, mal mit ein paar Fakten über die OberbürgermeisterkandidatInnen in die Innenstadt gewagt. Wie gut die GöttingerInnen die Kandidierenden kennen, erfahren Sie dann auch in dieser halben Stunde.

0: wurde in eine Arbeiterfamilie geboren und bezeichnet sich selbst als Aufsteiger. Thomas Goes von der Linken bewirbt sich um das Amt des Göttinger Oberbürgermeisters. Er sieht in Göttingen große Versorgungslücken und fordert unter anderem mehr Beteiligung der BürgerInnen, bezahlbares Wohnen und sozial gerechten Klimaschutz. Mehr über seine Herzensangelegenheiten hat der Politiker, der sich selbst als demokratischer Sozialist bezeichnet, Annika Quentin im Interview erzählt.
1: Sie möchten, wenn Sie Bürgermeister werden, die Menschen mehr mit einbeziehen in die Politik. Sie schreiben, dass Sie an die Fähigkeit der ganz normalen Menschen glauben, eine gerechte Gesellschaft aufzubauen. Wie genau soll denn diese Zusammenarbeit konkret aussehen?
2: Das kann man super konkret machen. Ich mache es jetzt an drei Beispielen für Göttingen. Wir haben zum Beispiel eine Initiative für ein soziales Zentrum, das bei der Ausschreibung, wie geht es eigentlich weiter mit der alten JVA, einen Vorschlag gemacht hat. Da sind sich alle einig, das ist der beste Vorschlag. Dieser Vorschlag passte dann aber einigen dann doch nicht im Rat und das Verfahren ist neu aufgemacht worden und ist abgewickelt worden. Ich würde sagen, demokratischer Sozialismus ist, wenn man Bürgerbeteiligung sagt, und das sagen wir ganz oft in Göttingen, dann muss man Bürger sich auch beteiligen lassen und das richtig umsetzen. Ein anderes Beispiel wäre der Ratentscheid. Das wäre das allererste. Ein zweites Beispiel ist, wie wir als Partei zum Beispiel unser Kommunalprogramm entwickelt haben. Wir haben sehr viele Haustürgespräche geführt seit Dezember, sind also in die Viertel gegangen und haben uns mit den Menschen in Göttingen unterhalten darüber, wo es ihnen eigentlich unter den Nägeln brennt. Das waren sehr unterschiedliche Dinge. Aber wenn du das nicht als Wahlkampftool machst, sondern wirklich zuhörst, merken die Leute das auch. Das ist etwas, wo man Menschen mit einbeziehen kann. Und das Dritte, was man machen kann, ist Beteiligungsrechte ausweiten. Also wir machen zum Beispiel als Partei, haben wir eine Sozialkonferenz im Frühjahr gemacht, haben wir letztes Jahr auch schon mal gemacht, wo wir Initiativen, Vereine eingeladen haben, um über die kommunalpolitischen Angelegenheiten in Göttingen zu beraten. Das werden wir jetzt auch wieder machen. Das kann man aber auch ausweiten. Man kann natürlich auch sagen, in so einer Stadt wie Göttingen geben wir den einzelnen, vielleicht sogar Stadtteilen, ein Vorschlagsrecht. Also die dürfen Vorschläge machen, ja, in den Rat einreichen und der Rat ist verpflichtet, dazu Stellung zu nehmen und ganz genau zu begründen, warum das jetzt eigentlich nicht gemacht werden soll.
1: Dann gehen wir jetzt mal weg von diesen übergeordneten Themen hin zum ersten inhaltlichen Schwerpunkt, Gerne. Und zwar dem Thema Bauen und Wohnen. In Göttingen gibt es ja aktuell das Quotenmodell, dass 30% aller Wohnungen bezahlbar sein müssen. Inwiefern reicht das aus Ihrer Sicht nicht aus?
2: Also das grundsätzliche Problem im Wohnungsmarkt in Göttingen beschreibe ich immer wie folgt. Du hast auf der einen Seite einen Mangel an wirklich bezahlbaren Mieten für Menschen mit wenig Geld. Für all diese Menschen brauchen wir bezahlbaren Wohnraum. Und für andere Menschen brauchen wir Maßnahmen, die den Druck aus dem Wohnungsmarkt nehmen. Und eine Maßnahme ist natürlich schon, dass wir sagen, unsere städtische Wohnungsbau, die muss selber mehr Wohnraum schaffen. Heißt eben auch in einem Preissegment anbieten zu können, wo wir wissen, wenn das Private machen, werden die das nicht zahlen. Wir brauchen einen sogenannten qualifizierten Mietspiegel, wir brauchen eine Mietwucherstelle und wir brauchen, also im Prinzip diese Ausweitung der Sozialwohnungsquoten und mehr Sozialwohnungen. Und was Viertes, was wir immer sagen, ist, es gibt eine Leerstandsmeldestelle in Göttingen und die ist aber unterbesetzt personell, die kann ihre Arbeit gar nicht machen.
1: Sie haben jetzt schon angedeutet, dass Klimaschutz eine sehr hohe Priorität für Sie hat. Was wären denn da die allerersten drei Maßnahmen, die Sie sofort angehen wollen würden?
2: Also wir sagen immer, wir brauchen sozialen Klimaschutz. Und wir sagen, wir müssen die Interessen der abhängig Beschäftigten, der Normalverdiener und der Armutsbetroffenen in den Mittelpunkt stellen und die richtigen Maßnahmen ergreifen, um dieses Klima zu schützen. Und für uns ist die Verkehrspolitik total wichtig. Das heißt, den Ratentscheid umsetzen, das ist ja ein No-Brainer, weil es ja eh entschieden. Wir halten es aber auch für wichtig, wir haben als Partei das immer unterstützt. Was wir darüber hinaus machen wollen, das ist den Busverkehr wieder in Ordnung zu bringen. Und wenn ich sage, wir wollen es in Ordnung bringen, dann heißt das im Stufenplan natürlich. Wir müssen den Job attraktiver machen. Das heißt, die Leute müssen besser bezahlt werden und die Arbeitsbedingungen müssen besser werden. Das ist eine Maßnahme. Das Zweite ist, wir müssen dafür sorgen, dass die Linien verlässlich befahren werden und gucken, dass sie auch mit den Bedürfnissen der Leute, die hier arbeiten gehen, übereinstimmen. Und das Dritte ist, wir wollen stufenweise die Ticketpreise senken. Weil wir wissen, dass wenn wir es billiger machen oder ganz umsonst, dass viel mehr Leute Bus fahren. Was ich sehr wichtig finde, das ist, ja, das ist jetzt, das klingt nicht so sexy, das ist die sogenannte Wärmewende. Bis 2040 müssen wir aus dem Gas hier raus sein. Und es gibt zwar einen Ausstiegsplan, aber der ist nicht sehr konkret. Warum ist das wichtig? Weil eine Gefahr bei dem Ausstieg aus Gas einfach ist, dass das sehr wild läuft und das heißt auf der einen Seite sehr langsam und auf der anderen Seite Kosten auf die Mieterinnen umgelegt werden. Und das kannst du nur verbessern, indem du frühzeitig berätst und Unterstützung auch daran koppelst, dass es keine Umlagen der Kosten auf die Mieterinnen gibt.
0: Sie hörten einen Ausschnitt des Interviews von Annika Quentin mit Thomas Goes, der für die Linke als Oberbürgermeister für Göttingen kandidiert. Das ganze Interview können Sie morgen um 10.30 Uhr und Samstag um 11.30 Uhr sowie auf unserer Website hören. Darin sprechen die beiden noch über die Förderung für Kinder und Jugend, das Problem der Gesundheitsversorgung und das übergreifende Thema Finanzen.

0: Freiwillige Feuerwehr, Fußballfan, sprachbegabt und eine Verbindung zu Ostfriesland. Die Göttinger Oberbürgermeisterkandidaten haben noch mehr zu bieten als ihr Wahlprogramm. Unsere Reporterin Lara Wachtmann hat sich gefragt, ob die GöttingerInnen den Kandidaten die Funfacts zuordnen können. Und sie war in der Innenstadt unterwegs. Hören wir mal rein.
1: Am 13. September sind in Niedersachsen Kommunalwahlen und auch in Göttingen wird gewählt. Aus diesem Anlass haben wir zu jedem Kandidaten der Göttinger Oberbürgermeisterwahl einen spannenden Funfact herausgesucht und die Göttinger gefragt, ob sie diesen der richtigen Person zuordnen können. Am Ende verraten wir die richtigen Antworten.
2: Diese Person ist Mitglied bei der Freiwilligen Feuerwehr.
3: Das könnte zu dem CDU-Kandidaten passen.
4: Oh, das ist eine schwierige Frage. Ich glaube, ich würde diesmal mit dem Kandidaten von der CDU mitgehen.
5: Grüne.
6: Der SPD-Mann vielleicht.
7: CDU würde ich sagen.
2: Diese Person ist sehr großer erster FC Köln-Fan.
8: Kandidat des CDU.
3: FC Köln-Fan in Göttingen. Florian Dinger. Das passt zur SPD?
2: Ist gebürtiger Ostfriese oder gebürtige Ostfriesin?
4: Ich glaube, der Kandidat von der Linken.
6: Sagen der Dinger.
2: Die Person spricht Spanisch, Portugiesisch und Italienisch.
6: Ja, vielleicht diese Dame, die da für die Grünen.
8: Kandidatin Grüne.
9: SPD.
1: Viele Göttinger haben schon richtig getippt. Hier ist die Auflösung. Ihsan Kangarani von der CDU ist bei der Freiwilligen Feuerwehr. Onyeka Oshionwu von den Grünen spricht unter anderem Spanisch, Italienisch und Portugiesisch. Thomas Goes von den Linken ist gebürtiger Ostfriese und Florian Dinger von der SPD ist erster FC Köln-Fan.
0: Das war eine Umfrage von Lara Wachtmann. Wir haben es jetzt 17.23 Uhr und das heißt nach zwei Songs schalten wir einmal kurz rüber zu unseren Kollegen nach Köln für die internationalen und überregionalen Meldungen.

0: in Brandenburg und Nordrhein-Westfalen in dieser Woche. Außerdem sollen die Polizeibehörden in Bund und Ländern bereits mehr als 100 Straftaten mit Bezug zu Spionage festgestellt haben, etwa mit Hilfe von Kameradrohnen. Dabei gelang es nur selten, die Drohnenpiloten ausfindig zu machen. Großbritannien hat wegen des versuchten Sprengstoffanschlags am Leipziger Flughafen den ranghöchsten russischen Diplomaten im Land einbestellt. London verurteile den ungeheuerlichen und rücksichtslosen Angriff mit einer Sprengstoffdrohne auf das Schärfste, erklärte ein Sprecher des britischen Außenministeriums. Der Vorfall sei der jüngste in einem klaren Muster von Versuchen des russischen Staates, die gemeinsame Sicherheit Europas zu untergraben. Einbestellt wurde der russische Geschäftsträger. Die Bundesregierung hatte Russland am Dienstag für den versuchten Anschlag von Anfang August verantwortlich gemacht. Damals war am Flughafen Leipzig eine mit Sprengstoff beladene Drohne entdeckt worden. Deutschland kündigte darauf unter anderem die Schließung des russischen Generalkonsulats in Bonn und des russischen Hauses in Berlin an. Mehrere EU-Staaten bestellten ebenfalls russische Diplomaten ein. Russland weist die Vorwürfe als absurd zurück. In den Tarifkonflikt bei der Lufthansa kommt wieder Bewegung. Die Flugbegleitergewerkschaft UFO kündigte für kommende Woche neue Gespräche mit der Unternehmensleitung an. Die Gewerkschaft sehe jetzt die Möglichkeit, wieder inhaltlich einzusteigen, hieß es. Zuletzt waren die Fronten verhärtet. Der russische Präsident Putin hat die von der ukrainischen Regierung angedrohte Blockade des russischen Luftraums als Terrorismus bezeichnet. Der Kreml-Chef sagte auf dem östlichen Wirtschaftsforum in Wladiwostok, es sei skandalös, dass es im Westen bisher keine Reaktionen auf die Ankündigung gegeben habe. Die westlichen Verbündeten der Ukraine beteiligten sich so am internationalen Terrorismus. Zudem würden dadurch mögliche Verhandlungen über ein Ende der Kampfhandlungen erschwert. Der ukrainische Präsident Zelensky hatte internationale Fluggesellschaften aufgerufen, nicht mehr nach Russland zu fliegen, weil der Luftraum wegen der Drohnen nicht sicher sei. Wegen der Attacken werden immer wieder russische Flughäfen geschlossen oder Starts und Landungen zeitweise eingestellt. Russland führt seit mehr als 4 Jahren einen Angriffskrieg gegen die Ukraine. Seit Beginn der Kämpfe ist der ukrainische Luftraum gesperrt. Das Kinderhilfswerk UNICEF hat vor der zunehmenden Verbreitung sexuellen Missbrauchs und sexueller Ausbeutung von Kindern über das Internet gewarnt. Digitale Tools und Plattformen würden etwa dazu eingesetzt, Minderjährige in sexuellen Inhalten darzustellen, diese zu verbreiten und Kinder anzusprechen, zu nötigen oder zu erpressen, erklärte ein Sprecher der Organisation in New York anlässlich einer UNICEF-Studie zu Online-Missbrauch. Dafür wurden 21 Länder untersucht, vor allem in Afrika, Asien, Lateinamerika und Osteuropa. Deutschland war nicht dabei. Befragt wurden Kinder von 12 bis 17 Jahren, die das Internet nutzen. Das Kinderhilfswerk schätzt auf der Grundlage der Ergebnisse, dass 20 Millionen Kinder von mindestens einer Form sexuellen Missbrauchs betroffen waren. Mehr als 15 Millionen von ihnen seien ungewollt sexuellen Inhalten ausgesetzt gewesen. Die US-amerikanische Feministin und Journalistin Gloria Steinem ist tot. Nach Angaben ihrer Stiftung starb sie im Alter von 92 Jahren. Steinem war Gründerin und Herausgeberin des feministischen Magazins Ms. und wurde mit zahlreichen Preisen ausgezeichnet. Steinem wurde berühmt, als sie in den 1960er Jahren undercover als sogenanntes Bunny im New Yorker Playboy Club arbeitete. Sie verfasste einen Artikel über ihre dortigen Erfahrungen. Die Geschichte wurde 1985 verfilmt. Das Wetter. In der Nacht in der zweiten Nachthälfte im Norden neuer Regen, vereinzelt Gewitter. Im Süden teils klar, niederschlagsfrei. Tiefstwerte 19 bis 12 Grad. Morgen im Norden gebietsweise Schauer und Gewitter. Im Süden vielfach heiter, 18 bis 32 Grad. Das waren die Nachrichten.
1: Vielen lieben Dank an unsere Kollegen vom Deutschlandfunk für die internationalen und überregionalen Meldungen. Ich ergänze jetzt noch einmal mit dem Wetter hier bei uns in Südniedersachsen. Da messen wir aktuell 18 Grad in Göttingen, 18 Grad sind es auch in Dassel und in Osterode ist es mit 17 Grad etwas kühler. Es soll den ganzen Abend jetzt auch noch so bewölkt bleiben, wie es jetzt gerade ist. In den nächsten Stunden kann es dann auch immer mal wieder den ein oder anderen Regenschauer geben.

Die Höchsttemperaturen haben wir mit 18 Grad auch schon erreicht. In der Nacht gehen die Temperaturen dann auf 12 Grad zurück. Morgen soll es dann auch wieder hauptsächlich bewölkt sein. Teilweise kann aber auch mal hier und da die Sonne durchkommen. Gegen Abend soll es dann allerdings wieder regnen. Die Höchsttemperaturen morgen liegen bei ungefähr 23 Grad. Und mit diesen Aussichten willkommen zurück hier auf der 107,1 im Stadtradio Göttingen, wo wir auch schon wieder die letzte halbe Stunde von mittendrin Ihrem Nachmittagsmagazin erreicht haben. Für Sie weiterhin am Mikrofon bin ich, Caroline Zarske. Und in dieser halben Stunde werfen wir nochmal einen Blick auf die wichtigsten Ereignisse des Tages und wir werfen einen Blick auf das Programm, das im Anschluss an die Sendung noch folgt.

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1: Die Stadt Göttingen sperrt auf der Wehender Landstraße stadtauswärts bald eine Fahrspur. Daher kann der Verkehr dort nur einspurig fließen. Der betroffene Bereich liegt zwischen der Kreuzung Berliner Straße und der Einfahrt zum Parkplatz der Universität. Die Sperrung gilt ab kommenden Montag bis Freitag, den 18. September. Die Abrissarbeiten auf dem Gelände von CF Schröder in Hahnmünden nach dem Brand Anfang August sind umfangreicher als zunächst angenommen. Nach dem Abriss des Nordbaus muss nun auch der Zwischenbau zurückgebaut werden. Ob der Südbau auch abgerissen werden muss, ist noch unklar. Die Wilhelmshäuser Straße B3 ist weiterhin voll gesperrt. Göttingerinnen unter 40 Jahren können sich weiterhin bewerben, das nächste Gänseliesel zu werben. Denn die entsprechende Frist hat die Göttingen Marketing GmbH bis zum 6. September verlängert. Auch Bewerbungen für das Mini-Gänseliesel sind noch möglich. Und die BG Göttingen musste im dritten Testspiel gestern die erste Niederlage hinnehmen. Gegen die Gießen 46ers hieß es am Ende 80-95 aus Sicht der Göttinger. Einfache Ballverluste und zu viele individuelle Fehler sorgten dafür, dass der Ligakonkurrent aus Hessen schnell davonziehen konnte. Die Partie hat ohne Zuschauer im Sartorius Basketball Lab stattgefunden. Und das war er, unser Tag im Überblick für heute Donnerstag, den 3. September, zusammengestellt von Annika Quentin.

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1: Ja, 17.50 Uhr haben wir es jetzt ganz genau und das bedeutet, dass sich mittendrin das Nachmittagsmagazin so langsam, aber sicher auch schon wieder dem Ende entgegenneigt. Gleich nach den Lokalnachrichten um 18 Uhr hören Sie die Bürgerfunksendung Radioaktiv Nordheim auf Sendung. Um 19 Uhr gibt's dann Heaven at 11 und um 20 Uhr die Bürgerfunksendung Loudness. Ab 22 Uhr übernimmt unsere Musikbox dann die Nachtschicht, bevor es um 6 Uhr wie immer die Informationen am Morgen vom Deutschlandfunk gibt. Ab 7 Uhr begrüßt Sie an dieser Stelle dann meine Kollegin Leonie Nasser-Eldine zu Mittendrin, dem Morgenmagazin.

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1: Es ist jetzt 18 Uhr und die aktuellen Meldungen gibt's mit Annika Quentin.
2: Polizeibeamte haben heute Nachmittag einen 7-jährigen Jungen aus der Weser in Hanmünden gerettet. Passanten hatten das Kind gegen 14.20 Uhr in der Strömung entdeckt und die Einsatzkräfte gerufen. Zwei Beamte gingen daraufhin nahe des Wesersteins ins Wasser und brachten den Jungen ans Ufer. Er war ansprechbar, hatte sich aber leicht unterkühlt und wurde vorsorglich ins Krankenhaus gebracht. Wie der 7-Jährige in die Weser gelangte, ist noch unklar. Es wird weiter ermittelt. Drei Forschende der Uni Göttingen erhalten insgesamt rund 4,5 Millionen Euro vom Europäischen Forschungsrat. Die Förderungen unter dem Namen ERC Starting Grants laufen jeweils 5 Jahre und sind mit rund 1,5 Millionen Euro dotiert. Das Geld fließt in 3 unterschiedliche Forschungsbereiche. Die Evolutionsbiologin Sophie de Vries forscht am Zusammenspiel von Pflanzen und nützlichen Bakterien. Der Neurowissenschaftler Tristan Stöber untersucht die Funktionsweise des Gehirns als Vorbild für bessere KI-Systeme. Und die Molekularbiologin Elisa Oberbeckmann erforscht, wie die Aktivität menschlicher Gene gesteuert wird. Die ERC Starting Grants sollen vielversprechende Forschende am Beginn einer eigenständigen wissenschaftlichen Karriere unterstützen. Am Mittwochabend wurden 3 Polizeibeamte in Kreinsen während eines Einsatzes leicht verletzt. Bei dem Versuch, den Streit zwischen einer Frau und einem Mann auf offener Straße zu beenden, wurden die Beamten von der 42-Jährigen körperlich angegriffen. Nach Angaben der Polizei habe sich die Frau durchgehend aggressiv verhalten, Anweisungen missachtet und sei nur schwer von dem Mann zu trennen gewesen. Auf dem Weg in den Streifenwagen habe sie sich weiter zur Wehr gesetzt und mehrfach nach den Beamten getreten. Diese wurden an der Schulter sowie am Oberkörper, an der Hand und am Kopf verletzt, seien jedoch weiterhin dienstfähig geblieben. Gegen die 42-Jährige wird nun wegen tätlichen Angriffs sowie wegen Widerstands gegen Vollstreckungsbeamte ermittelt. Außerdem wurde eine Blutprobeentnahme angeordnet, um dem Verdacht einer Alkoholisierung nachzugehen. Die Abrissarbeiten auf dem Gelände von CF Schröder in Hanmünden nach dem Brand Anfang August sind umfangreicher als zunächst angenommen. Nach dem Abriss des Nordbaus muss nun auch der Zwischenbau zurückgebaut werden. Das teilte die Stadt in einer Pressemitteilung mit. Demnach sei das Gebäude nicht mehr standsicher und stelle durch seine Lage an der B3 eine Gefahr für die Öffentlichkeit dar. Ob der Südbau auch abgerissen werden muss, ist noch unklar. Die Wilhelmshäuser Straße, B3, ist weiterhin voll gesperrt. AnwohnerInnen wird empfohlen, Fenster und Türen während der Abrissarbeiten geschlossen zu halten.
1: Vielen lieben Dank an Annika Quentin für die aktuellen Lokalnachrichten und schönen Feierabend dir. Wir werfen jetzt nochmal einen Blick auf Wetter und Verkehr. Aktuell messen wir 18 Grad hier bei uns in Göttingen. 18 Grad sind es auch in Dassel und in Osterode ist es mit 17 Grad schon etwas kühler. Den ganzen Abend über soll es jetzt auch noch so bewölkt bleiben, wie es gerade ist. Und in den nächsten Stunden kann es auch noch den ein oder anderen Regenschauer geben. Die Höchsttemperaturen haben wir mit den 18 Grad auch schon erreicht. In der Nacht gehen die Temperaturen dann auf 12 Grad zurück. Morgen soll es dann auch hauptsächlich bewölkt sein. Teilweise kommt auch hier und da mal die Sonne durch. Aber gegen Abend soll es dann auch wieder regnen. Die Höchsttemperatur morgen wird dann ungefähr bei 23 Grad liegen. Dann werfen wir noch einen Blick auf die Straßen. Die Braunschweiger Gasse in Northeim ist bis zum 25. September voll gesperrt. Grund dafür sind Fassadenarbeiten im Bereich der Hausnummern 3 und 4. In Wachenhausen wird die Ortsdurchfahrt zurzeit saniert. Im ersten Bauabschnitt wird dabei der Gemeindeverbindungsweg zur Bundesstraße 247 ab der Kreuzung Hauptstraße-Oberdorfstraße Kappel voll gesperrt. Das Ganze geht noch bis Mitte 2028. Und in Herzberg ist die Löhnstraße derzeit voll gesperrt. Grund dafür sind Erneuerungen an der Wasserleitung und an der Fahrbahn. Das Ganze geht noch bis zum 30. Oktober. Und dann noch eine Info für Göttingen. Der Parkplatz am Albaniplatz ist wegen einer Veranstaltung noch bis einschließlich Sonntag 14 Uhr geschlossen. Und dann zum Abschluss noch ein Blick auf die Blitzer im Landkreis Göttingen. Wird heute geblitzt in Duderstadt, in Hahnmünden, in der Samtgemeinde Gieboldehausen und in den Gemeinden Bad Grund am Harz und Weikenried. Und auch im Landkreis Northeim sollten Sie auf Blitzer achten, hier im Raum Uslar und im Raum Bodenfelde. Und die semistationäre Messanlage Alice, die kommt noch bis kommenden Montag im Raum Moringen zum Einsatz. Ein unterwegs eine gute und vor allem sichere Fahrt. Kommen Sie gut an Ihr Ziel. Das waren die Stadtradio Göttingen Lokalnachrichten. Die nächste Ausgabe davon gibt es dann wieder morgen früh um 7 Uhr. Und kurz darauf begrüßt Sie dann meine Kollegin Leonie Nasser-Eldine zu mittendrin ihrem Morgenmagazin. Ich bin Caroline Zarske. Ich habe mich sehr gefreut, dass Sie heute Nachmittag mit dabei waren. Ich wünsche Ihnen jetzt noch einen schönen Abend. Machen Sie es gut und bis bald mal wieder.
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1: 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Ja, liebe Hörerinnen und Hörer, hier sind Sie wieder auf Ihrer Lieblingswelle 107,1 beim Stadtradio Göttingen und es ist der erste Donnerstag im Monat und da heißt es immer Nordheim auf Sendung und die Ukraine ist zu Gast. Und zu Gast ist wieder die fantastische
0: Karina Szewczuk.
1: Ja, wir machen heute wieder eine schöne Sendung, Karina. Und wir fangen wieder mit einem kleinen Kosmetikthema an, mit deinem Lieblingsthema, du bist Kosmetikerin und da haben wir noch nicht bearbeitet, die Augenbrauen. Wie heißen denn Augenbrauen auf Ukrainisch?
0: Brove.
1: Bros. Und das eben auch in Englisch. Also da haben wir die Identität der englischen und der ukrainischen Sprache. Ja, was ist der Sommertrend? Was macht man da jetzt als Frau?
0: Jetzt trennt das naturell, aber viele auch machen mit Farbe, kannst du machen Lami, dass diese Brow stehen, weiß ich nicht, wie das erzählen, aber das wie mit Gel, aber ohne Gel kannst du machen permanent, auch mit Brow auch, kannst du alles machen, auch,
1: also auch
0: mit, wie mit Haare.
1: Wie mit Tätowieren wieder ein bisschen, ne? Und das muss man dann aber immer wieder nacharbeiten.
0: Ja.
1: Ja, was empfiehlst du für den Sommer? Also naturell, wenig Strich, nicht breit. Wann nimmt man denn mal, wann trägt man richtig auf, mal richtig
0: das
1: breit?
0: Das hat keine Sommertrend oder Wintertrend. Das kommt einfach ein Trend und Leute machen das. Viele mag auch naturell nichts machen mit Brow. Das Forme auch nicht machen, einfach so nur mit Gel ein bisschen gemacht und das war's. Ich mag Farbe machen mit Brow. Das verschiedene Leute verschiedene mag. Meine Tochter mag einfach so ein bisschen machen Forme und das war's.
1: Ja, ein bisschen Farbe. Und Farbe bringen wir auch in unsere heutige Sendung. Wir haben wieder mit unserem Kosmetikthema angefangen und jetzt leiten wir mal über mit Loving Spoonful und da unterhalten wir uns gleich über den Sommer. Und da ist es Summer in the City von Loving Spoonful.

0: Mal in the City. Du bist in der Ukraine aufgewachsen, in Vinica. Und wie war der Sommer in Vinica, wenn du dich daran erinnerst, als junge Frau, so die Zeit der jungen Liebe? Wie war Vinica da und der Sommer?
1: Ich sehr oft, jeden Sommer fahre ich im See, immer. Das von meiner Kinderzeit. Ich erste Mal gefahren im See im Krim. Ich hatte 8 Monate, dass meine Mutter komme aus Krim und Oma leben da. Und wir fahren immer. War super toll, immer spazieren, treffen mit Freundinnen auch, habe Disco gemacht, habe Konzerte gegangen, Picknick gemacht, sehr oft grillen, ja.
0: Ist das so ähnlich wie bei den Franzosen? Bei den Franzosen ist es ja so, wenn die Ferien beginnen, dann fahren alle Franzosen weg in Urlaub. Gibt es auch viele, die früher schon zu Hause geblieben sind?
1: Ja, dass viele, meine Familie immer fahren, von 2 Wochen Minimum, wir fahren im See.
0: Immer an die See, ja. Und wenn man in Vinica geblieben wäre, was hätte man da machen können im Sommer? Welche Angebote gab es da?
1: Ich habe viele, viele Feste auch, viele Konzerte, auch Restaurants machen diese, wo kannst du sitzen draußen und auch im Restaurant machen welche Konzerte. Disco machen auch im Strand. Viele, viele Sachen, was willst du, kannst du machen.
0: Ja, das war früh.
1: Auch wir oft gehen mit Car fahren, diese kleine, das habe einen Platz.
0: Kartfahren, ja.
1: Ja, das auch wir sehr oft gemacht. Wir fahren auch im Schwimmpool,
0: ja,
1: auch sehr oft.
0: Ja, das waren so die Erinnerungen an die Ukraine und du bist ja heute auch noch gut vernetzt mit deinen Freundinnen. Was machen die, wenn Sommerferien sind, heute in der Ukraine?
1: Habe ich noch vergessen zu sagen. Wir sehr oft fahren in unsere Garten. Mama pflanzen Tomate, Gurken und wir das auch sehr oft gemacht. Aber das war auch tolle Zeit. Wir auch gemacht Grillen und in unserem Garten, das mit Haus auch, war super, super tolle Zeit.
0: Ja, da blühst du richtig auf, wenn du in den Erinnerungen schwelgst. Und was machen die jungen Frauen heute in der Ukraine im Sommer?
1: Auch gehen, Schwimmpool, leben. Das ist jetzt schwierige Zeit, mit Krieg, aber auch fahren im Urlaub, Leute. Das muss leben.
0: Ja, da hat unsere Freundin Valentina uns auch erzählt, sie war ja neulich in der Ukraine und war ganz überrascht über das Leben in Lviv, also in Lemberg, kurz hinter der polnischen Grenze im Westen der Ukraine. Und sie sagt, da war so eine Aufbruchsstimmung. Es waren unheimlich viele Leute aus aller Herren Länder, die sehr positiv gestimmt waren. Und es war eine Aufbruchsstimmung. Und man hat den Krieg fast schon ein bisschen vergessen.
1: Ja, aber kannst du nicht immer lassen dein Leben, wann Krieg, dann schon Leben vorbei und in Pause. Alle will leben in diesem Moment auch. Ja, erste Zeit war ganz, ganz schwer, dass Leute, wann nur Start Krieg, dass Leute kann nichts normales leben, ja. Das alles lassen für später, aber diese später kann nie kommen und Krieg gehen schon 4,5 Jahre.
0: Ja.
1: Und junge Leute, alte Leute, alle will leben und
0: Wir haben ja jetzt gerade den 35. Jahrestag der Unabhängigkeit gefeiert. Gestern war
1: ja.
0: das. Und ja, du hast da auch gepostet. Und wir haben alle ein bisschen diese Freiheit gefeiert und hoffen, dass sie bald wiederkommt. Aber wie gesagt, auch in Lviv gab es andere Beispiele. Wir haben mit Zolomia von der Gruppe Elba, von der Musikgruppe Elba, die in Hamburg lebt, mit Solomia haben wir gesprochen und sie sagte, sie hat eine Freundin, deren Mann verwundet an der Front ist und nicht nach Hause kommen kann. Und da ist die Stimmung natürlich nicht so berühmt gewesen. Das war also Summer in the City und jetzt kommen wir gleich mit Wolfgang Petri. Sommer in der Stadt und da switchen wir um auf deinen Sommer im Dorf.

0: Ja, Sommer auf dem Dorf oder in der Stadt Northeim, den hast du ja genossen. Du hast Ferien gehabt in deinem Sprachkurs, beziehungsweise er war zu Ende. Und du hast den Sommer so genossen, wie es immer irgend geht. Wir hatten ja in der letzten Sendung den Ausflug mit deiner Mutter. 2 Tage Spanien und einen halben Tag noch Frankreich obendrauf. So als Sommerevent, als angespartes Sommerevent. Und wie hast du dir den Sommer hier in Northeim vertrieben?
1: Ich habe gegangen in Schwimmbad, auch habe einmal gegangen im Disco, war auch gut. Wir waren im Disco, war super toll, schönes Wetter und dieser Sommer war so warm, war perfekter Sommer.
0: Ja, über Disco sprechen wir gleich nochmal und wir erzeugen noch ein bisschen Ferienstimmung mit Cliff Richard, Summer.

0: Der Sommer in der Kleinstadt Northeim, die Disco am Kiessee, die fasziniert dich ja schon seit Jahren. Da bist du ständiger Gast gewesen. Und was ist dort so besonders?
1: Das immer Gleiche.
0: Immer das Gleiche.
1: Ja.
0: Das Besondere ist, dass es immer das Gleiche ist. Ja,
1: ja, das Disco,
0: und
1: das immer Gleiche, ja, war gut auch. Und danach zum Schluss war Regnen auch. Aber ganze Abend war gutes Wetter und war schon.
0: hat alles gut gepasst.
1: Ja.
0: Und wie ist das da? Sind die Jungs da unten nett zu den Mädchen aus der Ukraine?
1: Ich habe keine Leute gesehen aus Ukraine. Stopp, nee.
0: Also du warst die einzige Ukrainerin da
1: ja,
0: sozusagen und wurdest verwöhnt von den deutschen Jungs, ja?
1: Nee, wir waren alle Mädchen, ja, das sind drei Mädchen und viele auch getroffen, dass ich was ein bisschen geschlafen, Entschuldigung. Wir waren drei Mädchen und danach viele auch getroffen, ukrainische Leute auch da sehr oft fahren, gehen. Das ist ein gutes Konzept hier in Northeim. Machen Party im See, das war super toll.
0: Ja, haben dir die Jungs auch immer einen ausgegeben? Getränke bezahlt oder musstest du die selber bezahlen?
1: Selber.
0: Ja, das ist sehr ungewöhnlich eigentlich bei so hübschen jungen Frauen. Das machen die Jungs sonst immer.
1: Besser bezahlen du selber und hast du danach keine Probleme.
0: Ja. Carina, das nächste Lied darfst du dann auch selber ansagen, zu dem du unten immer getanzt hast.
1: Kopf und Hören, Traume.
0: Träume, Träume, Träume. A-Umlaut, die Träume.
1: Ja.
0: Und los geht's.
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0: Ja, liebe Hörerinnen und Hörer beim Stadtradio Göttingen auf 107,1, das waren wir wieder. Das war Northeim auf Sendung und die Karine zu Gast mit ihrem Harald Merz und der fantastischen
1: Karina Schewtschuk.
0: Ja.
1: Danke schön, ich habe heute viel Spaß gehabt in dieser Sendung und war super toll. Danke schön.
0: Ja, Karina.
1: Einmal Promenade, ich immer da.
0: Du wirst auch immer besser, du wirst immer besser und das kriegen unsere Hörerinnen auch mit. Ein Sprachkurs praktisch, dein Sprachkurs geht jetzt auch schon ein Jahr. Wir haben ja fast schon einjähriges Jubiläum.
1: Ja.
0: Und da hast du sehr viel gelernt in diesem Jahr und da sehen die HörerInnen auch, es geht auch mit ganz wenig Deutsch anzufangen und das Deutsch wird dann immer besser. Und du wirst auch bald dein Resultat kriegen von dem B1-Lehrgang. Und ich wünsche dir, dass du ihn besprochen hast. Medial hier bei unserem Sender hast du mehr als B1 deutschsprachiges Niveau.
1: Danke schon. Danke. Das freut mich.
0: Ja,
1: sehr gern.
0: Bis zum nächsten ersten Donnerstag im Monat, wenn es wieder heißt, Northeim auf Sendung und die Ukraine zu Gast mit ihrem Harald Merz und der fantastischen
1: Karina Schewtschuk. Dankeschön und alles Gute.

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1: Herzlich willkommen bei Heaven at 11, dem ökumenischen Magazin der Kirchen im Bürgerfunk im Stadtradio Göttingen auf der 107,1. Der September steht ganz im Zeichen der Nächstenliebe und Solidarität. Dies zeigt einmal mehr die Woche der Diakonie. Nur ein Veranstaltungstipp in unserer Sendung. Wie die katholische Pfarrgemeinde Maria Frieden in Göttingen zusammen mit Azubis SeniorInnen hilft, das hören Sie in unserer Sendung. Auf der Straße angesprochen zu werden, von Menschen, die um Geld bitten, das bringt viele von uns in eine Zwickmühle. Knigge kann dabei helfen, findet Henning Lühr. Fitness kann gut tun, aber genauso die Gesundheit gefährden. Was Fitness-Influencer dazu beitragen, weiß Leuten Garmen. Jugendliche und Depressionen ist ein weiteres Thema unserer Sendung. Boxtraining zum Stressabbau, das bietet der afrikanische SV in Hannover. Mehr darüber hören Sie bei Heaven at 11. Und in unserer monatlichen Rubrik erklärt Dr. Wolfgang Reinbold, Professor an der Universität Göttingen und Beauftragter für interreligiösen Dialog bei der Evangelisch-Lutherischen Landeskirche Hannovers, religiöse Begriffe. Dieses Mal Thema: Wer sind die Mormonen? Mein Name ist Janine Rudert, ich begleite Sie in der nächsten Stunde und verantworte auch diese Sendung. Beginnen werden wir Sie mit einer Andacht von Jörg Mannigel, Geschäftsführer des Diakonieverbands Göttingen-Münden.
2: Zusammen. So lautet das diesjährige Motto der Woche der Diakonie. Viele wichtige Wortverbindungen fallen mir da ein, wie beispielsweise zusammenfinden, Zusammenhalt oder auch das Zusammenleben. Es klingt alles so selbstverständlich und doch stecken in ihnen Aufgaben für uns. Auch unser Zusammenleben ist kein Selbstläufer. So braucht eine gute und lebendige Demokratie Menschen, die sich einmischen, die zuhören, die Unterschiede aushalten können und die gemeinsam nach Lösungen suchen. Sie braucht den Mut, nicht nur zu fragen, was ist gut für mich, sondern auch, was können wir füreinander tun? Wir müssen dabei nicht immer einer Meinung sein, sondern einander als Menschen sehen. Menschen mit gleicher Würde, mit ganz unterschiedlichen Geschichten, aber mit dem Recht, gehört zu werden. In der Diakonie wissen wir, niemand soll allein bleiben. Wo Menschen füreinander einstehen, da entsteht Gemeinschaft. Wo Schwache nicht übersehen werden, wird Zusammenleben menschlicher. Und wo wir miteinander statt übereinander reden, da wächst Vertrauen. Darum machen wir es gemeinsam. Hören wir einander zu, lassen wir niemanden zurück und seien wir Menschen, mit denen wir selbst gern zusammenleben würden. Übrigens, im 15. Kapitel des Römerbriefes finden wir hierfür ebenfalls eine bewährte Empfehlung des Apostel Paulus. Nehmt einander an, wie Christus euch angenommen hat, zu Gottes Lob. Ja, so gelingt es bestimmt, den Zusammenbruch zu verhindern.

0: Sie hörten Boston Männer mit Lead Feed, Akustik, hier bei Heaven at 11, dem ökumenischen Kirchenmagazin im Stadtradio Göttingen. Auf der Straße angesprochen zu werden, von Menschen, die um Geld bitten, das bringt viele von uns in eine Zwickmühle. Soll ich etwas geben oder lieber nicht? Und wenn ja, wie reagiere ich respektvoll? Höflichkeit und Würde spielen auch in solchen Begegnungen eine große Rolle. Darum geht es in einem Knigge für den Umgang mit bettelnden Menschen. Tipps, wie wir uns nicht verunsichern lassen und trotzdem mit Respekt reagieren können. Dazu ein Beitrag von Henning Lühr.
1: Adolf Freiherr von Knigge, geboren 1752 in Bredenbeck am Deister. Er ist derjenige, dem wir zu verdanken haben, dass wir wissen, wo Messer und Gabel auf dem Tisch zu liegen haben. So das übliche Klischee zumindest. Aber er hat auch Regeln für einen respektvollen Umgang mit anderen Menschen aufgestellt. Heute gibt es immer noch einen Knigge-Rat und der beschäftigt sich unter anderem mit der Frage, wie gehe ich korrekt mit bettelnden Menschen um?
2: Sie werden permanent gesehen, aber irgendwie vom Größteil der Gesellschaft auch übersehen. Und weil uns das in der Regel, also jedem von uns doch im Alltag begegnet, haben wir gesagt, es ist doch wichtig, das mal zu formulieren und zum Thema zu machen.
1: Das sagt Jonathan Lösel, er ist Vorsitzender des Knigge-Rates. Aber nicht nur bettelnde Menschen hat der Rat auf dem Plan.
2: Aktuell haben wir jetzt nur für bettelnde Menschen, aber es steht natürlich auf der Agenda bei uns mit drauf, dass wir da auch unterschiedliche andere Randgruppen noch uns genauer anschauen, um da auch Empfehlungen abzugeben. Aber das wird jetzt noch in der Zukunft kommen.
1: Die kriegen nichts von mir, die versaufen sowieso das ganze Geld. Das Vorurteil ist weit verbreitet.
2: Soll ich den bettelnden Menschen überhaupt etwas geben? Und den Weg in die Ursachen, die Herausforderungen von bettelnden Menschen begebe, dann kommt erstmal ein bisschen mehr das Verständnis, wie denn die Lebensrealität überhaupt aussieht. Da sind wir ja doch häufig sehr schnell in einer urteilenden und in einer beurteilenden Haltung. Und ich glaube, es ist immer sinnvoll, sich Themen erstmal ein bisschen genauer anzuschauen, bevor ich ein Urteil mir bilde, ne? Erstmal zuzuhören.
1: An der Handreichung mitgearbeitet haben die Diakonie und Caritas. Sie sind die mit dem direkten Draht zu den Betroffenen.
2: Wir haben natürlich einige aus unserem Knigge-Rat, die auch in Initiativen bzw. auch kirchlichen Organisationen mit drinnen sind, die da natürlich direkt auch über Organisationen mit bettelnden Menschen zu tun haben, ne? Und diese Lebensrealität einfach alltäglich mitbekommen, miterleben, um da einfach genau diese Herausforderungen mit zu formulieren. Ne?
1: Wichtigste Regel im Umgang mit bettelnden Menschen, begegnet ihnen mit Respekt. Jonathan Lösel, Vorsitzender des Knigge-Rats, sagt, nicht immer muss es Geld sein, um bettelnden Menschen zu helfen.

0: Sie hörten Bon Jovi mit Who Says You Can't Go Home hier bei Heaven at 11, dem ökumenischen Kirchenmagazin im Stadtradio Göttingen auf der 107,1. Go Senior heißt ein Projekt der Barmenia Gotha mit der Pfarrgemeinde Maria Frieden und dem Freiwilligenzentrum Bonus Göttingen. Seit September 2022 kommen Auszubildende der Versicherung einmal im Monat zum Seniorenkreis der katholischen Pfarrgemeinde hinzu und beantworten Fragen rund um Probleme mit Laptop, Tablet oder Smartphone. Stefanie Behnke war für uns vor Ort.
1: Ich glaube, da sind wir uns einig. Ohne freiwilliges Engagement wäre unsere Gesellschaft deutlich ärmer dran. Ein besonders schönes Projekt läuft seit 4 Jahren in Göttingen, weil es Generationen zusammenbringt. Einmal im Monat besuchen Auszubildende einer Versicherung die Kaffeerunde in der benachbarten Gemeinde Maria Frieden und helfen den Seniorinnen und Senioren bei allen Fragen rund um ihr Handy oder Tablet.
2: Also ich habe 2 E-Mails bekommen. Ich finde diese beiden E-Mails nicht.
3: Und nun soll ich einen Rundbrief schreiben und das wollte ich mir hier nochmal erklären lassen.
4: Ich habe ein neues Smartphone, aber es sind mir zu viele Fremdwörter da. Insofern bin ich da total aufgeschmissen, sag ich mal, und brauche dringend Hilfe.
1: Dass die jungen Leute die Fragen der Älteren nicht beantworten können, das kommt selten vor, sagen die Azubis Lisa und Sorab.
5: Ich kann denen dann quasi helfen, indem ich ihnen einfach zeige, wie die das bedienen, womit sich das Leben einfacher machen können.
6: Für uns ist halt das selbstverständlich mit den Medien und auch mit der ganzen KI und die Älteren haben halt eben damit nicht so viel Erfahrung, dass man da einfach ein paar Tipps gibt.
1: Maria Weiß vom Caritas Freiwilligenzentrum hat die Azubis und die Senioren zusammengebracht über ein sogenanntes Corporate Volunteering. Heißt, Firmen ermöglichen ihren Mitarbeitenden, sich freiwillig zu engagieren. Für sie, die seit Jahren die passenden Einsatzstellen vermittelt, ist dieses Projekt ein besonders schönes.
7: Man kommt mit einem Themengebiet und mit Menschen in Kontakt, die man sonst nicht kennenlernen würde. Und es ist auch für Teams eine ganz schöne Möglichkeit, sich gegenseitig mal in einem völlig anderen Zusammenhang zu erleben.
1: Denn am Ende profitieren hier nicht nur die Senioren vom Know-how der Azubis, finden Sorab und Lisa.
5: Weil ich das cool finde, mit Leuten zu sprechen, die schon deutlich mehr Lebenserfahrung haben als ich selber.
6: Meine Oma kommt auch öfter mal zu mir und fragt, kannst du mir mal helfen? Ich weiß nicht, wie das funktioniert. Und manchmal versteht sie das auch nicht. Und hier kann ich vielleicht dann was mitnehmen, wie ich ihr das dann doch ein bisschen besser noch erklären kann.

0: Das waren die Sportfreunde Stiller mit Viel zu schön hier bei Heaven at 11 im Stadtradio Göttingen auf der 107,1. Für die Gesundheit ist Sport wichtig. Doch was ist noch gesund und was gefährlich? Fitness-Influencer bergen erhebliche Gefahren für die physische und psychische Gesundheit, vor allem bei Jugendlichen, da sie oft unrealistische Körperbilder vermitteln, den Konsum von dubiosen Supplements normalisieren und zu Sportsucht oder Essstörungen führen kann. Dazu mehr von meinem Kollegen Leuten Garmen.
1: Die Fitness-Influencer erobern Social Media. Instagram, TikTok und Co. sind voll davon. Allerdings ist das Körperbild, das dort vermittelt wird, äußerst problematisch, sagt Kommunikationswissenschaftlerin Tanja Fisse.
2: Bei weiblichen Influencerinnen dominiert vor allem das sogenannte Fit Ideal. Das heißt, dass Frauen häufig sehr dünn und gleichzeitig aber auch muskulös sind. Männer werden häufig mit einem mittelschweren Körperbau gezeigt, mit sehr hoher Muskeldefinition.
1: Gerade bei Jugendlichen in der sogenannten Findungsphase ist das ganz schwierig, warnt die Psychologin Petra Sandhagen.
3: Also ist die Frage, wer bin ich genau? Welcher Gruppe möchte ich zugehören? Mit welcher Gruppe teile ich meine Werte? Und eine Vergleichsmöglichkeit bietet halt Social Media und Influencerinnen und Influencer.
1: Sie fordert mehr Transparenz, wie die Beiträge entstehen und dass die Wirkung mehr im Blick behalten wird.
3: Die Jugendlichen auch zu ermuntern. Achtet auf euren Körper. Achtet, wie geht es euch heute? Tut euch das gut? Tut euch das nicht gut? Geht in den Austausch, auch wenn man das Gefühl hat, vielleicht tut mir das Training gar nicht gut. Sprecht mit Ärztinnen und Ärzten. Und da ist, glaube ich, schon viel, was sie tun könnten. Und ja, es gibt viele unterschiedliche Varianten. Manche gehen da, glaube ich, recht verantwortungsvoll mit um. Manche zeigen aber auch eher so ein Glamour-Bild.
1: Also Motivation und Inspiration zu einem gesunden Lebensstil kann gut sein, kann aber auch ganz schnell gefährlich werden. Vor allem, wenn es um Jugendliche geht. Hilfe für Eltern oder auch Jugendliche, die merken, dass es kritisch wird, findet ihr immer bei den Stellen der Diakonie bei euch in der Region.
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0: Sie hörten Fury in the Slaughterhouse mit Radio Orchid hier bei Heaven at 11 auf der 107,1. Mehr als nur Boxtraining, mehr als nur Sport. Beim afrikanischen SV Hannover lernen Jugendliche nicht nur Schläge zu setzen, sondern vor allem Verantwortung zu übernehmen, Respekt zu zeigen und ihre Emotionen zu kontrollieren. Das Boxtraining bietet einen sicheren Platz, um Stress abzubauen, Aggression in positive Energie umzuwandeln. Leuten Garmin war für uns vor Ort.
1: Boxtraining beim afrikanischen SV. Hier lernen die Teilnehmenden, sich selbst zu verteidigen und mit ihren Aggressionen umzugehen. Der Boxsport bietet ihnen einen sicheren Ort, wo sie zusammenkommen können und Druck ablassen. Viele der Teilnehmenden tragen unverarbeitete Wut oder Alltagsfrust und Stress mit sich rum. Laut Studien der Sporthochschule Köln kann Boxtraining dazu beitragen, aggressive Gefühle bei Jugendlichen zu verringern. Stuart ging es in jungen Jahren ähnlich.
2: Im Grunde genommen, wenn man weiß, was man drauf hat, ist man da nicht so übermütig und geht dann halt irgendwie irgendwelche dummen Risiken ein. Man kriegt halt irgendwie jedes Mal aufs Maul, wenn man irgendwie beim Training ist und Sparring macht. Deswegen weiß man, dass es halt ohne Handschuhe und im echten Leben viel, viel schlimmer ausgehen kann. Und deswegen hält man sich dann dementsprechend auch zurück und das ist dann halt das allerletzte Mittel, falls man anders nicht kann.
1: Es kommt vor, dass die Teilnehmenden in ihrem Schul- oder Arbeitsalltag mit Konfliktsituationen konfrontiert sind. Durch das Training hat Suat gelernt, in solchen Situationen Ruhe zu bewahren.
2: Also ich hatte, als ich jünger war, Aggressionen gehabt und die konnte man dann beim Training rauslassen. Also wenn man irgendwie dreimal die Woche beim Boxen, Kickboxen, was auch immer ist, hilft es dabei, sich runter zu regulieren. Ne? Da hat man bei einem Ort, wo man alles einmal rauslassen kann und dann geht man nach Hause und hat dann so einen Dopaminkick und fühlt sich einfach super.
1: Trainiert werden die Jugendlichen von Dio. Er boxt schon seit 8 Jahren und war selber mal Teilnehmer. Wie er haben die meisten im Boxverein Migrationshintergrund. Viele von

0: Das ist es.
1: Ich finde, ohne diese zwei Sachen kann man im Leben einfach nicht vorankommen. Wenn es keinen Respekt gegenüber den anderen Menschen gibt, gegen unseren Nächsten oder keine Disziplin, um auch im eigenen Verlangen weiterzuwachsen.

Sie hörten Amy MacDonald mit Prepare to Fall hier bei Heaven at 11 auf der 107,1. Wenn Kinder und Jugendliche nicht mehr leben wollen. So ging es auch Katharina Hirschberg. Die Schauspielerin kennen Sie vielleicht aus der Serie Bibi und Tina. Mit 11 Jahren spürt die junge Frau zum ersten Mal, dass mit ihr etwas nicht stimmt. Nach einem Umzug wird sie in der neuen Schule gemobbt. Sie weint viel, redet immer weniger, zieht sich von allem und jedem zurück. Ihre Eltern sind ratlos.

0: Mit 14 erfährt Katharina, dass sie schwere Depressionen hat. Und sie will nicht mehr leben.
1: Dass ich irgendwie mich wieder glücklich fühlen kann oder unbeschwert fühlen kann. Ich wusste nicht mehr, wie sich das anfühlt und ich konnte mir das nicht mehr vorstellen, dass ich in der Lage bin, das zu empfinden. Dass ich ganz krass diese Leere gespürt habe, in der ich mich total einsam gefühlt habe. Was irgendwie permanent da war, war dieser Gedanke von Gleichgültigkeit. So dieses, wenn ich jetzt sterbe, ist es mir egal. Wenn ich irgendwie was Schlechtes dann auch erlebt habe, wenn ich noch einen Streit hatte, wenn noch irgendeine Kleinigkeit draufkam und jede Kleinigkeit hat damals irgendwie wahnsinnig viel mehr ausgelöst, habe ich schon manchmal irgendwie darüber nachgedacht, einen Suizid zu machen. Man erträgt es nicht mehr. Man hält es einfach nicht mehr aus. Und dann war meine Mutter mit mir beim Kinderarzt. Die meinte vielleicht meine Therapie. Für mich unfassbar wichtig. Ich habe irgendwie jemanden, dem ich einfach erzählen kann, wie es mir geht, ohne dass ich das meiner Mutter oder Leuten in meinem Umfeld erzählen muss und bei dem ich nicht das Gefühl habe, ich belaste jetzt jemanden, war, glaube ich, sehr wichtig für mich. Ich bin einfach eine der Personen, die die Erfahrung gemacht hat, dass man schon gesund werden kann. Dass ich einfach im Nachhinein total dankbar für den Weg bin, den ich gegangen bin, auch wenn der wahnsinnig schwierig war. Ich sitze jeden Tag mit meiner besten Freundin im Café, kann mit ihr super krass doll lachen und unbeschwert fühlen. Ich war die letzten 2 Monate in Thailand alleine reisen. Ich kann es einfach machen und das ist irgendwie total toll und spannend. Ich bin eigentlich für jede Erfahrung und für alles, was ich machen darf, unfassbar dankbar, weil es auch einfach die Möglichkeit gegeben hätte, dass ich das nicht erleben darf.
0: Katharina Hirschberg ist heute 24, hat die Krise überwunden und überlebt. Und sie hat den Spieß umgedreht. Sie studiert Psychologie und berät jetzt ehrenamtlich Jugendliche mit Suizidgedanken. Für Menschen in Krisen ist auch die Telefonseelsorge rund um die Uhr erreichbar. 0800 3x1 0 3x1.

0: Das war John Parr mit St. Elmo's Fire, Man in Motion, hier bei Heaven at 11, dem ökumenischen Kirchenmagazin im Stadtradio Göttingen. Früher, zu meiner Kindheit, hat man den Begriff Mormon öfters gehört. Heute eher seltener. Aber wer genau sind eigentlich die Mormonen? Wo kommt der Name her und was passiert da inhaltlich? In unserer monatlichen Rubrik, in der Dr. Wolfgang Reinbold, Professor an der Universität Göttingen und Beauftragter für interreligiösen Dialog bei der Evangelisch-Lutherischen Landeskirche Hannovers, religiöse Begriffe erklärt, geht es im Gespräch mit Kollege Markus Grieger um dieses Thema.
1: Also erstmal, Mormonen, das ist eine umgangssprachliche Bezeichnung.
2: Für eine Gemeinschaft, die sich selbst Kirche Jesu Christi, der Heiligen der letzten Tage, nennt, mit dem Zentrum in den Vereinigten Staaten, genauer im Bundesstaat Utah. Und der Name Mormonen kommt von einem Buch, das ihr Gründer Joseph Smith im Jahr 1830 geschrieben hat. Das heißt das Buch Mormon.
1: Und worum geht's da?
2: Der Inhalt, so schildert er es, geht zurück auf eine Vision. Er sah einen Engel und dieser Engel wies ihn hin auf goldene Platten, die in einem Hügel versteckt waren in der Nähe des Ortes Manchester im Bundesstaat New York. Er hat es dann übersetzt und stellte dabei fest, dass es ein uralter, ursprünglich ägyptischer Text ist, der den Bericht über Gottes Umgang mit den alten Bewohnern Amerikas enthielt und die Fülle des immerwährenden Evangeliums, so heißt es im Original.
1: Und wie sind die goldenen Platten da hingekommen?
2: Es wird erzählt, dass ein Prophet um 600 vor Christus aus Jerusalem fliehen musste und per Schiff nach Amerika kam, also Nephi heißt er, und der wird dann zum Ureinwohner, wenn man so will, der USA.
1: Mehr als 16 Millionen Mitglieder gibt es übrigens weltweit.

0: Das war Chad Kroeger featuring Josie Scott mit Hero hier bei Heaven at 11, dem ökumenischen Kirchenmagazin im Stadtradio Göttingen. Und zum Abschluss unserer Sendung gibt es wie immer unsere Veranstaltungstipps. Den Mann in Waffen muss man fürchten, heißt es im einst populären französischen Chanson L'Homme Armé aus dem 15. Jahrhundert. Dieses Chanson bildet die inhaltliche Klammer für ein außerordentlich aktuelles Konzertprogramm am Samstag, dem 5. September um 19 Uhr in der St. Martini-Kirche in Adelebsen. Der Kammerchor der Universität Göttingen musiziert unter der Leitung von Antonius Adamske das 1938 unter dem Eindruck des Münchner Abkommens komponierte Werk Advanced Democracy von Benjamin Britten. Und es erklingen weitere europäische Werke. Unter dem Motto Zusammen findet in diesem Jahr vom 6. bis 13. September die Woche der Diakonie statt. Der evangelisch-lutherische Kirchenkreis Göttingen-Münden bietet vom 5. bis 11. September verschiedene Angebote in Göttingen am Forum Kirche und Diakonie, in der St. Marienkirche Göttingen und am Göttinger Bahnhof an. In Hannmünden steht vom 7. bis 11. September die Zuhörbank. Am 5. September lädt ein Familienfest von 10 bis 15 Uhr im Innenhof des Forums Kirche und Diakonie zum Mitmachen ein. Beginn ist um 10 Uhr mit einem Gottesdienst, bei dem sowohl das Motto der Woche der Diakonie als auch Mitarbeitende des Kirchenkreises besonders im Mittelpunkt stehen. Um 11 Uhr können Sie auf einem Haushaltsbazar oder einem Flohmarkt für Baby- und Kleinkindartikel stöbern, sich bei einem Infostand über die diakonischen Angebote des Kirchenkreises informieren sowie an einer Familienolympiade teilnehmen. Um 14.40 Uhr wird das Theaterstück Der kleine Rabe Socker aufgeführt. Eine bunte Palette an kulinarischen Köstlichkeiten und Live-Musik runden das Programm ab. Mit dabei sind die Einrichtungen des Kirchenkreises, wie die Evangelische Familienbildungsstätte, die Neue Arbeit Brockensammlung und der Diakonieverband mit seinen Institutionen, sowie die Evangelisch-Lutherische Kirchengemeinde Göttingen-Mitte und das Theologische Studienhaus Göttingen. In der darauffolgenden Woche erwartet Interessierte am 7. September in der Diakoniekirche St. Marien von 10 bis 12 Uhr die Landkarte der Befindlichkeiten, ein Angebot der Kirchenkreis Sozialarbeit und Lebensberatung. Von 13 bis 17 Uhr können Sie von der Fachstelle für Sucht und Suchtprävention ein Kreativangebot zum Stressabbau nutzen. Am 8. September können Sie von 10 bis 12 Uhr am Göttinger Bahnhof einen Blick hinter die Kulissen der Bahnhofsmission zwischen den Gleisen 4 und 5 werfen. Von 18.30 Uhr bis 20 Uhr hält Hildegard Emmermann vom Zentrum für Gesundheitsethik den Vortrag Selbstbestimmt Leben und Sterben – assistierter Suizid. Am 9. September von 10 bis 12 Uhr bietet das Migrationszentrum für Stadt und Landkreis Göttingen die Möglichkeit an, sich selbst an einem Einbürgerungstest zu versuchen. Von 15 bis 17 Uhr stellt sich das Projekt Wohnraumakquise der Straßensozialarbeit vor und erläutert mehr zum Thema Housing First, aber wie. Am 10. September bieten die Krebsberatungsstelle und die Evangelische Familienbildungsstätte Göttingen von 10 bis 12 Uhr mit 70 Herzen gegen Brustkrebs eine Kreativstation an der Nähmaschine an. Genäht werden Herzkissen. Jedes Kissen hat die Form eines Herzens mit verlängerten Ohren und wird von BrustkrebspatientInnen unterm Arm getragen. Es lindert Narbenschmerzen und Lymphschwellungen oder Druck unter dem Arm. Die fertigen Kissen werden kostenlos an erkrankte Personen abgegeben. In der Kirche stehen Nähmaschinen, Stoffe und Füllwatte nebst Begleitung zur Verfügung. Infomaterial zur Brustkrebserkrankung und Getränke runden das Angebot ab. Von 15 bis 17 Uhr heißt es dann Yoga für alle, ein Angebot der Evangelischen Familienbildungsstätte Göttingen. Jede und jeder kann vorbeikommen und einfach mitmachen. Am 11. September unterhält Popkantor Rüdiger Brunkhorst das Publikum von 15 bis 17 Uhr mit Musik in einer Café-Lounge unter dem Titel Zeit füreinander. Am 5. September von 10 bis 13 Uhr erwarten Sie in der katholischen Kirchengemeinde Maria Frieden in Göttingen viele Stände rund um Kindersachen, dazu Kaffee und Kuchen. Der Kleidermarkt wird gemeinsam vom Förderverein des Kindergartens Maria Frieden und der Kirchengemeinde ausgerichtet. Mit dem Projekt Sommer auf dem Platz der Vielfalt Raum geben, verwandelt sich der Kirchplatz der Christophorusgemeinde zum dritten Mal in Folge bis zum 6. September zum lebendigen Treffpunkt für den Stadtteil. Unabhängig von Alter, Herkunft, kulturellem Hintergrund, Einschränkungen, Religion oder sozialem Status. Unter dem offenen Zelt ist jeder und jeder eingeladen, einen Platz zum Ausruhen, Aufatmen und Begegnen zu finden. Sitzgelegenheiten und kostenloses Trinkwasser stehen bereit. Ehrenamtliche und hauptamtliche Mitarbeitende nehmen sich Zeit für Gespräche und schenken damit Aufmerksamkeit, die im Alltag oft fehlt. An mehreren Nachmittagen finden offene Begegnungen mit Kaffee, Kuchen, Vorleserunden, Workshops und Liedern statt. Auch die Konzerte am frühen Abend setzen ein schönes Zeichen. Der Eintritt ist frei, regionale Bands und Chöre gestalten ein abwechslungsreiches Programm. Auch Bewährtes bleibt bestehen. Der wöchentliche Mittagstisch im Gemeindesaal wird in dieser Zeit weiterhin von Ehrenamtlichen angeboten. Besonders ermutigend ist, dass sich in diesem Jahr schon früh viele Gruppen, Einzelpersonen und Initiativen mit Ideen und dem Wunsch zur Mitwirkung gemeldet haben. Neben bekannten Beteiligten sind auch neue PartnerInnen dabei, darunter die interkulturelle Eltern-Kind-Gruppe Griffbereit und die evangelische Familienbildungsstätte. Das zeigt, wie groß das Bedürfnis nach gemeinschaftlichen Orten und offenen Begegnungen im Stadtteil ist. So entstehen in diesen 4 Wochen viele Möglichkeiten für ältere Menschen, Kinder, Jugendliche und Familien. Möglichkeiten zur Begegnung, zum Austausch und zur Teilhabe. Sommer auf dem Platz möchte ein sichtbares Zeichen dafür setzen, dass Gemeinschaft trägt und dass im Miteinander neue Hoffnung wachsen kann. Das gesamte Programm finden Sie auf der Homepage www.gö-nora.de/gemeinden/christophorus. Stadt, Land spielt, heißt es jedes Jahr im September in ganz Deutschland. An 444 Standorten wird dieses Jahr am Wochenende 19. 20. September gespielt. In Göttingen ist die evangelische Familienbildungsstätte Austragungsort. Zusammen mit dem Spielekreis Göttingen organisiert sie das Spielwochenende. Unterstützt werden sie dabei von zahlreichen Ehrenamtlichen, dem Drachenladen und der Spieleburg. Von Samstag 11 bis 18 Uhr und Sonntag 10 bis 17 Uhr stehen über 300 Spiele zur Verfügung. Spielversierte Ehrenamtliche stehen beim Ausprobieren und Kennenlernen mit Rat und Tat zur Seite. Zusätzlich zu der freien Spielauswahl gibt es 3 verschiedene Spielerallyes für Familien und Erwachsene. Die Spielerallyes bestehen aus bis zu 3 unterschiedlichen aktuellen Gesellschaftsspielen. Das eine Spiel verlangt eine gute Reaktion, das andere gutes Ausspielen der Karten. Etwas Glück oder strategisches Gespür gehören dazu. Mit Glück ist dabei auch etwas zu gewinnen. Am Samstag von 10 bis 16 Uhr gibt es im Innenhof des Forums Kirche und Diakonie einen Brettspielflohmarkt. Es wird mit zahlreichen Familien, Erwachsenen und Kids gerechnet, sodass man auch als Einzelperson immer eine Spielrunde finden wird. Eine Anmeldung ist nicht erforderlich. Der Eintritt ist frei. Getränke und Waffeln werden vom Förderverein der EFB angeboten. Zu einem ökumenischen Barcamp lädt die Arbeitsgemeinschaft christlicher Kirchen in Niedersachsen am 19. September in die Katholische Hochschulgemeinde Göttingen, Kurze Straße 13, ein. Kirche gemeinsam anders zu denken, etwas auszuprobieren. Dafür braucht es Verbündete, Pionier und UnterstützerInnen. Gemeinsam sind wir ein Safe Space, beispielsweise für Unruhige, Sehnsüchtige, Frustrierte und Aufbruchswillige. Das Format Barcamp bedeutet, dass die Teilnehmenden das Geschehen bestimmen. Das Programm des Barcamps entsteht vor Ort. Jede und jeder kann eine Session vorschlagen. Das kann ein Thema, ein kleiner Impuls oder auch nur eine Frage sein, die die Person umtreibt. Das Barcamp in Göttingen beginnt um 9.30 Uhr und endet gegen 16 Uhr. Eine Anmeldung ist erforderlich über die Internetseite der katholischen Erwachsenenbildung. Anmeldeschluss ist am 10. September. Der evangelisch-lutherische Kirchenkreis Göttingen-Münden beteiligt sich auch in diesem Jahr an der fairen Woche in der Region Göttingen. Am 20. September von 11 bis 13 Uhr wird der Gottesdienst in der Kirchengemeinde St. Martin Göttingen-Geismar gemeinsam mit Pastor Thorsten Bothe und Team gestaltet. Der Gottesdienst soll die Ziele des fairen Handels in den Mittelpunkt stellen, mit konkreten Beispielen von Produktion in Ländern des Südens, aber auch von Konsumverhalten bei uns. Das Göttinger Weltladen-Café lädt an einem Stand zu Kaffee, Kakao und Austausch ein. Im Anschluss an den Gottesdienst können alle BesucherInnen beim fair gehandelten Kirchcafé ins Gespräch über die konkreten Umsetzungen zum fairen Handel kommen. Unter dem Motto Fair Handeln, Vielfalt erleben beschäftigt sich die bundesweite Faire Woche 2026 mit Klimagerechtigkeit. Die Faire Woche in Göttingen findet in diesem Jahr vom 11. bis 25. September statt. Stadt und Landkreis Göttingen tragen seit 2013 den Titel Fairtrade Town und bilden gemeinsam mit dem Entwicklungspolitischen Informationszentrum, der Contigo Fairtrade GmbH, dem Weltladencafé Göttingen, der Bildungsgenossenschaft Südniedersachsen und dem evangelisch-lutherischen Kirchenkreis Göttingen-Münden die Fairtrade-Region Göttingen. Den BesucherInnen werden auch in diesem Jahr unterschiedliche Veranstaltungen und Aktionen engagierter AkteurInnen rund um das Thema fairer Handel geboten. Alle Programmpunkte sind kostenlos. In diesem Jahr haben sich wieder zahlreiche Initiativen beteiligt und ein vielfältiges Programm auf die Beine gestellt. Von Flohmärkten und Podiumsdiskussionen über Kaffee- und Kakaoverkostungen bis hin zu Kinofilmen. Koordiniert wird die Faire Woche von der Fairtrade-Steuerungsgruppe, in der auch Stadt und Landkreis vertreten sind. Lena Gref von Fairtrade organisiert vom 11. September bis 11. Oktober die Kampagne Wir alle sind Fairtrade, die zeigt, wie eng Anbau, Handel und Einkauf zusammenhängen. Doch was ist Fairtrade überhaupt?
1: Fairtrade beginnt bei den ProduzentInnen in den Anbauländern, die Produkte wie Kaffee, Kakao oder Blumen anbauen, geht dann über Unternehmen, die bewusst Verantwortung in ihren Lieferketten übernehmen und dann über den Handel, der Fairtrade-Produkte im Regal sichtbar macht. Und schlussendlich landen diese Produkte dann eben bei den VerbraucherInnen, die mit jedem Einkauf den fairen Handel unterstützen.
0: Produkte aus dem globalen Süden zu kaufen, ist für uns alle zur Normalität geworden. Was verändert sich für die Menschen hinter den Produkten, wenn ein Betrieb Fairtrade zertifiziert ist?
1: Wir unterstützen die Menschen in den Anbauländern zum Beispiel mit stabilen Mindestpreisen und einer Fairtrade-Prämie, um bessere Lebens- und Arbeitsbedingungen zu erzielen. Und diese Prämie kann dann für soziale oder ökologische Projekte verwendet werden, zum Beispiel für Bildung oder die Anpassung an den Klimawandel.
0: Sie stellen in Ihrer Kampagne drei Menschen vor, die Teil fairer Handelsketten sind. Was können Sie über diese drei erzählen?
1: Das sind Elsie, Clara und Deborah und die sind die Gesichter unserer bundesweiten Kampagne Wir alle sind Fairtrade. Und man kann die drei online und auf Plakaten sehen. Elsie ist eine Kaffeebäuerin aus Honduras. Sie baut Kaffee unter Fairtrade-Bedingungen an. Clara zeigt wiederum als Konsumentin, dass Fairtrade mit bewussten Kaufentscheidungen im Alltag beginnt. Und Deborah macht als Fairtrade-Engagierte deutlich, wie wichtig zivilgesellschaftliches Engagement für fairen Handel ist.
0: Warum sind genau diese drei Frauen ein gutes Beispiel dafür, wie weitreichend fairer Handel sein kann?
1: Die drei zeigen einfach, dass Fairtrade mehr ist als ein Siegel. Also hinter fair gehandelten Produkten stehen einfach Menschen, die auf unterschiedliche Weise zum fairen Handel beitragen. Und erst das Zusammenspiel von ProduzentInnen, Unternehmen, Handel, Engagierten und VerbraucherInnen macht Fairtrade überhaupt möglich. Und genau das macht unsere Kampagne Wir alle sind Fairtrade sichtbar.
0: Wenn wir uns jetzt inspiriert fühlen und fairen Handel fördern möchten, was können wir tun, um die Kampagne zu unterstützen?
1: Unser Kampagnenclaim Dein Handeln verändert die Welt sagt einfach aus, dass alle mitmachen können. Und am einfachsten ist es natürlich beim Einkauf auf das Fairtrade-Siegel zu achten. Und wer sich dann darüber hinaus noch engagieren möchte, kann zum Beispiel bei einer Fairtrade Town, School oder Uni mitmachen und den Gedanken des fairen Handels dort sichtbar machen.
0: Wir alle sind Fairtrade findet dieses Jahr vom 11. September bis zum 11. Oktober statt. Wenn Sie mehr darüber erfahren möchten, dann können Sie das online unter www.fairtrade.net. Und wenn Sie die folgende Frage richtig beantworten und aus allen richtigen Antworten ausgelost werden, dann können Sie verschiedene faire Produkte gewinnen. Schreiben Sie mir bis zum 5. September eine E-Mail an janine.rudert@evlka.de. Die Frage lautet, warum gibt es abweichende Fairtrade-Siegel und wie sehen sie aus? Der oder die Gewinnerin wird von mir noch vor der nächsten Sendung benachrichtigt, wo er oder sie sich den Gewinn abholen kann. Er wird nicht verschickt. Es gelten die Gewinnspielbedingungen des Stadtradio Göttingen. Fällt Ihnen die Decke auf den Kopf und halten Sie die Sorgen wach, dann haben Sie keine Scheu, sich mit Ihren PastorInnen in Verbindung zu setzen oder mit der Telefonseelsorge. Sie ist rund um die Uhr erreichbar. Die Anrufe bleiben anonym. Die Telefonnummer ist kostenfrei und lautet 0800 3x die 1 0 3x die 1 und 0800 3x die 1 0 3x die 2. Und das war's leider auch schon wieder mit Heaven at 11 auf der 107,1. Falls Sie nicht gleich von Anfang an eingeschaltet haben oder unsere Sendung einfach so noch einmal hören wollen, heute Abend um 19 Uhr wird sie noch einmal wiederholt. Danach ist sie, wie auch alle anderen Sendungen zuvor, als Podcast, dann allerdings ohne Musik und Gewinnspiel auf unserer Homepage heavenat11.wir-e.de abrufbar. In unserer nächsten Sendung am 1. Oktober geht es um die Sozialakademie und warum Kirchenglocken immer freitags gegossen werden. Dazu gibt es wieder unsere Andacht, Veranstaltungstipps und vieles mehr. Bis dann wünsche ich Ihnen mit U2 und Where the Streets Have No Name einen schönen Tag. Ihre Janine Rudert, die auch die Sendeverantwortung innehatte.

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